0: gekommen, meinte Fraktionschef Sven Schulze, dies lasse sich nicht nachvollziehen. Bildung muss schon vor der Schule beginnen, davon ist die Mehrheit der Menschen in Deutschland überzeugt. Im Bildungsbarometer des IFO-Instituts sprechen sich die meisten auch dafür aus, für frühkindliche Förderung mehr Geld auszugeben.
1: Was Hänschen nicht lernt, lernt Hans nimmermehr. Für viele gilt das alte Sprichwort noch. Sie wünschen sich einen stärkeren Fokus auf frühkindliche Bildung. Fast 3/4 der Befragten halten ein verpflichtendes Vorschuljahr für sinnvoll. Und sogar 9 von 10 finden es richtig, Kinder im Alter von 4,5 Jahren einem Sprachtest zu unterziehen. Mit ihren Kitas sind Eltern in Deutschland meist zufrieden. Gleichzeitig fordern viele aber auch mehr Geld für die Einrichtungen und eine bessere Bezahlung für das Personal. Tanja Wagner, Nachrichtenredaktion.
0: Die Proteste für bessere Schulen in Frankreich weiten sich aus. Bei einem landesweiten Protesttag sind gestern Schüler, Studenten und Eltern auf die Straßen gegangen. An zahlreichen Gymnasien und einigen Universitäten gab es Blockadeaktionen.
2: Zehntausende Menschen haben sich den Protestzügen hier in Paris und in anderen Großstädten angeschlossen. Und mit ihren Forderungen nach vernünftig ausgestatteten Schulen und ausreichend Lehrkräften erhalten die jungen Leute jetzt auch breite Unterstützung von Gewerkschaften, Lehrern und ihren Eltern. Diese reiten sich in die Protestzüge ein, auch um sich bei befürchteten Rangeleien mit der Polizei schützend vor die jungen Menschen zu stellen. Aus Paris, Michael Evers.
0: Während eines Lufthansa-Flugs vom kolumbianischen Bogotá nach Frankfurt hat ein Passagier randaliert. Nach Angaben der Frankfurter Polizei soll der 33-Jährige unter anderem mehrfach an der Flugzeugtür gerüttelt haben. Die Aufforderung des Flugpersonals, das zu unterlassen, soll er ignoriert haben. Bordpersonal und 2 Passagiere hätten ihn schließlich gestoppt. Nach der Landung wurde der Mann festgenommen.
3: Für unsere Nachtschwärmer schauen wir mal aufs Wetter hier bei Ostseewelle. Es ist wechselnd bewölkt, überwiegend trocken, nur ganz vereinzelt kann es hier und da mal ein bisschen nass werden. Und wir haben in einigen Ecken unseres Landes auch Nebel vor der Linse. Tagsüber, wenn sich der Nebel verzogen hat, wird es dann Stück für Stück freundlicher bei 21 Grad. Und der 2-Tage-Trend richtig herbstlich, morgen und übermorgen nur noch 13 bis 16 Grad und dazu auch immer wieder kräftige Schauer.
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1: Take That und Michael Patrick Kelly, Feel My Love.

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1: Ich bin Dirk Zeitler. SPD-Chef Klingbeil hat die Wahl von Tobias Rausch zum ersten Landtagspräsidenten der AfD als Tabubruch bezeichnet. Er hat in Sachsen-Anhalt 4 Stimmen mehr bekommen, als AfD und BSW zusammen haben. Das werfe drängende Fragen auf, so Klingbeil. Zu Mutmaßungen, die 4 Stimmen seien von der CDU gekommen, meinte Fraktionschef Sven Schulze, das lasse sich nicht nachvollziehen. Das Bundeskabinett will heute eine Pflegekommission einsetzen. Sie soll Vorschläge erarbeiten für eine Strukturreform in der Pflege. Vor einer Woche hatten sich Union und SPD mühsam auf einen Reformplan verständigt, der die Finanznöte der Pflegeversicherung 2027 in den Griff bringen soll.
2: Eine große Reform hatte sich die Bundesregierung sowieso schon vorgenommen, konnte sich aber nicht auf die Inhalte einigen. Nur kürzen, das geht nicht, sagt die SPD. Alles so lassen können wir uns nicht leisten, hält die Union dagegen. Diese Diskussion wird also erstmal in eine Kommission ausgelagert, die Anfang nächsten Jahres ihre Vorschläge vorlegen soll. Unnötige Zeitverschwendung, sagen Kritiker. Ziel ist es zum Beispiel, explodierenden Kosten für einen Platz im Pflegeheim etwas entgegenzusetzen. Jan-Henner Reitze, Nachrichtenredaktion.
1: Bildung muss schon vor der Schule beginnen. Davon ist die Mehrheit der Menschen in Deutschland überzeugt. Im Bildungsbarometer des IFO-Instituts sprechen sich die meisten auch dafür aus, für frühkindliche Förderung mehr Geld auszugeben.
3: Was Hänschen nicht lernt, lernt Hans nimmermehr. Für viele gilt das alte Sprichwort noch. Sie wünschen sich einen stärkeren Fokus auf frühkindliche Bildung. Fast 3/4 der Befragten halten ein verpflichtendes Vorschuljahr für sinnvoll. Und sogar 9 von 10 finden es richtig, Kinder im Alter von 4,5 Jahren einem Sprachtest zu unterziehen. Mit ihren Kitas sind Eltern in Deutschland meist zufrieden. Gleichzeitig fordern viele aber auch mehr Geld für die Einrichtungen und eine bessere Bezahlung für das Personal. Tanja Wagner, Nachrichtenredaktion.
1: Zum Sport. Die U21-Nationalmannschaft fährt als Gruppensieger zur Fußball-Europameisterschaft in Albanien und Serbien. Mit einem 2:0 im abschließenden Qualifikationsspiel gegen Georgien hat die Mannschaft das EM-Ticket gebucht.
4: Schönen guten Morgen und einen guten Start in den Mittwoch. Ihr hört Ostseewelle mit dem Blick aufs Wetter. Es ist ganz schön neblig in einigen Ecken unseres Landes, oder? Wenn sich dieser Nebel aber erstmal verzogen hat heute, dann wird es Stück für Stück auch ein bisschen freundlicher. Wir sehen dann teilweise auch wieder ordentlich Sonne. 21 Grad sind die Maxi-Werte heute und der Zwei-Tage-Trend nicht mehr ganz so schön. Es wird immer herbstlicher. Morgen und auch übermorgen nur noch 13 bis 16 Grad. Dazu auch immer wieder kräftige Schauer.
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1: Ich bin Doc Zeitler. Der Landtag in Sachsen-Anhalt hat einen AfD-Politiker zum Präsidenten des Parlaments gewählt, erstmals in der Geschichte der Bundesrepublik. Während AfD-Chefin Alice Weidel ein Ende der Brandmauernpolitik fordert, äußerten sich Linke und Grüne entsetzt.
2: Linken-Fraktionschefin Reichenek spricht von einer Schande, Vizekanzler Klingbeil von einem Tabubruch. Ähnlich empört äußerten sich grüne Spitzenpolitiker. Und auch Unionsfraktionschef Frei ist besorgt, denn AfD-Spitzenkandidat Rausch bekam im Landtag in Magdeburg mehr Stimmen, als AfD und BSW gemeinsam auf die Waage bringen. Damit könnte die Wahl von Ulrich Siegmund im Dezember zum Ministerpräsidenten Sachsen-Anhalts wahrscheinlicher werden. In Sachsen-Anhalt ist die AfD vom Verfassungsschutz als rechtsextrem eingestuft. Tanja Wagner, Nachrichtenredaktion.
1: Das Bundeskabinett will heute eine Pflegekommission einsetzen. Sie soll Vorschläge erarbeiten für eine Strukturreform in der Pflege. Vor einer Woche hatten sich Union und SPD mühsam auf einen Reformplan verständigt, der die Finanznöte der Pflegeversicherung in den Griff bringen soll.
3: Eine große Reform hatte sich die Bundesregierung sowieso schon vorgenommen, konnte sich aber nicht auf die Inhalte einigen. Nur kürzen, das geht nicht, sagt die SPD. Alles so lassen können wir uns nicht leisten, hält die Union dagegen. Diese Diskussion wird also erstmal in eine Kommission ausgelagert, die Anfang nächsten Jahres ihre Vorschläge vorlegen soll. Unnötige Zeitverschwendung, sagen Kritiker. Ziel ist es zum Beispiel, explodierenden Kosten für einen Platz im Pflegeheim etwas entgegenzusetzen. Jan Henner Reitz zur Nachrichtenredaktion.
1: Nach einem gescheiterten Hinrichtungsversuch ist die zum Tode verurteilte US-Amerikanerin Christa Pike nach Angaben ihrer Anwälte wieder bei Bewusstsein und kann sprechen. Die 50-Jährige werde weiter intensivmedizinisch behandelt. Ihre Prognose sei noch unklar. Pike waren am vergangenen Mittwochabend die im Hinrichtungsprotokoll vorgesehenen 2 Dosen des Mittels Pentobarbital verabreicht worden. Dennoch lebte sie weiter. Zum Sport. Die U21-Nationalmannschaft fährt als Gruppensieger zur Fußball-Europameisterschaft in Albanien und Serbien. Mit einem 2:0 im abschließenden Qualifikationsspiel gegen Georgien hat die Mannschaft das EM-Ticket gebucht.
4: Schönen guten Morgen und einen guten Start in den Mittwoch. Ihr hört Ostseewelle mit dem Blick aufs Wetter. Es ist ganz schön neblig in einigen Ecken unseres Landes, oder? Wenn sich dieser Nebel aber erstmal verzogen hat heute, dann wird es Stück für Stück auch ein bisschen freundlicher. Wir sehen dann teilweise auch wieder ordentlich Sonne. 21 Grad sind die Maxi-Werte heute und der Zwei-Tage-Trend nicht mehr ganz so schön. Es wird immer herbstlicher. Morgen und auch übermorgen nur noch 13 bis 16 Grad. Dazu auch immer wieder kräftige Schauer.
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1: Die Nordkirche hat ein ambitioniertes Klimaziel, erzählt Umweltpastor Christoph Fasse.
2: Wir möchten bis 2040 treibhausgasneutral sein in der Nordkirche und bis 2035 90% unserer Treibhausgase reduziert haben. Das Klimaschutzgesetz macht diese Vorgaben verbindlich. Es ordnet, wer für etwas zuständig ist.
1: Beim Klimaschutz geht es um Verantwortung.
2: Als Kirche haben wir verschiedene Grundthemen und ein Bündel dieser Themen ist ja der Bereich Gerechtigkeit, Frieden und Bewahrung der Schöpfung. Und der Klimaschutz passt eigentlich auf alle drei.
1: Denn bei Klimagerechtigkeit geht es darum, an die zu denken, die in einer bedrohten Situation leben, die bei uns entstanden ist. Das Klimaschutzgesetz der Nordkirche verpflichtet deswegen alle dazu, einen Beitrag zu leisten und nennt konkrete Bereiche.
2: Gebäude müssen transformiert werden. Wir müssen entscheiden, wie viele Gebäude möchten wir in Zukunft im kirchlichen Gebrauch noch haben. Und ein weiterer Bereich ist das Kirchenland. Die Kirche besitzt viele Ländereien, die sie auch verpachtet. Und auch da zu sehen, wie wir in Zukunft diese Ländereien auch so verpachten können, dass sie sowohl sinnvoll für die Lebensmittelerzeugung sind, als auch treibhausgasneutral bewirtschaftet werden.
1: Der dritte Bereich umfasst das Thema Mobilität und der vierte die Beschaffung. Da geht es zum Beispiel um so Dinge wie Druckerpapier oder Kaffee. All das sollen alle Kirchgemeinden auf den Prüfstand stellen, damit die Nordkirche ihr Klimaziel erreichen kann. Aus der Ostseewelle Kirchenredaktion, Jana Kaniette.

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2: Lehrer hier oft überlastet, Quereinsteiger reichen nicht. Viel Kritik nach Wahl von AfD-Politiker zum Landtagspräsidenten. Das Guten Morgenwetter mit Andrea.
3: Wechselhaft, aber mild heute noch mal bis 21 Grad.
2: Guten Morgen, ich bin Yvonne Siegert-Machotzek. Lehrer bei uns in Mecklenburg-Vorpommern sind oft überlastet durch Unterrichtsausfall und Bürokratie. Auch die geplante Unterstützung durch Quereinsteiger reicht nicht aus. Dazu kommen Zusatzaufgaben, das zeigt eine neue Studie. Die Lehrergewerkschaft fordert deswegen mehr Schulsozialarbeiter, Alltagshilfen und Hilfe bei der Betreuung von Seiteneinsteigern. Außerdem fehlt nach wie vor eine landesweit einheitliche Schulverwaltungssoftware. Am Schweriner Landgericht hat ein Angeklagter mehrfachen Kindesmissbrauch gestanden und das während einiger Reisen nach Asien. Es geht da vor Gericht aktuell um fast 30 Fälle. Der Mann ist 72 Jahre alt und soll die Taten gefilmt haben. Die Aufnahmen fanden Ermittler bei ihm. Auf die Spur des Mannes, der vor dem Schweriner Landgericht steht, kamen sie ihm durch einen Hinweis aus den USA.
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2: Es gibt viele entsetzte Reaktionen aus der Bundespolitik nach der Wahl des ersten AfD-Landtagspräsidenten in Deutschland. Rausch bekam in Sachsen-Anhalt gestern mehr Stimmen, als AfD und BSW zusammen haben. Dort gilt die AfD als gesichert rechtsextrem. Die Wahl von Siegmund zum Ministerpräsidenten im Dezember gilt damit als wahrscheinlicher. Die Protestwelle junger Menschen in Frankreich für bessere Lernbedingungen an Schulen wird immer größer. 265.000 Menschen haben sich gestern an Aktionstag an Demonstrationen beteiligt. Präsident Macron hat jetzt eine Krisensitzung einberufen. An Gymnasien und Universitäten in Frankreich gibt es seit Tagen Proteste und teilweise Ausschreitungen. 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Und jetzt das Guten Morgenwetter mit Andrea.
3: Dankeschön, Yvonne. Und heute bleibt es mal ein richtig milder Tag. Ab morgen wird es frischer bei uns in Mecklenburg-Vorpommern. 11 Grad heute früh am Flesensee am Schloss und 13 Grad im Bad Doberan am Molli-Bahnhof. Heute kommen wir noch mal leicht auf über 20 Grad, also 21 Grad werden es sogar. Und jetzt am Morgen ist es teilweise wolkig und neblig. Von Süden her gibt es einen Wechsel aus Sonne und Wolken. Und später sind dann auch teils heitere Phasen dabei. Die Sonnenscheindauer zwischen 7 und 11 Stunden. Es bleibt oft trocken und vereinzelt dann auch noch mal ein paar Schauer. Wir haben heute einen schwachen Wind, aber das ändert sich in den nächsten Tagen. Da nimmt er nämlich ordentlich zu. Morgen am Donnerstag ist es zunächst wolkig bis bedeckt und vom Mecklenburg her teils kräftiger Regen. Und dann haben wir auch nur noch 14 bis 17 Grad. Es wird deutlich kühler. Am Freitag 11 bis 15 Grad und es bleibt durchwachsen und stürmisch.
4: 5.03 Uhr, Ostseewelle, der beste Verkehrsservice für unser Land. Alles frei heute Morgen. Blitzer stehen auf der A24 Richtung Hamburg zwischen Zarentin und Galin und Richtung Berlin hinter Mainburg. Dann auf der B105 Altheide Richtung Rostock. B103 Apelburg Richtung Plau am See. B192 Neuendorf Richtung Neubrandenburg. Ortsausgang Gnies Richtung Parzig. In Lübeck in der Bräulingstraße. Ortseingang Lübten aus Quassel kommend. Milmersdorf Betonstraße. Neuabel Richtung Wosmerhof, Rostock, Röversäger Chaussee statt einwärts an der Vorpommernbrücke. Zwischen Sito und Röbel, Höhe Schampermühle und Wismar, Philosophenweg statt auswärts. Habt ihr auch noch was entdeckt? Dann ruft er durch. Ostseewelle Studio Hotline ist die 0381 49 78 110. Denn keiner meldet mehr aktuelle Flitzerblitzer.
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4: Ja, einige sind noch oder schon fleißig. Andere reiben sich jetzt erstmal den Schlaf auf den Augen, aus den Augen. Und wir machen euch wach. Yvonne ist in den Nachrichten. Schönen guten Morgen.
2: Moin.
4: Andrea, moin.
3: Einen wunderschönen guten Morgen, ihr Lieben.
4: Und das ist das, was wach macht. The Bossa, aktuell Magnetic. 5.05 Uhr ist es. Moin.

0: Und da geht's auf in den Mittwoch. Heute ist der 7. Oktober, 11 Minuten nach 5. Ihr hört Ostseewelle. Und falls es euch heute mal wieder schwerfällt, aus den Federn zu kommen, können wir ja alle verstehen. Das hat wohl auch einen Grund. Also heute ganz besonders, denn heute ist Tag der Morgenmuffel.
1: 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Und deshalb haben wir heute auch viel vor. Wieso sind manche Menschen morgens das blühende Leben, so wie ich, und andere, die braucht man vom dritten Kaffee nicht so richtig ansprechen? Das klären wir mal mit einer Schlafexpertin heute Morgen.
0: Und wir haben euch mal die besten und krassesten Wecker rausgesucht. Die kennen absolut keine Gnade. Alles ab 6 Uhr.
1: Und die besten Wachmacher gibt's auch gleich aktuell von Another und 54 Ultra Talk to You. Nach Holly Humberstone, To Love Somebody. Moin.

0: Guten Morgen, ihr hört euren Lieblingssender, hier ist Ostseewelle, 5.15 Uhr, Kurzblick aufs Guten Morgenwetter, Andrea.
1: Und das ist heute ein nochmal milder Tag. Ab morgen wird es dann deutlich kühler. Wir kriegen so um die 20 bis 21 Grad tagsüber. Dazu haben wir heute einen Wechsel aus Sonne und Wolken. Zwischendurch gibt es vereinzelt ein paar Schauer.
0: Auf den Straßen, gute Lage, nichts los im Moment. Aber seid ihr schon unterwegs, habt irgendwas entdeckt, dann meldet ihr euch. Wir sagen sofort weiter. Nummer ist die 0381 49 78 110. Gute Laune Nummer von Another 154 Ultra jetzt aus den aktuellen Charts. Moin. Me

0: Schönen guten Morgen, ihr hört Ostseewelle 5.18 Uhr. Und seht ihr was, dann meldet ihr euch immer gleich. Moin, Marcel.
1: Guten Morgen. Einmal ein Blitzer bitte in Prislich aus Kolbo kommend, gleich an den Blöcken.
0: Ja, nehmen wir so. Dankeschön fürs Melden, gute Fahrt, natürlich mit Ostseewelle und Olivia Rodrigo jetzt.

0: 5:29. Guten Morgen, ihr hört Ostseewelle. Gemeinsam starten wir durch in diesem Mittwoch. Wir haben den 7. Oktober und dieser sonnige Sound geht weiter. Nächste halbe Stunde mit dem aktuellen Hit von Kygo zusammen mit Khaled und Griffin. Save My Love und ein cooles Ding aus den 90ern gibt's von Coolio, Gangsters Paradise.
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0: Es ist 5:30 Uhr, Ostseewelle hier mit dem Guten Morgen-Update von Yvonne Siegert-Machotzek.
2: Lehrer in Mecklenburg-Vorpommern sind oft überlastet durch Unterrichtsausfall und Bürokratie. Auch die geplante Unterstützung durch Quereinsteiger reicht nicht aus. Die Lehrergewerkschaft fordert deswegen mehr Schulsozialarbeiter und Alltagshilfen. Es gibt viele entsetzte Reaktionen aus der Bundespolitik nach der Wahl des ersten AfD-Landtagspräsidenten in Deutschland. Rausch bekam in Sachsen-Anhalt mehr Stimmen, als AfD und BSW zusammen haben. Dort gilt die AfD als gesichert rechtsextrem.
0: Damit sind wir beim guten Morgenwetter und Andrea.
3: Und da haben wir heute nochmal einen richtig milden Tag und ab morgen wird es dann deutlich kühler. Also heute nochmal so leicht über 20 Grad, jetzt am Morgen 11 bis 13 Grad. Und gerade heute früh ist es noch teilweise wolkig und neblig. Von Süden her gibt es dann Wechsel aus Sonne und Wolken. Später sind auch teils heitere Phasen dabei. Die Sonnenscheindauer. Zwischen 7 und 11 Stunden und es bleibt oft trocken, nur vereinzelt ein paar Schauer. Dazu ein schwacher, teils mäßiger Südostwind. Der Zwei-Tage-Trend. Morgen am Donnerstag ist es erst wolkig und bedeckt. In Mecklenburg gibt es dann kräftige Schauer und es wird deutlich kühler, nur noch 14 bis 17 Grad. Am Freitag dann nur noch 11 bis 15 Grad und es bleibt ziemlich durchwachsen und auch regnerisch.
0: 5:31 Uhr, Ostseewelle, der beste Verkehrsservice für unser Land. Da ist auf den Straßen soweit alles in Ordnung. Aber Flitzerblitze haben wir schon von euch. Auf der A24 Richtung Hamburg zwischen Zarrentin und Galien und Richtung Berlin hinter Mainburg. B105 Altheide Richtung Rostock, B103 Appelburg Richtung Plau am See ist mit dabei. Dann B192 in Neuendorf Richtung Neubrandenburg stehen sie. Ortsausgang Gnies Richtung Parzig, in Lübeck Beulingstraße, Ortseingang Lübten aus Quassel kommend. Wilmersdorf in der Betonstraße, Neujabel Richtung Wosmerhof. Ihr habt schon Bescheid gegeben, Mobiler am Ortseingang Prislich aus Kolburg kommend, Rostock-Röversäger Chaussee. Da steht der Anhänger stadteinwärts an der Vorpommernbrücke. Zwischen Siete und Röbelhöhe Schampermühle und Wismar Philosophenweg stadtauswärts. Habt ihr auch noch was entdeckt? Dann ruft er durch auf der 0381 49 78 110. Denn keiner meldet mehr aktuelle Flitzerblitzer.
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0: 5:35 Ostseewelle, der beste Verkehrsservice für unser Land, immer sofort, wenn etwas passiert. Moin.
1: Guten Morgen, Dominik. Ja, ich wollte bloß Bescheid sagen. A20 Richtung Greifswald zwischen Grimm und Stralsund liegt ein totes Tier auf der linken Fahrbahn.
0: Also Richtung Stettin, die A20 zwischen Grimmen und Stralsund, totes Tier. Dankeschön fürs Bescheid sagen.

0: 5.39 Uhr, guten Morgen. Ihr seid richtig bei Ostseewelle, euer Lieblingssender mit den Lieblingsschlagzeilen des Morgens jetzt. Der Mittwoch, den 7. Oktober. Andrea, was hast du gefunden?
1: Ja, wieder was ganz Kurioses. Und zwar, Uwe, das wird dich auch interessieren, weil du bist ja so ein typischer Fenstergucker.
0: Was, ein Fenstergucker?
1: Wenn der Blick aus dem Fenster zum Streitfall wird. Ne? Du guckst ja auch ganz gerne mal raus. Und das... Ja, aber es klingt skurril, aber es gibt es jetzt tatsächlich. Ein kurioser Nachbarschaftsstreit aus Nürnberg hat jetzt die Gerichte beschäftigt. Ein Hausbesitzer fühlte sich von seinen Nachbarn beobachtet. Und der Grund? Die Fenster des Nachbarhauses waren weniger als 60 Zentimeter von seiner Grundstücksgrenze entfernt. Und der Mann klagte und berief sich auf das sogenannte Fensterrecht. Und das besagt in Bayern tatsächlich, sind Fenster zu nah an der Grenze, muss der Nachbar sie auf Verlangen so umbauen, dass man weder durchgucken noch sie öffnen kann. In erster Instanz bekam der Kläger sogar recht, doch das Oberlandesgericht Nürnberg hat den Vorhang nun wieder geöffnet und die Klage abgewiesen. Die Richter machten nämlich einen Ortstermin und entschieden, also würde man die Fenster jetzt komplett dicht machen, säßen die Nachbarn zu 80% im Dunkeln, ohne Luft und Licht.
0: Ja, okay.
1: Und das ist natürlich unzumutbar. So, gucken bleibt also erlaubt. Und falls ihr jetzt auch direkt den Zollstock herausholt, passt bloß auf, wo ihr wohnt. 10 Bundesländer haben so ein Fensterrecht, also mit Abständen von bis zu 3 Metern. Bei uns im Norden, also Mecklenburg-Vorpommern oder Hamburg, gibt es dagegen überhaupt keine Regeln.
0: Okay, siehst du. Ja. Yvonne, was hast du?
2: Ich habe die verurteilte Mörderin aus den USA, die die Hinrichtung überlebt hat. Das haben bestimmt viele mitbekommen in der vergangenen Woche. 2 Giftspritzen hat sie bekommen, ist danach schnarchend eingeschlafen. So, die 50-jährige Pike, die ist jetzt tatsächlich wach geworden wieder im Krankenhaus, kann auch sprechen, bleibt aber erstmal auf der Intensivstation. Und verurteilte Mörderin bleibt sie natürlich, das heißt, sie liegt auch auf der Intensivstation gefesselt am Krankenbett mit Handschellen und Fußfesseln. Und hinter den Kulissen läuft jetzt aber schon der Streit, wie es weitergeht. Denn sie sollte ja die Giftspritze bekommen, natürlich, um umgebracht zu werden. Und ihre Anwälte versuchen jetzt also hinter den Kulissen das Ganze umzuwandeln in eine lebenslange Haftstrafe. Eine Entscheidung gibt es aber noch nicht. Klar ist mittlerweile aber wohl, überlebt hat sie die Giftspritzen, weil wohl die Venenzugänge nicht richtig gelegt worden sind.
0: Ah, okay.
2: Also, die haben da wohl so um die 7 Mal versucht, ihr das Gift da in die Venen zu spritzen, hat nicht geklappt, dann war die Nadel schief und so weiter. Also ich finde, das sind so Geschichten Horrorfilm.
0: Absolut, ja. Ich habe gefunden, Passagier rüttelt an Flugzeugtür mitten in der Luft. Lufthansa-Flug von Bogotá nach Frankfurt. Plötzlich dreht ein Passagier durch, der ist 33 Jahre alt, steht auf und fängt an, an so einer Außentür zu rütteln und versucht zu öffnen.
1: Das kann sie auch gebrauchen, wieder so ein Fluggast.
0: Kannst du gebrauchen, finde ich gut, ja. Mhm. Die Crew und 2 Mitreisende, die haben sich den Mann dann geschnappt und haben von der Tür weggezogen. Dann ging auch alles normal weiter, Flugzeug ist weitergeflogen zum Ziel. Allerdings hat die Polizei schon auf den Mann gewartet und für ihn ging es dann in ein psychiatrisches Krankenhaus. Und es gibt ein Verfahren wegen des Verdachts auf einen gefährlichen Eingriff in den Luftverkehr. Das Gute ist, also sollte euch das mal passieren irgendwie, dass der Bekloppte aufsteht und versucht eine Tür aufzumachen, das geht nicht. Das funktioniert nicht in der Luft, weil einfach der Druckunterschied zu groß ist. Du hast draußen einen ganz kleinen Druck, in der Kabine ist ein ganz großer Druck und damit bläht sich im Prinzip das Flugzeug so auf, dass das ist wie in der Wanne, wenn du einen Stöpsel versuchst rauszuziehen. Da herrscht dann so ein Gewicht von 1 Tonne ungefähr und das würde nicht mal Arnold Schwarzenegger schaffen, die Tür aufzukriegen.
2: Also nichts mit Durchlüften.
0: Nein, ist nicht. 5.43 Uhr, moin.

0: Es ist 5.46 Uhr, ihr hört Ostseewelle, einen schönen guten Morgen. Lass mal kurz aufs Guten Morgenwetter blicken.
1: Und da sieht's heute nochmal richtig mild aus und ab morgen geht's dann runter mit den Temperaturen. Heute um die 21 Grad am Nachmittag. Es bleibt oft trocken und wir haben heute einen Wechsel aus Sonne und Wolken.
0: Noch eine Meldung von der A20 Richtung Stettin zwischen Grimmen-Ost und Stralsund. Achtung, totes Tier auf der Straße. Und die Tina?
2: Guten Morgen.
0: Na?
2: Blitze in Prislich Richtung Grabow.
0: Dankeschön. Habt ihr auch noch was, meldet ihr euch aus der Welle Studio Hotline 0381 49 78 110.

0: Es ist 10 Minuten vor 6. Guten Morgen, ihr hört Ostseewelle.
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0: 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Das geht im Web bei ostseewelle.de oder eben auch in der knallroten Ostseewelle App. 9 Minuten vor 6 jetzt mit dem aktuellen Hit von Austis. Moin!

0: vor 6, ihr hört Ostseewelle, der beste Verkehrsservice für unser Land, immer sofort, wenn etwas passiert. Moin!
1: Ja, schönen guten Morgen, hier ist Marian.
0: Hey.
1: Ich bin hier auf der B104 Richtung Schwerin. Vor mir fährt ein Auto, das hat kein Licht an.
0: Okay, danke schön fürs Melden. Es ist jetzt 5 Minuten vor 6.

0: 1 vor 6, guten Morgen. Ihr hört Ostseewelle und diese Girlband erinnert so ein bisschen an die Girlgroups der 2000er Jahre, so wie Sugar Babes zum Beispiel oder All Saints. Flow, Leak It, aktueller Hit in der nächsten halben Stunde mit dabei. Und ein bisschen was Handgemachtes gibt's aus den 90ern von The Connells.
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5: Lehrer oft überlastet, Quereinsteiger reichen nicht. Viel Kritik nach Wahl von AfD-Politiker zum Landtagspräsidenten. Das Guten Morgenwetter mit Andrea.
6: Heute noch mal ein richtig schöner warmer Tag bis 21 Grad.
5: Guten Morgen, ich bin Yvonne Siegert-Machotzek. In vielen Familien laufen gerade die Vorbereitungen für die Schule. Zeitgleich gibt es eine neue Studie zum Alltag der Lehrer und die zeigt, die meisten sind überlastet, es fehlen Schulsozialarbeiter und Quereinsteiger können nicht ausreichend an die Hand genommen werden. Ostseewelle-Reporter Alexander Stut.
7: Das größte Problem in unseren Schulen ist der Lehrkräftemangel. Dadurch gibt es für unsere Kinder und Jugendlichen immer mehr Ausfallstunden. Dazu kommt, dass vorhandene Lehrkräfte überlastet sind. Das sorgt dann wieder für viele Krankschreibungen. In der Studie wird auch die unzureichende Qualifizierung von Quereinsteigern bemängelt. Das sorgt für mehr Arbeit bei den ausgebildeten Kollegen. Die Lehrergewerkschaft GEW fordert deshalb von der neuen Landesregierung, abgebrochene Vorhaben wieder neu aufleben zu lassen. Dazu gehören, dass Lehrer sich auf ihren Unterricht konzentrieren können, eine Reduzierung der Pflichtstunden und eine Vollzeit-Sozialarbeiterstelle für jede Schule.
5: Am Schweriner Landgericht hat ein Angeklagter mehrfachen Kindesmissbrauch gestanden während mehrerer Reisen nach Asien. Es geht da um fast 30 Fälle. Der Mann ist 72 Jahre alt und soll die Taten gefilmt haben und die Aufnahmen fanden Ermittler bei ihm. Auf die Spur des Mannes, der jetzt vor dem Schweriner Landgericht steht, kamen sie ihm durch einen Hinweis aus den USA.
4: Deutschland und die Welt.
5: Es gibt viele entsetzte Reaktionen aus der Bundespolitik nach der Wahl des ersten AfD-Landtagspräsidenten in Deutschland. Rausch bekam in Sachsen-Anhalt mehr Stimmen als AfD und BSW zusammen haben. Dort gilt die AfD als gesichert rechtsextrem. Die Wahl von Siegmund zum Ministerpräsidenten im Dezember gilt damit auch als wahrscheinlicher. Die Protestwelle junger Menschen in Frankreich für bessere Lernbedingungen an Schulen wird immer größer. 265.000 Menschen haben sich da zuletzt an Demonstrationen beteiligt und Präsident Macron hat deswegen eine Krisensitzung einberufen. An Gymnasien und Unis in Frankreich gibt es schon seit Tagen Proteste und teilweise auch Ausschreitungen. 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Und jetzt das Guten Morgenwetter mit Andrea.
6: Dankeschön, Yvonne. Und das ist heute nochmal ein richtig warmer Tag. Der wärmste Tag. Ab morgen geht's dann runter. Es wird deutlich kühler. Wir haben am Nachmittag um die 21 Grad tagsüber. Jetzt am Morgen um die 11 bis 14 Grad. Und gerade am Vormittag ist es noch wolkig und neblig. Von Süden her gibt's dann aber einen Wechsel aus Sonne und Wolken. Später sind dann auch heitere Phasen dabei. Morgen dann nur noch 14 bis 17 Grad und es gibt teilweise kräftige Regenschauer. Am Freitag auch durchwachsen und windig bis 15 Grad.
0: 6:02 Uhr, Ostseewelle, der beste Verkehrsservice für unser Land mit der A20 Richtung Stettin, zwischen Grimmen-Ost und Stralsund, immer noch totes Tier auf der Fahrbahn. Blitzer, Blitzer. Stehen auf der A24 Richtung Hamburg zwischen Zarrentin und Gallin und Richtung Berlin hinter Mainburg. B103 Appelburg Richtung Blau am See. B105 Altheide Richtung Rostock. B192 Neuendorf Richtung Neubrandenburg. Ortsausgang Gnies Richtung Patzig. In Lübeck in der Bräulingstraße. Ortseingang Lübten aus Quassel kommend. Milmersdorf in der Betonstraße. Neuabel Richtung Wosmerhof. In Prislich Richtung Grabow. Rostock Röversäger Chaussee stadteinwärts an der Vorpommernbrücke. Ortseingang Setzin aus Kirchow kommend. Zwischen Sito und Röbel Höhe Schampermühle und Wismar Philosophenweg stadtauswärts. Habt ihr auch noch was entdeckt? Dann meldet euch gerne. Ostseewelle Studio Hotline ist die 0381 49 78 110.
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0: Und da widmen wir uns gleich den Morgenmuffeln, meine Lieben, weil es ist ja so, einer ist einer, die anderen stehen auf und sagen, du, gute Laune, ne? So wie Yvonne in den Nachrichten.
5: Ja, so ist es.
0: Aber woran liegt das eigentlich, dass der eine so und der andere so? Dafür gibt es eine Erklärung und die ist ziemlich cool. Nach Teddy Swims, Mr. Know-It-All, Actuality und Dua Lipa. Moin!
5: Moin!
9: Moin!

0: gute Laune gegen Morgenmuffel mit Ostseewelle um 6.10 Uhr am Tag der Morgenmuffel. Wie passend. Ja, heute unser großes Thema. Uwe, wie ist mit dir? Ich glaube, ich kenne dich viel zu gut. Du kannst gar nicht morgenmuffelig sein.
1: Nee. Bei mir klingelt der Wecker, dann raus und eigentlich habe ich sofort gute Laune. Und das führt so weit, dass sogar einige morgens zu mir sagen, oh, deine Laune um die Zeit, die kotzt mich an.
0: Ja, du bist da wirklich sehr aktiv. Bei mir ist das so, also ich bin nicht direkt morgenmufflig. Ich war zu Schulzeiten sehr morgenmufflig, das muss ich sagen, habe ich immer rumgemeckert.
1: Du brauchst
0: aber
1: bisschen,
0: mittlerweile bin ich zu schwach, um selbst zu meckern. Ehrlich, ich brauche immer so eine halbe Stunde, dreiviertel Stunde, um überhaupt mich zu erkennen im Spiegel, um klar zu kommen.
1: Ja.
0: Und bei dir, Yvonne?
2: Du, ich habe morgens gute Laune, ich habe aber trotzdem nicht so richtig Lust, mich rauszuschieben.
1: Okay. Tja, Morgenmuffligkeit, warum ist das eigentlich so? Warum gibt es Leute, die morgens sofort gut gelaunt und fit sind, wenn der Wecker klingelt, und warum sind andere noch eine Stunde nach dem Wachwerden nicht ansprechbar? Wir fragen mal nach bei Dr. Wiebke Herrmann, Spezialistin für Schlafen und Schlafstörungen der Uniklinik in Rostock.
3: Ja, das ist eine Mischung aus verschiedenen Faktoren. Da kommen genetische Faktoren zusammen mit dem Verhalten. Es gibt die sogenannten Uhrengene, diese sogenannten Eulen, also Spätinsbettgeher und Spätaufsteher, und die sogenannten Lerchen, also die Frühaufsteher. Aber die meisten von uns sind Mischtypen, das heißt, wir können uns in die eine oder andere Richtung einstellen. Mhm. Aber natürlich, wenn Sie eine Lerche zwingen wollen, immer bis in die Nacht wach zu bleiben, oder eine Eule, dass sie immer früh um 5 Uhr aufstehen soll, kann das eine Morgenmuffligkeit herbeiführen.
0: Das ist aber interessant. Das liegt also in der Genetik. Das heißt, Mama oder Papa können mir ein Frühaufsteher-Gen vererben oder die Muffligkeit.
3: Genau, also zumindest zum gewissen Grad spielt es eine Rolle. Mhm. Das ist aber nicht alles. Es kommt auch viel auf ihre Gewohnheiten an. Das heißt, unser Verhalten hat auch einen ganz großen Einfluss. Es ist nicht nur die Genetik.
1: Mhm. Und gibt es denn so Tipps gegen Morgenmuffligkeit?
3: Tagsüber Bewegung an der frischen Luft, uns dem Sonnenlicht aussetzen, abends zur Ruhe kommen, ein Einschlafritual aufnehmen, wie mit ruhiger Musik zur Ruhe kommen, die Handys 2-3 Stunden vorm Schlafengehen schon weglegen, eine angenehme Schlafatmosphäre schaffen und anstrengenden Sport dann eher auch so im Abstand von 2-3 Stunden vorm Schlafengehen. Und das Wichtigste sind regelmäßige Bettgeh- und Aufstehzeiten. Mhm. Das mag unser Körper am liebsten.
1: Ich habe eben schon gesagt, also das funktioniert eigentlich mit dem Handy in der heutigen Gesellschaft gar nicht mehr, weil du machst ja alles über das Handy, und das 3 Stunden vorm Schlafengehen wegzulegen ist schwierig, ne?
0: Also ich habe es bisher noch nicht geschafft. Ich bin schon stolz, wenn ich meine halbe Stunde vorm Bett gehen da nicht drauf schaue. Also Leute, wer wirklich sagt, bei mir hilft gar nichts, ich bin und bleib ein Morgenmuffel, wir hätten da noch ein paar Tipps für euch. Und zwar die krassesten Wecker, mit denen ihr garantiert aus dem Bett kommt. Also was das für Wecker sind, das müssen wir euch wirklich vorstellen, um 7:15 hier bei Ostseewelle.
1: Jetzt ist es 6:13 Uhr. 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

0: 6.17 Uhr, ihr hört Ostseewelle, guten Morgen, auf in den Mittwoch mit einem Kurzblick aufs Guten Morgen, Wetter, Andrea.
1: Und heute ist es nochmal richtig schön, vor allen Dingen richtig schön warm, um die 21 Grad tagsüber und gerade Nachmittag zeigt sich dann auch nochmal relativ häufig die Sonne.
0: Vorsicht bitte auf der A19 Richtung Berlin. Zwischen Glasewitz und Güstrow haben wir ein totes Tier auf der Fahrbahn. Dann hat Petra noch was. Moin.
2: Guten Morgen. Ich wollte nur Bescheid sagen, die große Ampel in Schwerin am Fernsehturm ist ausgefallen. Jetzt regelt sich noch alles. Das wird sich in einer Stunde ändern.
0: Ja, danke schön fürs Bescheid sagen. Also am besten der Tipp immer auf die Verkehrszeichen achten. Habt ihr auch noch was entdeckt? Ruft er durch. 0381 49 78 110. Und wir haben für euch zum Wachwerden jetzt den aktuellen Hit von Flo. Hier ist Leak It. Moin.
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0: von Nick Cornells, die 90er dabei hier bei Ostseewelle, 74, 75. 6.21 Uhr ist es.
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0: So, einmal Kalenderblatt umgedreht, haben wir Mittwoch, den 7. Oktober. Andrea, es geht los mit Widder.
2: Zur Wochenmitte läuft es beruflich rund. Eine Aufgabe, vor der ihr Respekt hattet, klappt besser als gedacht.
0: Stier.
2: Heute darf geschlemmt werden. Ein Stück Kuchen oder euer Lieblingsdessert schließlich auch mal gut für die Seele.
0: So, Zwillinge.
2: Startet heute mal ganz ruhig. Heute müsst ihr nicht volle Power geben.
0: Krebs.
2: Lasst das Auto mal stehen. Ein bisschen Bewegung an der frischen Herbstluft macht euren Kopf wunderbar frei.
0: Löwe.
2: Ein Kompliment könnte euch länger beschäftigen, als ihr zunächst zugeben wollt.
0: Jungfrau.
2: Euer Kalender ist voll genug. Streicht heute einen Termin, der eigentlich gar nicht sein muss.
0: Waage.
2: Eine kleine Veränderung zu Hause macht überraschend viel aus. Vielleicht wird es Zeit für ein bisschen Herbstdeko.
0: Skorpion.
2: Ihr habt einen guten Riecher fürs Geld. Bei einer Anschaffung entdeckt ihr heute vielleicht die günstigere Alternative.
0: Schütze.
2: Lacht mal wieder richtig laut. Ein Treffen mit einem Menschen, der euren Humor teilt, ist heute Gold wert.
0: Lacht mal laut. Steinbock.
2: Bei einer kniffligen Nachricht hilft es wirklich, erstmal eine Nacht drüber zu schlafen. Ich weiß, das fällt manchmal sehr schwer.
0: Wassermann.
2: Jupiter weckt eure Neugier. Ein Podcast, ein Buch oder auch spannender Artikel bringt euch auf völlig neue Gedanken.
0: Und bei den Fischen haben wir die Saika-Buntbarsche heute.
2: Liebe Fische, heute zählt Familienzeit. Ein gemeinsamer Abend tut euch besser als jedes große Freizeitprogramm.
0: 6.22 Uhr, ihr hört Ostseewelle. Moin.

0: Es ist 6.26 Uhr. Einen schönen guten Morgen auf Mittwoch. Ihr hört Ostseewelle.
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0: Es ist 6.30 Uhr, Ostseewelle hier mit dem Guten Morgen-Update von Yvonne Siegert-Machotzek.
15: Lehrer in Mecklenburg-Vorpommern sind oft überlastet durch Unterrichtsausfall und Bürokratie. Auch die geplante Unterstützung durch Quereinsteiger reicht nicht aus, das zeigt eine neue Studie. Es gibt viele entsetzte Reaktionen aus der Bundespolitik nach der Wahl des ersten AfD-Landtagspräsidenten bundesweit. Rausch bekam in Sachsen-Anhalt mehr Stimmen, als AfD und BSW zusammen haben.
16: Hier bei uns zwischen Müritz und Usedom.
15: In Röbel an der Müritz startet nachher die Berufsmesse am Schulcampus von 9 bis 13.30 Uhr. Gut 30 Aussteller sind dabei. Es gibt Infos zu den Jobs und auch gleich Praktikumsangebote. Die Jugendlichen können in Röbel direkt ihre Fragen stellen. Die Berufsmesse läuft in der Region schon zum 5. Mal.
0: Alle wichtigen Infos hört ihr jederzeit nochmal nach in der Ostseewelle App. Und alles ausführlich gibt's wieder um 7. Kommt mal zum Guten Morgen mit der Andrea.
1: Und das ist heute nochmal ein richtig milder Tag. Jetzt am Morgen 13, 14 Grad, 21 Grad dann am Nachmittag. Von Süden her gibt es einen Wechsel aus Sonne und Wolken. Später sind dann auch teils heitere Phasen dabei. Es bleibt oft trocken und wenn es regnet, dann nur vereinzelt. Wir haben heute eine Sonnenscheindauer um die 7 bis 11 Stunden und noch weht ein schwacher Wind. Tja, und ab morgen wird es dann deutlich kühler. Wir haben dann Höchstwerte nur noch um die 14 bis 17 Grad und teilweise gibt es morgen auch kräftige Regenschauer. Dazu wird es dann auch immer windiger. Besonders am Freitag haben wir dann einige Sturmböen im Land. Dazu kommt dann wieder Regen ins Land und wir haben dann noch ein bisschen Sonne. 11 bis 15 Grad.
0: 6.31 Uhr, Ostseewelle, der beste Verkehrsservice für unser Land mit der A19 Richtung Berlin. Zwischen Glasewitz und Güstrow, Achtung, totes Tier. Stadtverkehr Rostock, eine Vollsperrung vom Überseehafen Richtung A19. Da läuft ein Feuerwehreinsatz nach einem Unfall. Die Ostseewelle Umleitungsempfehlung weicht am besten über die Auffahrt Industriehäfen aus. Stadtverkehr Neubrandenburg noch, die Wiener Straße stadteinwärts, da arbeiten aktuell, deswegen gibt es da Behinderungen. Flitzer. Stehen auf der A24 Richtung Hamburg zwischen Zarrentin und Galin und Richtung Berlin hinter Mainburg. B103 Appelburg Richtung Plau am See. Rostocker Stadtautobahn Richtung Warnemünde, Höhe McDonalds haben sie sich aufgestellt. B105 Altheide Richtung Rostock. B192 Neuendorf Richtung Neubrandenburg. Ortsausgang Gnies Richtung Patzig. In Lübeck in der Bräulingstraße. Ortsangang Lübten aus Quassel kommend. Milmersdorf in der Betonstraße. Neujabel Richtung Wosmerhof. Prislich Richtung Grabow. Rostock-Röversäger Chaussee stadteinwärts an der Vorpommernbrücke. Setzin stehen sie beidseitig. Zwischen Sito und Röbel Höhe Schampermühle und Wismar Philosophenweg stadtauswärts. Habt ihr auch noch was entdeckt? Dann ruft er durch auf der 0381 49 78 110, denn keiner meldet mehr aktuelle Flitzerblitzer.
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0: Zusammen mit Burna Boy, Die Die und Alex Warren mit Fever Dream macht euch jetzt wach. 6.33 Uhr, Yvonne hat die Nachrichten für euch. Moin!
1: Moin!
0: Andrea mit am Start. Huckuck!
1: Moin!

0: Und da schauen wir mal auf die Uhr, gleich 6.40 Uhr.
1: Es ist die Woche der Nobelpreise, meine Lieben. Gestern ging der Physik-Nobelpreis an den Neutrinenforscher Francis Hulson.
0: Entschuldige, Uwe, ich muss erstmal gucken, was Neutrinenforscher überhaupt ist. Ich google gerade parallel. Aber wir widmen uns jetzt mal ein paar physikalischen Gesetzen, die jeder kennt oder auch keiner versteht, so wie ich.
1: Neutrinos sind extrem leichte elektrisch neutrale Elementarteilchen, auch Geisterteilchen genannt.
2: Ja, kann ich dazu jetzt auch nicht sagen.
3: Ja. 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
4: Physiker lösen ja Probleme, von denen wir gar nicht wissen, dass wir sie haben. Ein paar Phänomene kennen wir aber dann doch alle. Schwerkraft für Eltern zum Beispiel. Ein Spielzeug fällt nicht einfach auf den Boden. Es landet da, wo man nachts barfuß hintritt. Mit der Spitzenseite nach oben. Oder die Relativitätstheorie für Eltern. 10 Minuten alleine im Badezimmer sind Wellness. 10 Minuten Stille im Kinderzimmer sind ein Notfall. Aber wir kennen auch den Tomatenmagnetismus. Bisher wurde er nicht wissenschaftlich bewiesen, aber wir alle wissen, weiße T-Shirts ziehen Tomatensoße an. Und schließlich die sogenannte Supermarkt-Hebelwirkung. Ein 3-jähriges Kind, das sich im Supermarkt auf den Boden legt und nicht mitkommen will, entwickelt urplötzlich das Gewicht eines ausgewachsenen Nilpferds.
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0: 18.44 Uhr, guten Morgen, ihr hört Ostseewelle. Tag heute nochmal einigermaßen genießen, denn dann wird es auf jeden Fall schlechter vom Wetter her.
1: Ja, vor allen Dingen auch kühler. Heute nochmal so um die 21 Grad und die Sonne setzt sich ganz gut durch. Es sind heute auch ein paar mehr Wolken am Start, aber es gibt nur vereinzelt Regen. Ab morgen merken wir es dann, ne? Dann kommen endlich mal die Herbstklamotten zum Einsatz, die wir vielleicht schon im Schrank gebunkert haben. Ist ja auch was.
0: Na, Berufsverkehr geht los. Moin.
2: Guten Morgen, hier ist die Judith. Ich wollte euch eine ausgefallene Ampel melden. Und zwar, wenn man in Neubrandenburg-Rheinfeld aus Küssow kommt, direkt die erste Ampel. Lidl-Aral, die Kreuzung ist das.
0: Okay, danke schön. Dann nochmal moin.
3: Guten Morgen, Manuela. Hey. Ich wollte euch nur schnell noch einen Blitzer durchgeben. Und zwar in Deben. Das ist Dagun Richtung Demmin.
0: Jawohl, danke schön fürs Melden. Habt ihr auch noch was entdeckt? Dann ebenfalls kurz durchbimmeln oder WhatsApp schicken. Nummer ist die 0381 49 78 110. Ja, gleich wächst ein Kürbis am Apfelbaum. Wie das geht, nach Shakira und Burna Boy, aktuell Die Die. Hört Ostseewelle, 6.46 Uhr ist es.

0: ein Kürbis am Apfelbaum.
1: What?
0: Ja, ihr habt richtig gehört. Wir haben jetzt übrigens 7:11. Ostseewelle Stammhörer Uwe aus Neetz im Landkreis Vorpommern-Greifswald hat eine echte Überraschung in seinem Garten entdeckt. Erstmal moin, Uwe.
2: Einen wunderschönen guten Morgen.
1: Ein toller Name, finde ich. Ein toller Name.
2: Ja, naja, kann man sie nie aussuchen. Ich hätte gerne einen anderen gehabt, aber na, ist mal so, ne?
1: Ja, dafür hast du einen Kürbis am Apfelbaum. Wie, hä?
2: Ja, sowas habe ich auch noch nicht in meinem Leben gehabt. Ich war voriges Wochenende angefangen, Äpfel zu pflücken auf meinem Hof, ja? Mhm. Und da hat er so etliche Äpfelbäume und dann wollte ich den abpflücken und einlagern für meinen Vater. Und ja, ich denke, was ist denn das da oben am Baum? Hä? Das gibt doch wohl. Da oben hängt ein Kürbis, so zweimal so groß wie so ein Fußball jetzt. Ne? Und denke, wie geht denn sowas? Ne? Aber ich muss ganz ehrlich sein, von der anderen Seite vom Zaun, da ist eine Kürbispflanze und der hat sich der Arm hochgeschlingelt bis oben hin, ja, festgehalten und genau in der Mitte von der Krone vom Apfelbaum hat sich ein Kürbis gebildet. Also das,
0: ach, das ist ja witzig. Also ja. Das heißt, da hat sich ein Kürbis mit einem Baum lieb gehabt und daraus ist dann der Kürbisbaum entstanden.
2: Ja, so kann man so fast so sagen. Ja. Könnte man so sagen.
1: Also
2: ja.
1: Was mich ja ein bisschen wundert, ich meine, die Dinger sind ja auch recht schwer, dass die nicht abfallen.
2: Nee, das wundert mich eigentlich auch. Und ich lasse ihn ja auch noch ein bisschen dran. Ne? Und ich weiß noch nicht, wie ich den ernten werde. Ich weiß ja nicht, ich arbeite nur in der Landwirtschaft. Ja, vielleicht mit einem Teleskoplader oder so. Ich weiß es ja nicht.
0: Auf alle Fälle wird es so bei dir sein, Helmpflicht, weil, ja, ne, nicht, dass das, ja, Ding auf dem Kopf landet. Ja, das glaubt dir ja auch keiner. Stell mal vor, du gehst zum Arzt und sagst, ja, ich habe einen Kürbis auf dem Kopf gefallen.
2: Aber es gibt ja die verrücktesten Sachen heutzutage. Ja. Ja. Ne,
1: und du hast uns ja auch ein Bild davon geschickt, das können sich alle ganz gern mal angucken auf den Ostseewelle Social Media Kanälen. Uwe, Dankeschön für diese geile Geschichte.
2: Ja, alles klar, macht weiter so.
1: Reingehauen.
2: Ich wünsche euch einen schönen Tag, reingehauen.
1: Ja, Uwe aus Neetz im Landkreis Vorpommern-Greifswald. Mit einem Kürbis am Apfelbaum. 9:07 ist es, ihr hört Ostseewelle. Moin.

0: Guten Morgen, ihr hört Ostseewelle. 6:03 ist es. Gute Laune Sound, auch gleich von David Guetta, A-Lok und Stick Figure. Aktuelle Nummer Run Run River. Und Fastboy gibt's auch mit sonnigem Sound. Beautiful Life.
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14: Lehrer hier oft überlastet, Quereinsteiger reichen nicht. Viel Kritik nach Wahl von AfD-Politiker zum Landtagspräsidenten. Das Guten Morgenwetter mit Andrea.
15: Wechselhaft, aber schön noch heute bis 21 Grad.
14: Guten Morgen, ich bin Yvonne Siegert-Machotzek. In vielen Familien laufen die letzten Vorbereitungen für die Schule und zeitgleich gibt es eine neue Studie zum Alltag der Lehrer. Und die zeigt, die meisten sind überlastet, es fehlen Schulsozialarbeiter und Quereinsteiger werden nicht ausreichend an die Hand genommen. Ostseewelle-Reporter Alexander Stut.
16: Das größte Problem in unseren Schulen ist der Lehrkräftemangel. Dadurch gibt es für unsere Kinder und Jugendlichen immer mehr Ausfallstunden. Dazu kommt, dass vorhandene Lehrkräfte überlastet sind. Das sorgt dann wieder für viele Krankschreibungen. In der Studie wird auch die unzureichende Qualifizierung von Quereinsteigern bemängelt. Das sorgt für mehr Arbeit bei den ausgebildeten Kollegen. Die Lehrergewerkschaft GEW fordert deshalb von der neuen Landesregierung, abgebrochene Vorhaben wieder neu aufleben zu lassen. Dazu gehören, dass Lehrer sich auf ihren Unterricht konzentrieren können, eine Reduzierung der Pflichtstunden und eine Vollzeit-Sozialarbeiterstelle für jede Schule.
14: Am Schweriner Landgericht hat ein Angeklagter mehrfachen Kindesmissbrauch gestanden und das während einiger Reisen nach Asien. Es geht da um fast 30 Fälle. Der Mann ist 72 Jahre alt und soll die Taten gefilmt haben. Die Aufnahmen haben Ermittler bei ihm gefunden. Auf die Spur des Mannes, der jetzt vor dem Schweriner Landgericht steht, kamen sie ihm durch einen Hinweis aus den USA.
13: Deutschland und die Welt.
14: Es gibt viele entsetzte Reaktionen aus der Bundespolitik nach der Wahl des ersten AfD-Landtagspräsidenten bundesweit. Rausch bekam in Sachsen-Anhalt mehr Stimmen, als AfD und BSW zusammen haben. Die AfD gilt dort als gesichert rechtsextrem. Die Wahl von Siegmund zum Ministerpräsidenten im Dezember wird damit wahrscheinlicher. Die verurteilte Mörderin, die in den USA ihre Hinrichtung mit zwei Giftspritzen überlebt hat, ist mittlerweile wieder wach. Sie liegt im Krankenhaus auf der Intensivstation und ist auch ansprechbar. Möglicherweise wird die Strafe der 50-Jährigen in lebenslange Haft umgewandelt. Offenbar wurden bei der Hinrichtung der Satanistin in der vergangenen Woche im US-Bundesstaat Tennessee die Venen immer wieder nicht richtig getroffen. 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Und jetzt das Guten Morgenwetter mit Andrea.
15: Dankeschön, Yvonne. Und heute wird es nochmal richtig warm. Ab morgen deutlich kühler. Heute Nachmittag um die 21 Grad. Und wir haben Wechsel aus Sonne und Wolken. Die Sonnenscheindauer um die 7 bis 11 Stunden und noch wieder recht schwach der Wind. Morgen dann kühler, 14 bis 17 Grad. Und wir kriegen Richtung Mecklenburg dann auch kräftige Regenschauer. Am Freitag überwiegend stark bewölkt, zunächst Regen und dann 11 bis 15 Grad. Es wird auch stürmischer im Land.
0: 7.03 Uhr, Ostseewelle, der beste Verkehrsservice für unser Land mit dem Stadtverkehr Rostock. Vom Überseehafen Richtung A19, Vollsperrung wegen eines Feuerwehreinsatzes, da gab es einen Unfall. In Richtung Seehafen haben wir einen Rückstau bis auf die A19, deswegen die Umleitungsempfehlung von Ostseewelle. Weicht am besten über die Anschlussstelle Industriehäfen aus. Stadtverkehr Neubrandenburg habt ihr uns noch Bescheid gegeben, Demminer Straße stadteinwärts, da gibt es Mäharbeiten. Und Woldecker Straße Höhe Lidl, da ein Ampelausfall. Flitzer, Blitzer. Stehen auf der A24 Richtung Hamburg zwischen Zarentin und Galin und Richtung Berlin hinter Mainburg. Dann auf der B103 Appelburg Richtung Plau am See und Rostocker Stadtautobahn Richtung Warnemünde Höhe McDonalds. B105 Altheide Richtung Rostock und Ortseingang Bargeshagen aus Bad Doberan kommt. Auf der B110 Deven Richtung Demmin. B192 Neuendorf Richtung Neubrandenburg. Ortsausgang Genies Richtung Patzig. In Lübeck in der Bräulingstraße. Ortseingang Lübten aus Quassel kommend. Milmersdorf, Betonstraße, Neujabel Richtung Wosmerhof, Prislich Richtung Grabo, Rostock-Röversäger Chaussee stadteinwärts an der Vorpommernbrücke, Setzin stehen sie beidseitig, dann zwischen Siete und Röbelhöhe Schampermühle und Wismar Philosophenweg stadtauswärts. Habt ihr noch mehr entdeckt, dann ruft er durch 0381 49 78 110, denn keiner meldet mehr aktuelle Flitzerblitzer.
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15: Und heute ist der Tag der Morgenmuffel. Gleich bei uns die neuesten Wecker-Apps, die keine Gnade für uns kennen.
0: Ja. David Guetta, Leute, wurde in der Nacht zum 6. Mal zum besten DJ der Welt gekürt. Hat er sich verdient. DJ Mac wählt ja jedes Jahr den besten DJ und damit ist er jetzt alleiniger Spitzenreiter. Das hat vor ihm noch keiner geschafft so oft. Und hier ist er, zusammen mit Alok und Stickfigure, aktuell Hit. Run, Run, River. Moin!

0: Guten Morgen, ihr hört Ostseewelle am Tag des Morgenmuffels, meine Lieben, es ist 7.12 Uhr. Und wenn ihr heute Morgen schon dreimal auf Schlummern gedrückt habt, dann seid ihr nicht allein, denn mehr als die Hälfte der Deutschen würde sich beim ersten Weckerklingeln am liebsten nochmal umdrehen.
1: Ja, mache ich auch. Also ich stehe nie auf nach dem ersten Weckerklingeln. Der klingelt danach noch 2 bis 3 Mal und dann geht's raus. Bei dir undenkbar, Uwe, du springst ja aus dem Bett.
0: Richtig.
1: Aber mit diesen Weckern ist jetzt Schluss mit nur noch 5 Minuten. Kollege Axel Prokop hat mal die besten für uns gecheckt.
2: Der Fotowecker. Bei der App WakeSnap oder SnapWake macht ihr beim Einrichten ein Foto von einem Gegenstand, zum Beispiel von eurer Kaffeemaschine oder Zahnbürste. Und wenn morgens dann der Alarm losgeht, müsst ihr raus aus dem Bett, loslaufen und mit dem Handy von dem Gegenstand ein Foto machen. Der Missionswecker. Das ist im Prinzip die extreme Version. Barcode Wake, Missionwecker für Android. Bei iOS heißt das Wake-Wecker mit Mission. So klingt der. Und hier könnt ihr verschiedene Aufgaben miteinander kombinieren. Erst ein paar Schritte laufen, dann eine Matheaufgabe lösen und anschließend vielleicht noch ein oder mehrere Codes scannen. Und dann seid ihr auch wach, wenn der Wecker ausgeht endlich. Und der Klassiker unter den App-Weckern ist der Mathe-Wecker. Stellt euch vor, 5:30, der Wecker klingelt und ihr habt so ein Auge halb offen, aber euer Handy will wissen, wie viel ist 13 mal 14. Genauso läuft es bei der Challenging Alarm Clock für Android und bei Mathe-Wecker für iOS. In diesen Wecker-Apps, da müssen wir je nach Einstellung mehrere Mathe-Aufgaben hintereinander lösen. Und wenn wir richtig gerechnet haben, geht der Alarm aus und dann ist Ruhe. Immerhin für alle, die jetzt ein bisschen Panik kriegen, es gibt natürlich auch verschiedene Schwierigkeitsstufen. Also von ganz schwer bis auch ganz leicht für unsere Andrea Sparmann zum Beispiel. Oder ihr sucht euch hier ein Memory-Spiel aus.
0: Ach, herrlich, oder?
1: Ja, wirklich. Was sind denn das wirklich für krasse Wecker? Dieser Mathe-Wecker würde mich killen, würde ich diesen Wecker nie wieder ausbekommen.
0: Selbst bei der leichten Stufe.
1: Hör mir auf. Aber falls ihr neugierig seid und ihr wollt euch solche Wecker mal antun, damit ihr besser aus dem Bett kommt, wir haben Download-Links für euch zusammengestellt. 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
0: 7.14 Uhr ist es. Wachmacher haben wir für euch jetzt auch mit Fastboy Beautiful Life bei Ostseewelle.

0: 7:17 ist es, ihr hört Ostseewelle, einen schönen guten Morgen. Wir haben ja eben über so eine, ja, recht abgefahrenen Wecker-Apps gesprochen. Ja.
1: Die sind wirklich sehr crazy.
0: Unter anderem ein Mathe-Wecker, mit dem Andrea den Wecker niemals auskriegen würde. Das sind Mathe-Aufgaben. Aber wisst ihr was, der Sven, der hat uns eine WhatsApp geschickt, das ist ja also...
2: Der beste Wecker morgens ist immer noch die gute Morgenshow mit Andrea Sparmann und über Ballett-Zack.
0: Och.
2: Da habe ich immer gute Laune, wenn ich das höre. Immer.
0: Ist das nicht schön?
3: Dankeschön an Sven für diese süße Nachricht. Muss man ja auch mal sagen.
0: Ja.
3: Wie hat das unser Chef gehört? Der ist ja mit Lob immer sehr sparsam.
0: Das stimmt. Aber so hat es halt geholfen, dass ich ihm den Zehner überwiesen habe, dem Sven. Kommen wir zum guten Morgenwetter.
3: Und das ist heute ein nochmal recht warmer Tag, teilweise bis 21 Grad und dazu ein Mix aus Sonne und Wolken.
0: Moin!
4: Guten Morgen, liebes Ostseewelle-Team. Nico hier. Auf B96, Umgehungsstraße Neustrelitz in der 70er-Zone in Richtung Leer, also weiter für Berlin. Da gibt es wunderschöne Bilder.
0: Dankeschön. Banane heißt er bei WhatsApp, sehe ich gerade. Habt ihr auch noch was? Dann 0381 49 78 110. Moin.

0: auf in den Mittwoch. Es ist 7.22 Uhr.
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2: Ja, Oberamtsrat Alfred Clausen.
3: Morgens, Alfred. Na, wie ist?
2: Ja, gut, und selbst?
3: Oh, verrückte Zeiten, du.
2: Hä?
3: Alles ändert sich.
2: Habe?
3: Gertrud hat es schon vor Jahren vorhergesagt.
2: Was hat Gertrud vorausgesagt?
3: Große gesellschaftliche Umbrüche.
2: Ja, klar.
3: Wie ja klar?
2: Nennt man Zyklus. Ein großer Zyklus geht zu Ende, ein neuer beginnt.
3: Genau.
2: Etwa alle 100 Jahre. Dafür brauchst du keine Glaskugel, Hans Werner.
3: Gertrud hat ja aber ganz präzise Dinge vorausgesagt, die jetzt eintreffen.
2: Was?
3: Pass auf, sie hat im Oktober 2021 gesagt, hier, ich hab's mir hier notiert, also sie hat gesagt, ich sehe, also Gertrud, dass es kein Chinese mehr ist, sondern ein Japaner. Das hat sie gesagt. Stark, oder?
2: Sie sieht, dass es kein Chinese ist, sondern ein Japaner?
3: Und jetzt ist es Wirklichkeit geworden, kein Chinese mehr, sondern ein Japaner.
2: Wo?
3: Tischtennis-Weltrangliste, Platz 1 für Japan, 2 für China, tadadadä.
2: Hat sie das denn auch vorausgesagt?
3: Was?
2: Das ist beim Tischtennis passiert.
3: Nee, also sie meinte, es hat irgendwas, warte mal, auch das steht hier, mit einem gesellschaftlichen Dingsbums zu tun.
2: Gesellschaftlicher Dingsbums?
3: Exakt, und Tischtennis hat ja einen gesellschaftlichen Aspekt.
2: Das ist jetzt aber sehr weit hergeholt. Ich meine, damit ist ja wohl bewiesen, was für Fähigkeiten deine Frau hat.
3: Welche?
2: Na, keine.
3: Dringendes Unverschämtheitskäffchen.
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0: euch schon angemeldet fürs schnellste und beliebteste Guten Morgen Quiz des Landes. Es lohnt sich auf jeden Fall. 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Und One Republic gibt's auch mit Need Your Love.
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0: Es ist 7.29 Uhr, Ostseewelle hier mit dem Guten Morgen-Update von Yvonne Siegert-Machotzek.
7: Lehrer in Mecklenburg-Vorpommern sind flächendeckend überlastet. Es fehlen Lehrer, Schulsozialarbeiter und Quereinsteiger werden nicht ausreichend an die Hand genommen. Es gibt entsetzte Reaktionen aus der Bundespolitik nach der Wahl des ersten AfD-Landtagspräsidenten in Deutschland. Rausch bekam in Sachsen-Anhalt mehr Stimmen als AfD und BSW zusammen haben.
8: Hier bei uns zwischen Müritz und Usedom.
7: Zum Penzliner SV kommt Drittligist Hansa Rostock zur Neuauflage des Pokal-Achtelfinales vom vergangenen Jahr. Am Abend war Auslosung im Fußball-Landespokal. FC Neubrandenburg-Penkun, TSG Neustrelitz-Suko, SV Burgstargard-Schönberg. Diese Spiele laufen auch noch Mitte November um 13 Uhr.
0: Alle wichtigen Infos hört ihr jederzeit nochmal nach in der Ostseewelle-App und alles ausführlich gibt es dann wieder um 8 Uhr. Das Guten Morgenwetter, Andrea.
9: Und das ist heute nochmal ein richtig milder Tag. Ab morgen wird es kühler. Heute kommen wir leicht über 20 Grad wieder, also 21 Grad im Schnitt. Dazu ist es gerade jetzt am Morgen noch recht wolkig, aber später lockert es auf, vor allem vom Süden her. Da gibt es heute die meiste Sonne. Die Sonnenscheindauer zwischen 7 und 11 Stunden und es bleibt noch oft trocken. Vereinzelt haben wir nur ein paar Schauer. Dazu weht heute ein schwacher Wind. In den nächsten Tagen wird es dann aber definitiv windiger. Und wir haben dann nur noch morgen um die 14 bis 17 Grad. Teilweise haben wir sogar kräftige Regenschauer. Am Freitag überwiegend stark bewölkt und wieder Regen 11 bis 15 Grad.
0: 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Einmal moin.
10: Guten Morgen. Kurz vor Mattgendorf. Das ist ein Smart in der Leitplanke geknallt. Polizei ist schon vor Ort. Fahrtrichtung Dummersdorf.
0: Lukas von der B108, Dankeschön. Dann Stadtverkehr Rostock vom Überseehafen Richtung A19 haben wir eine Vollsperrung wegen eines Feuerwehreinsatzes. Da gab es einen Unfall. Richtung Seehafen Rückstau bis auf die A19. Umleitungsempfehlung von Ostseewelle am besten über die Anschlussstelle Industriehäfen. Vor der Baustelle Holbeinplatz statt auswärts sind wir auch wieder bei 10 Minuten plus. Dann Stadtverkehr Neubrandenburg, Deminer Straße, stadteinwärts gibt es mehr Arbeiten, deswegen Behinderungen. Und wir müssen heute Morgen teilweise Nebel einplanen mit Sichtweiten von zum Teil unter 50 Metern. Flitzer, Blitzer. Stehen auf der A24 Richtung Hamburg zwischen Zarrentin und Galien und Richtung Berlin hinter Mainburg. B96 Umgehung Neustrelitz Richtung Fürstenberg, B103 Apelburg Richtung Plau am See, Rostocker Stadtautobahn auch Richtung Warnemünde Höhe McDonalds, B105 Altheide Richtung Rostock, Ortseingang Bargeshagen, aus Bad Doberan kommend auch noch, auf der 109 zwischen Jatznick und Ferdinandshof, B110 Deven Richtung Demmin, B192 Neuendorf Richtung Neubrandenburg, Ortsausgang Genies Richtung Patzig, in Lübeck Bräulingstraße, Ortseingang Lübten aus Quassel kommend, Milmersdorf stehen sie in der Betonstraße, Neuabel Richtung Wosmerhof, Prislich Richtung Grabow, Rostock-Röversäger Chaussee stadteinwärts an der Vorpommernbrücke, Setzin beidseitig zwischen Sito und Röbel Höhe Schampermühle und Wismar Philosophenweg stadtauswärts. Habt ihr auch noch was entdeckt? Dann ruft er durch auf der 0381 49 78 110. Denn keiner meldet mehr aktuelle Flitzerblitzer.
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0: Ja, viele hören uns ja auch über die Ostseewelle-App im Fitnessstudio. Heute Morgen schön auf dem Laufband. Und wer Gartenarbeit macht, der braucht gar kein Fitnessstudio, habe ich gestern wieder gemerkt. Büsche beschnitten heute Morgen. Das merkst du in den Lensen. Jetzt starten wir erstmal durch. Aktuell von One Republic, Need Your Love. Und Yvonne, du machst mal dein Handy aus deinem Hintergrund.
11: Mach ich, du Rasenmäher.

0: gleich der aktuelle Gute-Laune-Hit von Kate und John, Turn the Lights Off. 7.40 Uhr ist es.
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2: Aus Vorpommern-Greifswald kommt Konstanze, und zwar aus Gützkow. Schönen guten Morgen.
3: Guten Morgen.
0: Hallo Konstanze.
3: Hi.
2: Konstanze, wir haben ja heute das Thema mit dem Morgenmuffeln am Tag der Morgenmuffel. Bist du ein guter Aufsteher oder muffelst du morgens rum?
3: Na, ich muss gerne, hab ja Kinder.
2: Ja. Okay, ich glaube, dann kann sich jeder die Frage selber beantworten. Aber liebe Konstanze, apropos Fragen, du bekommst jetzt gleich drei Fragen gestellt, Uwe natürlich auch.
0: Jo.
2: Ihr habt dafür 20 Sekunden Zeit. Wenn ihr eine Antwort nicht wisst, einfach weiter sagen, stelle ich die Frage am Ende nochmal. Und immer die erste Antwort zählt. Bei Gleichstand gibt es eine Schätzfrage. So, liebe Konstanze, dann legen wir los.
3: Ja.
2: Wie viele Grundrechenarten gibt es?
3: 4.
2: In welcher Ballsportart ist der SSC Palmberg Schwerin erfolgreich?
3: Basketball.
2: Welcher Staat wurde heute vor 77 Jahren gegründet?
3: Keine Ahnung.
2: Die ehemalige DDR vor 77 Jahren.
3: Aha. Wow, okay.
2: Und kleine Berichtigung, in welcher Ballsportart ist der SSC Palmberg Schwerin erfolgreich? Im Volleyball.
3: Ah ja, okay.
2: Wir hatten die Mädels auch mal bei uns im Studio, das war Wahnsinn. Also ich bin 1,80 Meter groß, aber daneben sah ich auch total klein aus. Okay, aber liebe Konstanze, 4 Grundrechenarten gibt es in der Mathematik,
3: yay,
2: das ist richtig. Uwe, dann machen wir mit dir weiter.
0: Jawohl.
2: Zu welcher Wissenschaft zählt die Geometrie?
0: Mathematik.
2: Von welchem Kontinent stammen die Meerschweinchen?
0: Ich sage Australien.
2: Welche Piratenschauspielerin aus Grevesmühlen ist jetzt bei Promi Big Brother eingezogen?
0: Das weiß ich nicht.
2: Anushka Renzi,
0: ach, ja,
2: legendär.
0: Ja, ja, ja.
2: Sie sieht ja auch immer so ein bisschen morgenmuffelig aus, muss ich ja mal sagen. Und ich habe noch eine Korrektur, und zwar, von welchem Kontinent stammen die Meerschweinchen? Südamerika.
0: Okay, ja.
2: So, und damit seid ihr beide wieder im Spiel, liebe Konstanze.
3: Ach du heilige Scheiße, ja, okay.
0: Scheiße, jetzt kommt sie mit nicht vor den Kindern, geht die Erziehung in den Arsch.
2: Okay, dann legen wir los mit der Schätzfrage. Unsere Füße sind wahre Wunderwerke. Wir pflegen sie regelmäßig oder lassen sie auch massieren. Oh, schön, ne? Damit wir immer gut von A nach B kommen. Und jetzt schätzt doch mal, wie viel Kilometer läuft ein Mensch im Durchschnitt in seinem Leben laut Deutschen Olympischen Sportbund? Nochmal, wie viel Kilometer läuft ein Mensch im Durchschnitt in seinem Leben laut Deutschen Olympischen Sportbund? Uwe, du darfst mal anfangen mit Schätzen.
0: Ich sag 12.000.
2: Okay. Im Leben, ne? Und was sagst du, liebe Konstanze?
3: Ich sag 14.000.
2: Also ich glaube, bei mir würde diese Zahl hinkommen, aber es sind tatsächlich 160.000 Kilometer.
0: So,
2: herzlichen Glückwunsch.
0: Oh.
2: Es ist richtig viel. Also, liebe Konstanze, du hast den Uwe geschlagen.
3: Nicht.
2: Unglaublich.
3: Ja. Oh.
0: So, jetzt ist ja auf jeden Fall kein Morgenmuffel mehr.
3: Nee.
0: Ja, Glückwunsch, meine Liebe, Glückwunsch.
3: Ja, danke. Darf ich noch jemanden grüßen?
2: Ja, bevor du jemanden grüßt, Konstanze, ich will dir bloß durchs Radio schon mal so diese 350 Euro durchschieben zu dir und die
3: Ostergeldtasse. Danke.
2: Ja. Jetzt darfst du grüßen.
3: Ich grüße meinen Mann, weil der hat letzte Woche nicht geschafft, den Uwe zu schlagen, und ich habe jetzt geschafft. Und ich grüße meine Eltern, die bestimmt gerade auf dem Balkon sitzen und bis zu meinem beim Frühstück.
0: Siehst du, muss es die Frau wieder richten. Dankeschön fürs Mitmachen und reingehauen.
3: Ja, danke. Tschüss.
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0: 7.44 Uhr.

0: Guten Morgen, 13 Minuten vor 8 ist es. Ihr hört Ostseewelle, Kurzblick aufs Guten Morgenwetter.
1: Und da sieht's heute nochmal richtig schön warm aus. 21 Grad werden's maximal am Nachmittag. Dazu ein Wechsel aus Sonne und Wolken.
0: Moin!
2: Moin, der Ralf ist bei euch.
0: Na?
2: Stadtzentrum Rostock, August-Bebel-Straße, Kreuzung Richard-Wagner-Straße, also am Rosengarten.
0: Ja.
2: Wird gerade die nächste Verkehrsbehinderung aufgebaut und verkehrseinschränkend die Spuren verringert Richtung Stadtauswärts.
0: Durch Rostock kann man im Moment auch nicht fahren. Also wenn du Baustelle Holbeinplatz hast, Stadtauswärts, da sind wir jetzt auch schon wieder bei einer Viertelstunde. Naja, moin.
3: Hallo, Holger hier aus Greifswald. Wir haben einen grauen Caddy mit Blitzfunktion in Greifswald in der Hans-Beimler-Straße in der 30er-Zone.
0: Danke. Habt ihr auch noch was entdeckt, meldet ihr euch. Studio-Hotline 0381 49 78 1.

0: 9 Minuten vor 8 ist es. Schönen guten Morgen. 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

0: nach dem anderen hier bei Ostseewelle, auch in der nächsten halben Stunde. Die meiste Musik mit allen aktuellen Hits sagen wir euch ja jeden Tag, den ganzen Tag. Halten wir auch ein. Zum Beispiel mit Tempest City, Self-Aware, bisschen Alternative Rock. Da gibt es eine schöne Popnummer, ganz groovig, Olivia Dean, So Easy. Aber es gibt eben auch einen Kult-Hit mit Frankie Goes to Hollywood. Relax.
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1: Tourismusbranche hat Herbstsorgen nach gutem Sommer. Satanisten nach missglückter Hinrichtung in USA wieder wach. Das Guten Morgenwetter mit Andrea.
2: Heute noch mal schön und warm bis 21 Grad.
1: Guten Morgen, ich bin Yvonne Siegert-Machotzek. An der Tourismusbranche hängen landesweit viele Jobs. Hotels und Gaststätten haben aktuell allerdings Herbstsorgen, denn nach dem guten Sommer muss in den kommenden Wochen einiges passieren, damit Umsatz- und Buchungszahlen nicht einbrechen. Ostseewelle-Reporter Alexander Stuth.
3: In vielen Bundesländern stehen die Herbstferien vor der Tür, so hoffen viele Hoteliers, dass noch kurz entschlossene Familien an die Küste kommen. Schließlich bieten Ostseeküste und Seenplatte auch im Herbst viel, angefangen bei Herbstmärkten, Naturhighlights wie Kranichbeobachtungen oder auch Drachenfeste. Die Insel Usedom lockt zum Beispiel mit den Wildwochen und einem Spukfestival. Das kommt gut an, hier ist die Buchungslage für den Oktober schon super. Im vergangenen Jahr kamen im Herbstferienzeitraum gut 700 Gäste zu uns ins Land. Sorgen machen sich vor allem aber die Gastronomie und der Handel. Viele Urlauber gucken mehr aufs Geld und sparen, während die Betriebe mit immer höheren Kosten zu kämpfen haben.
1: Lehrer hier in Mecklenburg-Vorpommern sind flächendeckend überlastet. Es fehlen Lehrer, Schulsozialarbeiter und Quereinsteiger können nicht ausreichend an die Hand genommen werden. Im laufenden Schuljahr zeigt das jetzt eine neue Studie. Die Lehrergewerkschaft GEW fordert deswegen von der neuen Landesregierung eine Reduzierung der Pflichtstunden und eine bessere Schulverwaltung.
0: Deutschland und die Welt.
1: Es gibt viele entsetzte Reaktionen aus der Bundespolitik nach der Wahl des ersten AfD-Landtagspräsidenten in Deutschland. Rausch bekam in Sachsen-Anhalt mehr Stimmen, als AfD und BSW zusammen haben. Dort gilt die AfD als gesichert rechtsextrem. Die Wahl von Siegmund zum Ministerpräsidenten im Dezember ist jetzt wahrscheinlicher. Die verurteilte Mörderin, die in den USA ihre Hinrichtung mit 2 Giftspritzen überlebt hat, ist wieder wach. Sie liegt im Krankenhaus auf der Intensivstation und ist ansprechbar. Möglicherweise wird ihre Strafe in lebenslange Haft umgewandelt. Offenbar wurden bei der Hinrichtung der Satanistin im US-Bundesstaat Tennessee die Venen mehrmals nicht richtig getroffen. 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Und jetzt das Guten Morgenwetter mit Andrea.
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2: Und das ist heute nochmal ein richtig schöner und vor allen Dingen auch milder Tag. Nachmittags so um die 21 Grad. Jetzt am Morgen ist es noch ein bisschen wolkiger, aber später lockert es dann auf und dann zeigt sich auch mancherorts richtig toll die Sonne bis zum Abend. Die Sonnenscheindauer liegt um die 7 bis 11 Stunden und es weht ein schwacher Wind. Morgen nur noch 14 bis 17 Grad und kräftige Regenschauer. Wechselhaft bleibt es auch am Freitag bis 15 Grad.
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4: Stadtverkehr Rostock vom Überseehafen Richtung A19, gute Meldung, da ist jetzt wieder frei. Aber vor der Baustelle Holbeinplatz statt auswärts 15 Minuten, statt einwärts sind wir so bei 10. Parkstraße, Erich-Schlesinger Straße auch 10 und Südring statt einwärts ebenfalls. Landkreis Mecklenburgische Seenplatte zwischen Röbel und Sito hinter Schampermühl in Wildunfall, da Vorsicht. Dann Stadtverkehr Schwerin gerade noch dazugekommen, Fährweg, Behinderungen nach Unfall dauert hier auch 5 bis 10 Minuten länger. Und wir haben teilweise dichten Nebel mit Sichtweiten von zum Teil unter 50 Metern. Blitzer, Blitzer. A24 Richtung Hamburg zwischen Zarentin und Galin und Richtung Berlin hinter Mainburg. B5 Dersenow Richtung Villan. B96 Umgehung Neustrelitz Richtung Fürstenberg. B103 Appelburg Richtung Plau am See und Rostocker Stadtautobahn Richtung Warnemünde Höhe McDonalds. B104 Papendorf Richtung Pasewalk. B105 Altheide Richtung Rostock und Ortseingang Bargeshagen aus Bad Doberan kommt. B109 zwischen Jatznick und Ferdinandshof. B110 Deven Richtung Demmin. B192 Neuendorf Richtung Neubrandenburg. Ortsausgang Gnies Richtung Parzig. In Greifswald Hans-Beimler Straße, Lübeck-Breuling Straße. Dann stehen sie am Ortseingang Lübten aus Quassel kommend. In Milmersdorf Betonstraße. Neuabel Richtung Wosmerhof, Prislich Richtung Grabow. Rostock, Röversäger Chaussee, statt einwärts an der Vorpommernbrücke. Sezin, beidseitig, zwischen Sito und Röbelhöhe, Schampermühle. in Stralsund, Greifswalder Chaussee stadtauswärts, Höhe Aral. Vollratsruhe beidseitig, Wismar, Philosophenweg stadtauswärts und moin.
5: Ja, hi, Sabine hier, ich wollte ein Glitzer melden.
4: Hey.
5: In Schwerin in der Karl-Marx-Allee, Höhe Bauhaus, wird beidseitig angemessen.
4: Dankeschön, moin nochmal.
6: Guten Morgen, Ostseewelle, Bianca hier.
4: Hey.
6: Und zwar wird gerade ein Blitzer aufgebaut in Pernik Richtung Autobahn, also Richtung Glasin.
4: Danke. Habt ihr auch noch was, meldet ihr euch 0381 49 78 110.
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4: Heute ist Tag der Morgenmuffel und für alle, die es heute Morgen verpasst haben, wir widmen uns gleich nochmal der Frage, warum gibt es eigentlich Leute, die Morgenmuffel sind und warum ist es bei anderen nicht so? Meine Frage ist berechtigt, ne? Yvonne in den Nachrichten, einen schönen guten Morgen.
7: Moin.
4: Andrea mit da, moin.
7: Also ich war zumindest früher mal ein Morgenmuffel, jetzt geht's.
4: Naja.

0: Liebe Morgenmuffel, heute ist euer Tag, 8.11 Uhr. Morgenmuffel, oder vielleicht habt ihr doch richtig gute Laune. Warum ist das eigentlich so? Warum sind manche beim ersten Wecker klingeln sofort hellwach und bestens gelaunt, während andere dann fünfmal auf Schlummern drücken? Das mache ich zum Beispiel ganz gerne. Also ich kann ja nicht nach dem ersten Wecker klingeln sofort aufstehen. Uwe hingegen macht dann ja schon 30 Liegestütze
1: richtig.
0: Und geht an den Strand. Wahnsinn.
1: Ja, aber warum ist das so? Das fragen wir Dr. Wiebke Herrmann, Spezialistin für Schlaf und Schlafstörungen an der Uniklinik Rostock.
2: Ja, das ist eine Mischung aus verschiedenen Faktoren. Da kommen genetische Faktoren zusammen mit dem Verhalten. Es gibt die sogenannten Uhrengene, diese sogenannten Eulen, also Spätinsbettgeher und Spätaufsteher, und die sogenannten Lerchen, also die Frühaufsteher. Aber die meisten von uns sind Mischtypen, das heißt, wir können uns in die eine oder andere Richtung einstellen. Aber natürlich, wenn Sie eine Lerche zwingen wollen, immer bis in die Nacht wach zu bleiben, oder eine Eule, dass sie immer früh um 5 Uhr aufstehen soll, kann das eine Morgenmuffligkeit herbeiführen.
1: Okay, also Sie haben gesagt, es liegt tatsächlich auch an den Genen. Das heißt, Mama und Papa können uns das Frühaufstehergehen oder eben die Morgenmufflichkeit mitgeben.
2: Genau, also zumindest zum gewissen Grad spielt es eine Rolle.
1: Ja.
2: Das ist aber nicht alles. Es kommt auch viel auf ihre Gewohnheiten an. Das heißt, unser Verhalten hat auch einen ganz großen Einfluss. Es ist nicht nur die Genetik.
0: Und wenn wir jetzt nun zu denjenigen gehören, die morgens einfach nicht in die Gänge kommen, kann man da überhaupt was machen? Also gibt es da Tricks gegen die Morgenmufflichkeit?
2: Tagsüber Bewegung an der frischen Luft, uns dem Sonnenlicht aussetzen, abends zur Ruhe kommen, ein Einschlafritual aufnehmen, wie mit ruhiger Musik zur Ruhe kommen, die Handys 2-3 Stunden vorm Schlafengehen schon weglegen, eine angenehme Schlafatmosphäre schaffen und anstrengenden Sport dann eher auch so im Abstand von 2-3 Stunden vorm Schlafengehen. Und das Wichtigste sind regelmäßige Bettgeh- und Aufstehzeiten. Mhm. Das mag unser Körper am liebsten.
1: Tja gut, wir haben ja schon gesagt, dass mit dem Handy ist gar nicht so einfach, 3 Stunden vorher, weil man ja alles übers Handy macht. Aber du hast gesagt, du hast hier so eine Brille geholt mit so einem Blaufilter drin, ne?
0: Ja, und ich bilde mir ein, das ist besser, dann werden deine Augen nicht so komisch.
1: So viereckig, ja.
0: Ja.
1: Auf jeden Fall Dankeschön an Frau Dr. Wiebke Herrmann von der Uniklinik in Rostock. Und ich sag mal, egal zu welcher Sorte ihr gehört, hört einfach Ostseewelle, da wird er sowieso munter. Gleich mit Olivia Dean. Schöne, groovige, sonnige Nummer so easy. Nach dem aktuellen Hit von Tempo City, hier ist Self-Aware, 8.14 Uhr.

0: Guten Morgen, ihr hört Ostseewelle. Wir starten gemeinsam in diesen Mittwoch. 8.17 Uhr haben wir es. Kurzblick aufs Guten Morgen mit der Andrea.
1: Und da haben wir heute nochmal einen richtig schönen, sonnigen und vor allem milden Tag. Ab morgen wird es deutlich kühler. Heute nochmal um die 21 Grad.
0: Stadtverkehr Rostock vor der Baustelle Holbeinplatz sind wir stadtauswärts wieder bei 15 Minuten. Und auch so Parkstraße, Erich-Schlesinger-Straße, Südring, das bitte einplanen. Stadtverkehr Schwerin, da haben wir im Fährweg einen Unfall gehabt. Deswegen da auch 5 bis 10 Minuten mehr mitbringen. Seid ihr gerade unterwegs, habt noch irgendwas entdeckt? Dann meldet euch gerne. Ostseewelle Studio Hotline 0381 49 78 110. Aktueller Hit von Olivia Dien jetzt. Moin.

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0: 8:27 Uhr, 8:39 Uhr, guten Morgen, ihr hört Ostseewelle. Vielleicht seid ihr gerade im Auto, wir haben für euch in der nächsten halben Stunde einen coolen Hit von Coldplay. Ich finde, das ist so die schönste Nummer mit von den Talk und alle aktuellen Hits natürlich auch am Start. Dance von Felix Jähn und Cascada und Nico Santos gleich mit einer schönen Popnummer. Why don't you stay?
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0: Es ist 8.30 Uhr, Ostseewelle hier mit dem Guten Morgen-Update von Yvonne Siegert-Machotzek.
15: In Mecklenburg-Vorpommern sind Lehrer flächendeckend überlastet. Es fehlen Kollegen, Schulsozialarbeiter und Quereinsteiger können nicht ausreichend an die Hand genommen werden. Entsetzte Reaktionen gibt es nach der Wahl des ersten AfD-Landtagspräsidenten in Deutschland in der Politik. Rausch bekam in Sachsen-Anhalt mehr Stimmen, als AfD und BSW zusammen haben.
16: Hier bei uns zwischen Müritz und Usedom.
15: In Röbel an der Müritz startet nachher die Berufsmesse am Schulcampus von 9 bis 13.30 Uhr. Gut 30 Aussteller sind dabei. Es gibt Infos zu den Jobs und auch gleich Praktikumsangebote. Die Jugendlichen können in Röbel direkt ihre Fragen stellen. Die Berufsmesse läuft in der Region schon zum 5. Mal.
0: Alle wichtigen Infos hört ihr jederzeit nochmal nach in der Ostseewelle-App. Und alles ausführlich gibt's wieder um 9. Jetzt kommen wir zum Guten Morgen mit Andrea.
17: Und heute ist es nochmal richtig schön mild bis 21 Grad und es wird nochmal sonniger im Laufe des Tages. Heute Vormittag ist es noch ziemlich wolkig und vereinzelt gibt's Regen. Die Sonnenscheindauer um die 7 bis 11 Stunden und heute noch ein schwacher Wind. Tja, ab morgen ändert sich dann das Wetter und dann wird es richtig herbstlich und teilweise auch sehr ungemütlich. Morgen kräftige Regenschauer stellenweise, nur noch 14 bis 17 Grad und es wird windiger. Am Freitag bleibt es recht stürmisch und wir haben wieder Regen, 11 bis 15 Grad.
0: 8.32 Uhr Ostseewelle, der beste Verkehrsservice für unser Land mit dem Stadtverkehr Rostock. Baustelle Holbeinplatz, 5 Minuten stadtauswärts und einwärts. Ansonsten Südring und Saatower Straße müssen wir auch noch ein bisschen mehr Zeit mitbringen. Landkreis Mecklenburgische Seenplatte zwischen Röbel und Sitow. Hinter Schampermühle gab es einen Wildunfall und Unfall auch im Stadtverkehr Schwerin-Fährweg. Deswegen da Behinderungen. Blitzer. Aufgebaut auf der A24 Richtung Hamburg zwischen Zarrentin und Galin und Richtung Berlin hinter Mainburg. Dann stehen sie auf der B96 Umgehung Neustrelitz Richtung Fürstenberg. B103 Apelburg Richtung Plau am See und Rostocker Stadtautobahn Richtung Warnemünde Höhe McDonalds. B104 Papendorf Richtung Pasewalk. B105 Altheide Richtung Rostock und Ortseingang Bargeshagen aus Bad Doberan kommend. B109 zwischen Jatznick und Ferdinandshof stehen sie. B110 Deven Richtung Demmin. B192 Neuendorf Richtung Neubrandenburg. B321 in Schwerin, Karl-Marx-Allee beidseitig. Greifswald, Hans-Beimler-Straße ist dabei. Lübeck in der Brohlingstraße stehen sie. Dann Ortsangang Lübzehn aus Quassel kommend. Milmersdorf, Betonstraße. Nedemin Richtung Altentreptow. In Pernick Richtung Glasin. Rostock-Röversheger Chaussee statt einwärts an der Vorpommernbrücke. In Setzin beidseitig, Stralsund, Greifswalder Chaussee, statt Auswärtshöhe Aral, Vollratsruhe beidseitig und noch einer, moin.
18: Moin, Ostseewelle, Team, ich wollte einen Blitzer melden.
0: Jo.
18: Von Pristlich nach Gravo, in der 70-Zone.
0: Jawohl, danke.
18: Bei der Grove.
0: Nehmen wir so. Habt ihr auch noch was, meldet ihr euch auf der 0381 49 78 110. Denn keiner meldet mehr aktuelle Blitzer.
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0: Ja, das Wetter genießen wir heute nochmal, bevor dann der Herbst richtig zuschlägt. Wir haben für euch den passenden Sound dazu. Jetzt mit Nico Santos, aktuell Hit, Why Don't You Stay? Moin!
19: Moin!

0: 8.40 Uhr.
1: Es ist die Woche der Nobelpreise, meine Lieben. Gestern ging der Physik-Nobelpreis an den Neutrinenforscher Francis Hulson.
0: Entschuldige, Uwe, ich muss erst mal gucken, was Neutrinenforscher überhaupt ist. Ich google gerade parallel. Aber wir widmen uns jetzt mal ein paar physikalischen Gesetzen, die jeder kennt oder auch keiner versteht, so wie ich.
1: Neutrinos sind extrem leichte elektrisch neutrale Elementarteilchen, auch Geisterteilchen genannt.
0: Ja,
1: kann ich dazu
0: genau.
1: Jetzt auch nicht sagen.
0: Ja.
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3: Physiker lösen ja Probleme, von denen wir gar nicht wissen, dass wir sie haben. Ein paar Phänomene kennen wir aber dann doch alle. Schwerkraft für Eltern zum Beispiel. Ein Spielzeug fällt nicht einfach auf den Boden. Es landet da, wo man nachts barfuß hintritt. Mit der Spitzenseite nach oben.
4: Aua!
3: Oder die Relativitätstheorie für Eltern. 10 Minuten alleine im Badezimmer sind Wellness. 10 Minuten Stille im Kinderzimmer sind ein Notfall. Aber wir kennen auch den Tomatenmagnetismus. Bisher wurde er nicht wissenschaftlich bewiesen, aber wir alle wissen, weiße T-Shirts ziehen Tomatensoße an. Und schließlich die sogenannte Supermarkt-Hebelwirkung. Ein 3-jähriges Kind, das sich im Supermarkt auf den Boden legt und nicht mitkommen will, entwickelt urplötzlich das Gewicht eines ausgewachsenen Nilpferds.
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0: 8.45 Uhr ist es. Guten Morgen. Ihr hört Ostseewelle. Bisschen Nebel heute Morgen. Aber das wird noch mit dem Wetter, Andrea, ne?
1: Ja, das wird heute nochmal ein schöner Tag, der eher an Sommer erinnert als an den Herbst. Also wir haben heute nochmal 21 Grad. Ein paar Wolken kommen dazu, aber ab morgen wird es schlechter.
0: Dann noch rauf auf die A19 hier. Vorsicht bitte Richtung Berlin in der Baustelle Malchow. Da wurden teilweise die Baustellenabsperrungen umgefahren. Macht denn sowas? Moin!
2: Moin, Hannes hier, grüß dich. Hast du im Blitzer schon einen Nantro, der gerade aufgebaut wird?
0: Nantro ist B105, alles klar. Danke fürs Bescheid sagen. Habt ihr noch mehr entdeckt? Dann ruft er durch oder schickt eine WhatsApp Ostseewelle Studio Hotline 0381 49 78 110.

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3: 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Angelina Riede zum Beispiel ist auf der A19 unterwegs gewesen und Höhe Alt-Schwerin abgefahren. Wo hat sie es denn hingetrieben?
4: Wir sind unterwegs in der Nossentiner Hütte. Wunderschöne Wohnsiedlung hier. Und hier ist so ein kleines, grünes, süßes Haus. Gehen wir jetzt mal rein.
5: Guten Morgen.
4: Guten Morgen erst einmal. Total. Wie heißt du denn?
5: Daniela.
4: Wobei haben wir dich denn gerade gestört hier in den frühen Morgenstunden?
5: Beim Kochen, beim Vorbereiten. Und hat gleich mal nebenbei, weil ich Ostseewelle. Alexa, lauter.
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4: Läuft gerade Werbung, das heißt, wir warten mal ganz kurz ab, um den ultimativen Hörbeweis zu machen. Ja. Hörst du immer Ostseewelle? Vielleicht frage ich schon mal so.
5: Ja, wie ihr hört. Also ist das jetzt nicht spontan. Also schon immer.
4: Warum?
5: Ja, weil es frisch ist, also so informativ, also ist immer aktuell. Und ja, gerade das Morgenprogramm mit Uwe und Andrea ist ja ganz nett.
4: Kannst du dir schon denken, warum wir hier sind?
5: Ich habe heute Morgen was, da war irgendwas gewesen, Hörerprämie. Und ich wollte noch reinschauen ins Internet, ob man sich anmelden muss oder so. Das ist ja wohl krass.
3: 8:32 Ostseewelle hier mit dem Guten Morgen-Update von Yvonne Siegert-Machatzek.
4: Läuft's bei dir, zahlen wir. Daniela, du kriegst fürs Ostseewelle 500 Euro.
5: Ich bin total. Dankeschön, danke an euch alle. So überraschend. Ja, vielen Dank.
0: Ja, wir sagen einfach Dankeschön fürs Ostseewelle hören und weil ihr es auch jeden Tag den ganzen Tag macht, können wir euch ja auch jederzeit erwischen und zack holt ihr euch dann auch 500 Euro Hörprämie.

0: Moin, ihr hört Ostseewelle, 5 Minuten. Vor 9 haben wir's. Die nächste Girls Group am Start, nächste halbe Stunde mit Cat's Eye zum Beispiel. Animal, die meiste Musik mit allen aktuellen Hits hier bei Ostseewelle. Gibt eine schöne ruhige Nummer von Taylor Swift, Elizabeth Taylor, absoluter Ohrwurm. Und ein bisschen nach vorne geht's mit Fastball und Raff.
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18: Tourismusbranche hat Herbstsorgen nach gutem Sommer. Speicher etwas mehr als halb voll, aber kein Gasmangel im Winter. Das Guten-Morgen-Wetter mit Andrea.
19: Heute nochmal ein richtig schöner, warmer Tag bis 21 Grad.
18: Guten Morgen, ich bin Yvonne Siegert-Machotzek. An der Tourismusbranche hängen landesweit viele Jobs. Hotels und Gaststätten haben aktuell aber Herbstsorgen. Nach dem guten Sommer muss in den kommenden Wochen einiges passieren, damit Umsatz- und Buchungszahlen nicht einbrechen. Ostseewelle-Reporter Alexander Stut.
20: In vielen Bundesländern stehen die Herbstferien vor der Tür. So hoffen viele Hoteliers, dass noch kurz entschlossene Familien an die Küste kommen. Schließlich bieten Ostseeküste und Seenplatte auch im Herbst viel. Angefangen bei Herbstmärkten, Naturhighlights wie Kranichbeobachtungen oder auch Drachenfeste. Die Insel Usedom lockt zum Beispiel mit den Wildwochen und einem Spukfestival. Das kommt gut an. Hier ist die Buchungslage für den Oktober schon super. Im vergangenen Jahr kamen im Herbstferienzeitraum gut 700 Gäste zu uns ins Land. Sorgen machen sich vor allem aber die Gastronomie und der Handel. Viele Urlauber gucken mehr aufs Geld und sparen, während die Betriebe mit immer höheren Kosten zu kämpfen haben.
18: Lehrer hier in Mecklenburg-Vorpommern sind flächendeckend überlastet. Es fehlen Lehrer, Schulsozialarbeiter und Quereinsteiger können nicht ausreichend an die Hand genommen werden. Im laufenden Schuljahr zeigt das jetzt eine neue Studie. Die Lehrergewerkschaft GEW fordert von der neuen Landesregierung eine Reduzierung der Pflichtstunden und eine bessere Schulverwaltung.
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18: Obwohl die deutschen Gasspeicher aktuell nur etwas mehr als halb voll sind, ist unsere Versorgung abgesichert. Bundeswirtschaftsministerin Reiche sagt, wir haben mehr Gas, als selbst im kältesten Jahr verbraucht wurde. Eine strategische Gasreserve soll zusätzlich künftig gegen unvorhergesehene Ereignisse absichern, allerdings dann erst ab übernächstem Winter. Die verurteilte Mörderin, die in den USA ihre Hinrichtung mit zwei Giftspritzen überlebt hat, ist jetzt wieder wach. Sie liegt im Krankenhaus auf der Intensivstation und ist doch ansprechbar. Möglicherweise wird ihre Strafe nach der Panne in lebenslange Haft umgewandelt. Offenbar wurden bei der Hinrichtung der Frau im US-Bundesstaat Tennessee die Venen mehrfach nicht richtig getroffen. 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Und jetzt das Guten Morgenwetter mit Andrea.
19: Dankeschön, Yvonne, und für alle, die dieses tolle Wetter lieben und sagen, oh, es kann immer so bleiben, dieser Herbst, so warm und sonnig. Die kommen heute nochmal voll auf ihre Kosten, weil die Temperaturen nachmittags raufgehen bis auf 21 Grad. Jetzt am Morgen noch ein bisschen wolkig, aber die Sonne taucht auch immer mehr auf und gerade am Nachmittag setzt sie sich dann ganz gut nochmal durch. Die Sonnenscheindauer um die 7 bis 11 Stunden. Morgen am Donnerstag haben wir dann Höchstwerte nur noch um die 14 bis 17 Grad und es gibt kräftige Regenschauer. Am Freitag auch sehr durchwachsen bis 15 Grad.
0: 9:02 Uhr, Ostseewelle, der beste Verkehrsservice für unser Land mit der A19 Richtung Berlin. Vorsicht bitte in der Baustelle Malchow, da wurden teilweise die Baustellenabsperrungen umgefahren. Stadtverkehr Rostock noch, vor der Baustelle Holbeinplatz sind wir stadtauswärts wieder bei 10 Minuten plus und Südring stadteinwärts. Flitzer Blitzer. A24 Richtung Hamburg zwischen Zarentin und Galin und Richtung Berlin hinter Mainburg. B96 Umgehung Neustrelitz Richtung Fürstenberg. B103 Rostocker Stadtautobahn Richtung Warnemünde Höhe McDonalds. B104 Papendorf Richtung Pasewalk. B105 Altheide Richtung Rostock. Ortseingang Bad Doberan, Bargeshagen aus Bad Doberan kommen so. Und Nantrow auch noch Richtung Neubukow. B109 zwischen Jatznick und Ferdinandshof stehen sie. B110 Deven Richtung Demmin. B23 Schwerin-Karl-Marx-Allee beidseitig. Und zwischen Tottin und Hagen nur 70er Strecke. Ortsausgang Löbnitz Richtung Semlo stehen sie. Dann in der Demmin Richtung Altentreptow. Prenzlau Berliner Straße stadtauswärts. Pernick Richtung Glasin. Zwischen Prislich und Grabow. Dann in Rostock Röversheger Chaussee stadteinwärts an der Vorpommernbrücke. Stralsund Greifswalder Chaussee stadtauswärts Höhe Aral. Ortsausgang Triebsees Richtung A20. Vollratsruhe beidseitig. Dann hat Christian noch was.
21: Guten Morgen, Ostseewelle. In Neustrelitz, in der Luisenstraße, bauen sie gerade auf, ein Laser.
0: Danke, moin.
22: Moin, der Jens hier.
0: Hey, Jens.
22: In Greifswald, an der Hans-Beimler-Straße, stadtauswärts, steht der Blitzer, 30er-Zone.
0: Habt ihr auch noch was entdeckt, ruft er durch. 0381 49 78 110.
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0: Lasst euch nicht ärgern. Schönen guten Morgen, alle Mann.
19: Moin. Moin.

0: Am Strand von Wismar-Wendorf liegt ein toter Sporttaucher und Millionen Menschen schauen dabei zu.
1: Gottes Willen.
0: Ihr hört Ostseewelle. Wir haben 9.16 Uhr. Seit mehr als 20 Jahren wird bei uns an der Ostsee ermittelt. Und zwar die beliebte Krimireihe Soko Wismar gehört ja längst zu Mecklenburg-Vorpommern wie Fischbrötchen und Strandkörbe. Ich muss ja dazu sagen, das hat ja eine unglaublich hohe Einschaltquote jedes Mal. Ich glaube über 3 Millionen.
1: Ja.
0: Will ja nichts Falsches sagen. Aber es gibt jetzt endlich neue Folgen. Das heißt, heute Abend gucken Millionen Menschen dann wieder ganz genau auf unsere schöne Hansestadt Wismar. Gedreht wurde unter anderem direkt am Strand von Wendorf, in der Altstadt oder auch am Hafen.
1: Und wenn man denkt so, das sind nur alte Leute, die sich das angucken, ganz so ist es nicht. Gut, jetzt bei unserem Chef. Ja, aber viele Komparsen, die sind ja auch aus Wismar dabei, ne? Und aus der Umgebung. Vielleicht entdeckt ihr ja heute Abend jemanden, den ihr sogar kennt oder ihr habt selber mitgemacht und sagt, ah, guck mal, da bin ich im Fernsehen. 23 neue Folgen von Soko Wismar ab heute jeden Mittwoch 18 Uhr im ZDF. Hört Ostseewelle, 9.17 Uhr ist es. Moin!

0: Ja, Romantik, ne? Romantik ist immer gut, aber Sex hin und wieder auch. Deswegen nach Cyndi Lauper, Sex on Fire, Kings of Leon gleich hier bei Ostseewelle. Und wir haben für euch alle aktuellen Hits bei Ostseewelle mit Ariana Grande, Hate That I Made You Love Me. 9.27 Uhr ist es.
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0: Es ist 9.30 Uhr, Ostseewelle hier mit dem Guten Morgen-Update von Yvonne Siegert-Machotzek.
10: An der Tourismusbranche hängen viele Jobs. Hotels und Gaststätten haben allerdings aktuell Herbstsorgen. Nach dem guten Sommer muss in den kommenden Wochen noch einiges passieren, damit Umsatz- und Buchungszahlen nicht einbrechen. Die verurteilte Mörderin, die in den USA ihre Hinrichtung mit zwei Giftspritzen überlebt hat, ist jetzt wieder wach. Sie liegt im Krankenhaus auf der Intensivstation und ist auch ansprechbar. Möglicherweise wird ihre Todesstrafe in lebenslange Haft umgewandelt.
11: Hier bei uns zwischen Müritz und Usedom.
10: Zum Penzliner SV kommt Drittligist Hansa Rostock zur Neuauflage des Pokal-Achtelfinales vom vergangenen Jahr. Am Abend war Auslosung im Fußball-Landespokal. FC Neubrandenburg Penkun, TSG Neustrelitz-Suko, SV Burg Stargard-Schönberg. Diese Spiele laufen auch noch Mitte November um 13 Uhr.
0: Wir sind beim Guten Morgen mit der Andrea.
12: Und da haben wir heute einen nochmal richtig schönen, ich würde sagen sommerlichen Tag bei den Temperaturen. Bei nachmittags kommen wir wieder locker über 20 Grad. Wir haben heute auch relativ viel Sonne, obwohl der Morgen heute noch ein bisschen grauer anfängt mit einigen Wolken. Später setzt sich dann ganz gut die Sonne immer mehr durch. Wir haben eine Sonnenscheindauer um die 7 bis 11 Stunden. Morgen am Donnerstag sieht es dann schon ganz anders aus. Wir haben mitunter kräftige Regenschauer, gerade Richtung Mecklenburg. Und es wird frischer, 14 bis 17 Grad nur noch. Am Freitag bleibt es überwiegend stark bewölkt, zunächst Schauer. Und später von Nordwesten her kommt dann Regen ins Land, 11 bis 15 Grad und es bleibt stürmisch.
0: 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Da ist es jetzt relativ ruhig auf den Straßen, nirgendwo mehr als 10 Minuten Verzögerung. Flitzer, Blitzer. Stehen auf der B5, der also nur Richtung Verlahn. B96, Umgehung Neustrelitz Richtung Fürstenberg. B103, Apelburg Richtung Plau am See und Rostocker Stadtautobahn Richtung Warnemünde, Höhe McDonalds. B104, Papendorf Richtung Pasewalk. B105, Altheide Richtung Rostock. Ortseingang Wageshagen aus Bad Doberan kommend und Nantrow Richtung Neubukow. Auf der 109 zwischen Jatznick und Ferdinandshof. B110 Deven Richtung Demmin. B321 Schwerin-Karl-Marx-Allee beidseitig und zwischen Todin und Hagenow 70er Strecke. Greifswald-Hans-Beimler-Straße. Dann Ortsausgang Löbnitz Richtung Semlow. Nedemin Richtung Alten-Treptow. Neustrelitz in der Luisenstraße. In Prenzlau, Berliner Straße, stadtauswärts. Pernick Richtung Glasin. Zwischen Prislich und Grabow einer. In Stralsund, Greifswalder Chaussee, stadtauswärts Höhe Aral. Vollratsruhe beidseitig und geht weiter noch. Moin.
13: Hallo, liebes Ostseewelle-Team. In Wismar haben Sie wieder den Laser in der Rostocker Straße stadtauswärts aufgebaut. Und jawohl, der Blitzer im Philosophenweg ist weg.
0: Okay, dankeschön. Moin.
14: Guten Morgen. Manila hier. Es wird gerade ein Blitzer aufgebaut, Triebsees Richtung A20 in der 50er.
0: Ja, danke schön und nochmal moin.
15: Ja, guten Morgen, ihr Säger.
0: Hey.
15: Ich wollte sagen, Rostock im Trüttelfitzweg, verdammt nochmal. Da lesen Sie bei Rogatec in Richtung Stadt.
12: Aber das kennen wir auch, den Fritz-Trüttelfitzweg, ne? So, wir haben das geübt.
0: Fritz-Trüttelfitz.
12: Fritz-Trüttelfitzweg.
15: Ja, guten Morgen, ihr Säger. Ich wollte sagen, Rostock im Trüttelfitzweg, verdammt nochmal.
12: Ich fühle das so sehr.
0: Habt ihr noch irgendwo was entdeckt, dann ruft er durch 0381 49 78 110 und Zungenbrecher können wir jetzt erstmal ein bisschen üben. Haben wir ein bisschen Zeit. Kings of Leon gibt's jetzt, Sex on Fire und Ava Max, One of Us. Moin.
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0: Bums 49, ihr hört Ostseewelle, einen schönen guten Morgen. Heute ist übrigens Tag des Morgenmuffels. Und wenn ihr morgens auch dreimal auf Schlummern drückt, so wie Andrea, dann seid ihr nicht allein. Mehr als die Hälfte der Deutschen würde sich beim ersten Wecker klingeln am liebsten nochmal umdrehen.
1: Aber mit diesen Weckern ist jetzt Schluss mit lustig. Kollege Axel Prokop hat mal die Besten für uns gecheckt.
2: Der Fotowecker. Bei der App WakeSnap oder SnapWake macht ihr beim Einrichten ein Foto von einem Gegenstand, zum Beispiel von eurer Kaffeemaschine oder Zahnbürste,

0: Und wenn morgens dann der Alarm losgeht, müsst ihr raus aus dem Bett, loslaufen und mit dem Handy von dem Gegenstand ein Foto machen. Der Missionswecker. Das ist im Prinzip die extreme Version. Barcode Wake, Missionwecker für Android. Bei iOS heißt das Wake-Wecker mit Mission. So klingt der. Und hier könnt ihr verschiedene Aufgaben miteinander kombinieren. Erst ein paar Schritte laufen, dann eine Matheaufgabe lösen und anschließend vielleicht noch ein oder mehrere Codes scannen. Und dann seid ihr auch wach, wenn der Wecker ausgeht endlich. Und der Klassiker unter den App-Weckern ist der Mathe-Wecker. Stellt euch vor, 5:30, der Wecker klingelt und ihr habt so ein Auge halb offen, aber euer Handy will wissen, wie viel ist 13 mal 14. Genauso läuft es bei der Challenging Alarm Clock für Android und bei Mathe-Wecker für iOS. In diesen Wecker-Apps, da müssen wir je nach Einstellung mehrere Mathe-Aufgaben hintereinander lösen. Und wenn wir richtig gerechnet haben, geht der Alarm aus und dann ist Ruhe. Immerhin für alle, die jetzt ein bisschen Panik kriegen, es gibt natürlich auch verschiedene Schwierigkeitsstufen. Also von ganz schwer bis auch ganz leicht für unsere Andrea Sparmann zum Beispiel. Oder ihr sucht euch hier ein Memory-Spiel aus.
1: Guten Morgen, Sonnenschein.
2: Also wirklich diese Mathe-Wecker-Sache, diese App. Das würde mich so killen, da würde bei mir die ganze Zeit der Wecker klingeln. Ich würde es gar nicht mehr auskriegen. Aber eine gute Idee. Und falls ihr neugierig seid und jetzt überlegt, Mensch, wo gibt's denn diese ganzen Möglichkeiten? Ne? Wir haben die Download-Links auf ostseewelle.de mal raufgestellt und da könnt ihr euch die dann mal abrufen.
3: 9:42 Uhr.

0: Und da hört ihr Ostseewelle 10 Minuten vor 10. Schönen guten Morgen und da kommt auch schon unser Vormittagsmoderator André Schneider. Moin Schneidi.
1: Kuckuck. Na Andrea, statt um kleine Sachen wie morgen mal ein Wortezeichen, geht es gleich in der nächsten Stunde um große Dinge. Kürbisse, die gibt es ja quasi nicht in klein und mit Meisterschaft und Co. und besonderen Hinguckern. Da werden wir uns mal in einer Dreiviertelstunde so ganz kurz mal auseinandersetzen bei uns in Mecklenburg-Vorpommern. Und Nico Santos, All-Time High, gibt es jetzt aus den aktuellen Charts. Ist ein richtiger, schöner Arbeitsrhythmus, egal ob Homeoffice oder Werkstatt.

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15: Betrunkener Dieb mit Beute und Dopingmittel im Auto. Gasspeicher etwas mehr als halb voll, kein Mangel im Winter. Guten Tag, ich bin Yvonne Siegert-Machotzek. An der Grenze zu Polen hat die Polizei einen völlig betrunkenen verdächtigen Dieb im Auto gestoppt. Er war in Pommeln offenbar mit Beute, Einbruchswerkzeug und Dopingmittel unterwegs. Ostseewelle-Reporter Alexander Stut.
16: Die Bundespolizei hat bei der Kontrolle an der A11 in Pommeln den richtigen Riecher gehabt, denn der 31-jährige Pole wurde gleich dreifach gesucht wegen Diebstahl, besonders schweren Diebstahl und räuberischen Diebstahl. Das war aber noch nicht alles, denn im Auto wurden 20 Kilo Buntmetalle, ein somalischer Pass und Drogen sichergestellt. Dazu fanden die Beamten auch noch diverse Werkzeuge. Weil der Pole eine ordentliche Fahne hatte, musste er pusten. 1,76 Promille das Ergebnis. Drogen waren wohl auch im Spiel. Ein Führerschein konnten die Polizisten nicht einziehen, der Mann hatte keinen. Jetzt ermitteln die Beamten gegen den 31-jährigen Polen.
15: An der Tourismusbranche hängen landesweit viele Jobs und Hotel- und Gaststätten haben aktuell Herbstsorgen. Nach dem guten Sommer muss in den kommenden Wochen einiges passieren, damit Umsatz- und Buchungszahlen nicht einbrechen. Urlauber geben hier immer weniger Geld in Restaurants und beim Einkaufen aus.
0: Deutschland und die Welt.
15: Obwohl die deutschen Gasspeicher nur etwas mehr als halb voll sind, ist unsere Versorgung gesichert. Bundeswirtschaftsministerin Reiche sagt, wir haben mehr Gas, als selbst im kältesten Jahr verbraucht wurde. Eine strategische Gasreserve soll zusätzlich kommen und uns gegen unvorhergesehene Ereignisse absichern, die dann aber erst ab übernächstem Winter. In Israel haben die Gedenkveranstaltungen nach dem Hamas-Überfall vor 3 Jahren begonnen. Auf dem Gelände des Musikfestivals gab es eine Schweigeminute. Allein dort starben damals 370 Menschen. Am 7. Oktober 2023 hatten Hamas-Kämpfer in Israel etwa 1200 Menschen getötet und 251 in den Gazastreifen verschleppt. 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Und jetzt das Wetter.
17: Aktuell am Hof Denesen, Wöbbelin 13 Grad, an der Bienenwirtschaft in Oertzenhof bei Woldeck 14. Topwert heute 21 Grad. Das wirklich so tatsächlich am Ende des Tages. Also wenn der Wetterumschwung kurz bevorsteht, dann hast du nochmal zack 21 Grad, weil die Sonne heute erst Stück für Stück das Sagen hat. Vorher teils wolkig und neblig. Ostseewelle, Satellitenschirme zeigen heute Südostwind an. Ab morgen Westwind. Stürmisch und böig wird er dann. Teils Schauer und maximal noch 16 Grad. 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Stadtverkehr Rostock vor der Baustelle Hohl beim Platz. 10 Minuten mehr stadtauswärts. Flitzer, Blitzer mit der A24. Das ist Richtung Hamburg zwischen Sarrentin und Gallin und Richtung Berlin hinter Mainburg. B5 in Dersenow Richtung Villan. B103 Appelburg Richtung Plau am See. B104 Papendorf Richtung Pasewalk. B105 in Nantroh Richtung Neubukow. B109 zwischen Jatznick und Ferdinandshof. B321 Schwerin-Karl-Marx-Allee beidseitig. Und zwischen Tordin und Hagenow in der 70er. Greifswald-Hans-Beimler-Straße, Ortsausgang Löbnitz Richtung Semlo. Nedemin Richtung Altentreptow. In Neustrelitz die Luisenstraße. Neuabel Richtung Großmarhof. Prenzlau-Berliner Straße stadtauswärts. Zwischen Prislich und Grabow, Rostock-Fritz-Trittelfitzweg Richtung RSHG, Stralsund-Greifswalder Chaussee, Stadt auswärts, Höhe Aral. Niklas, Dankeschön fürs Melden, Ortsausgang Triebsees Richtung A20 einer. Und schöne Grüße an Edda Wismar, Rostocker Straße, Stadt auswärts. Ne? Wo habt ihr noch einen entdeckt? Studio-Hotline 0381 49 78 110, denn keiner meldet mehr. Aktuelle Flitzerblitzer.
18: Guten Morgen, Herr Schneider.
17: Moin, jetzt erstmal 7 Hitze am Stück, damit wir richtig was wegschaffen am Vormittag.
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0: 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Rihanna, Don't Stop the Music, das ist ein Rhythmus, der dir wirklich durch Mark und Knochen geht. Das Gute ist, wir machen genau in diesem Beat weiter, gleich mit Katy Perry Mucke, mit The Bowser und Miley Cyrus, End of the World. Ganz großes Hörkino. Bleibt bei Ostseewelle.
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0: Schöne Grüße nach Lübz im Landkreis Ludwigslust-Parchim. Mensch, ihr seid ja goldig in Lübz. Na, angelehnt an Goldene Hochzeit, 50 Jahre, feiern sie Goldjubiläum, 50 Jahre Museum im Amtsturm in Lübz. Jetzt wird gerade noch so ein bisschen Gold an die Fenster gebracht, deswegen steht da ein Baugerüst. Wetter für Mecklenburg-Vorpommern hier bei Ostseewelle vom goldigen Lübz bis zum Strelasund heute viel Sonne. Nochmal genießen bis 21 Grad. Der Zwei-Tage-Trend wird herbstlich grauer und feuchter. 10.31 Uhr, bester Verkehrsservice für unser Land, Ostseewelle. Stadtverkehr Rostock, stadtauswärts vor der Baustelle Holbeinplatz, plus 10 Minuten, wenn alles gut läuft, Ende der Woche rum das Ganze. Ihr meldet?
14: Morgen, André, hier ist der Sven. Die A20 Pasewalk-Südabfahrt ist heute noch mal gesperrt.
0: Dankeschön, jawohl, da gibt's Bauarbeiten in Fahrtrichtung Kreuz Uckermark, wohl auch bis einschließlich Freitag, immer so zwischen 7 und 17 Uhr, ne? Dankeschön fürs Melden und Erinnern. Flitzerblitzer jetzt, B103 Appelburg Richtung Plau am See, B104 in Papendorf Richtung Pasewalk, B105 Ortseingang Bargeshagen von Bad Doberan aus, B109 zwischen Jatznick und Ferdinandshof, zwischen Greifswald und Mökobergkreuzung Höhe Hanshagen, B192 in Neuendorf Richtung Neubrandenburg und dazu Ortsausgang Neubrandenburg Richtung Penzlin, B321 Schwerin Karl-Marx-Allee beide Richtungen und zwischen Tordin und Hagenow in der 70er, Ortsausgang Löcknitz Richtung Semlo, Nedemin Richtung Altentreptow, Prenzlau Berliner Straße stadtauswärts, Pernick Richtung Glasin und zwischen Prislich und Grabow. Wo habt ihr was entdeckt? Ruft gleich durch. Studio Hotline 0381 49 78 110 bitte.
15: Einen sonnigen guten Morgen und eine Blitzermeldung in Stralsund, Greifswalder Chaussee in Höhe Aral.
0: Danke, Daniel.
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Na, etliche von uns haben in den vergangenen, ich sag mal 4 Wochen bestimmt schon was mit Kürbis gemacht, oder? Meist als Suppe oder als Gemüsebeilage, Ostseewelle, Tachchen hier. Zu Halloween, Ende des Monats, kommen ja dann die Kürbisköpfe mit geschnitztem Gesicht und Kerze drin wieder ganz groß raus. Aber auch jetzt schon sind sie Land auf, Land ab. Ein Hingucker, eine von wenigen Kürbispyramiden steht in Rottmannshagen, das ist südlich von Staffenhagen, 4 Meter hoch. Auf Holz ausgestellt, große Kürbisse, tolles Fotomotiv. Und im Agroneum in Alt-Schwerin an der R19 kannst du am Wochenende mit großen Kürbissen sogar Siege einfahren. Die machen da schwerster Kürbis-Contest. Ab 25 Kilo darfst du mitmachen. Nach oben über 500 oder 600 Kilo, keine Grenzen. Vielleicht hilft dir das bisschen Regen die kommenden Tage.

Jetzt am Start David Puentes. Klingt so ein bisschen exotisch, aber er kommt aus Baden-Württemberg, aus Heilbronn. Ist gerade 41 geworden. Glückwunsch nachträglich. Der groovt gerade total die Ostseewelle-Playlist mit seinem Track Golden Summer hier. Er produziert, Loy singt und manche feiern ihn auch bei Instagram, entweder zum Beispiel für sein Reel, wo er auf so einer angeschalteten Rüttelplatte sitzt und versucht, ohne aufzustoßen, Cocktail zu trinken. Das hat was. David Puentes jetzt mit Loy, Golden Summer, Ostseewelle.

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13: Betrunkener Dieb mit Beute und Dopingmittel im Auto. Energiepreise bleiben wohl noch bis zum nächsten Jahr hoch. Guten Tag, ich bin Yvonne Siegert-Machotzek. An der Grenze zu Polen hat die Polizei einen völlig betrunkenen, verdächtigen Dieb im Auto gestoppt. Er war in Pommeln offenbar unterwegs mit Beute, Einbruchswerkzeug und Dopingmittel. Ostseewelle-Reporter Alexander Stuth.
14: Die Bundespolizei hat bei der Kontrolle an der A11 in Pommeln den richtigen Riecher gehabt, denn der 31-jährige Pole wurde gleich dreifach gesucht wegen Diebstahl, besonders schweren Diebstahl und räuberischen Diebstahl. Das war aber noch nicht alles, denn im Auto wurden 20 Kilo Buntmetalle, ein somalischer Pass und Drogen sichergestellt. Dazu fanden die Beamten auch noch diverse Werkzeuge. Weil der Pole eine ordentliche Fahne hatte, musste er pusten. 1,76 Promille das Ergebnis. Drogen waren wohl auch im Spiel. Einen Führerschein konnten die Polizisten nicht einziehen. Der Mann hatte keinen. Jetzt ermitteln die Beamten gegen den 31-jährigen Polen.
13: Die Vorbereitungen für die erste Sitzung des neuen Landtags in Schwerin laufen. Am Nachmittag treffen sich die Spitzen der 4 Fraktionen mit der amtierenden Landtagspräsidentin Hesse. Da geht es auch um die Geschäftsordnung, sozusagen um die Spielregeln im Parlament. Die Sondierungsgespräche von SPD, Linken und Grünen nach der Landtagswahl hier laufen noch.
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13: Die Energiepreise werden erstmal weiter hoch bleiben. Davon gehen internationale Finanzexperten aus. Auch weil die Nachfrage mit dem Beginn der kalten Jahreszeit steigt und viele Länder ihre Gas- und Ölreserven auffüllen. Selbst wenn der Iran-Krieg bald enden würde, gibt es vor dem nächsten Jahr also keine Entspannung auf dem Energiemarkt. Davon geht zumindest der Internationale Währungsfonds aus. In Israel haben die Gedenkveranstaltungen nach dem Hamas-Überfall vor 3 Jahren begonnen. Auf dem Gelände des Musikfestivals gab es eine Schweigeminute, allein dort starben damals 370 Menschen. Am 7. Oktober 2023 hatten Hamas-Kämpfer in Israel etwa 1200 Menschen getötet und 251 in den Gazastreifen verschleppt. 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Und jetzt das Wetter.
15: Heute noch Südostwind, über Nord dreht der Wind im Zwei-Tage-Trend auf Südwest. Ja. Huhu, Topwerte heute, 21 Grad zwischen Altkreis Ückerrande und Lübzer Amtsturm. An der See ein bisschen kühler, die Sonne kommt zum Nachmittag besser raus. Im Moment am Ostseewelleweg in Faulenrost bei Maltin 15 Grad, am Ostseewelleweg in Pasewalk am Wasserwanderersplatz 16. Zwei-Tage-Trend, mehr Regen, weniger warm. 11.02 Uhr.
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15: Oh, B109 zwischen Ferdinandshof und Abzweig Heinrichsruh, ungesicherte Unfallstelle, bitte Vorsicht. A20 Richtung Kreuz Uckermark, Anschlussstelle Pasewalk Süd bis einschließlich Freitag gesperrt, und zwar immer zwischen 8 und 17 Uhr. Stadtverkehr Rostock vor der Baustelle Holbeinplatz statt auswärts plus 10 Minuten, Südring auch so um 10 Minuten mehr. Jetzt Flitzerblitzer, B5 Dersenow Richtung Fellan, B103 Appelburg Richtung Plau am See, B104 in Papendorf Richtung Pasewalk, B105 Stehense Altheide, dann in Nantrow Richtung Neubukow und Ortseingang Bargeshagen von Bad Doberan aus. B109 zwischen Jatznick und Ferdinandshof, zwischen Greifswald und Mökoberg, Abzweig Hanshagen. B192, Ortsausgang Neubrandenburg Richtung Penzlin, das ist ein Laser. Bitte Obacht, B321 Schwerin, Karl-Marx-Allee beidseitig und zwischen Tordino und Hagenow in der 70er. Greifswald, Hans-Beimler-Straße, Ortseingang Lübten aus Quassel kommend. Nedimin Richtung Alten-Treptow, Neustrelitz-Luisenstraße, Prenzlau-Berliner Straße stadtauswärts, Pernick Richtung Glasin, in Quastenberg Richtung Burg Stargard. Ganz viel los bei den Flitzerblitzern, merkt er, ne? Zwischen Sito und Röbelhöhe Schampermühle, Stralsund-Greifswalder Chaussee Höhe Aral. Wo habt ihr noch was entdeckt? Guten Tag.
16: Hallo, der Manfred. Ich würde gerne einen Blitzer verpetzen. 109 Richtung Anklam im Hanshagener Busch.
15: Gute Fahrt, Dankeschön, moin.
17: Ja, schönen guten Tag. Ronny hier, Fahrer bei Becker Kadat. Neubrandenburg-Roda in der 60er-Zone in Fahrtrichtung Neuendorf stehen sie mit einem schwarzen Ford-Transporter und Gläsern.
15: Vielen Dank fürs Melden. Ortsausgang Triebsees Richtung A20 und Wismar-Rostocker Straße stadtauswärts. Wo habt ihr noch was entdeckt? 0381 49 78 110. Denn keiner meldet mehr aktuelle Flitzerblitzer. Frohes Arbeiten, André Schneider hier. Morgenmann Worlitzer hat sich gerade ans Studiofenster gestellt hier und guckt ganz verkniffenes Gesicht. Danke, Uwe. Nicht, dass ich's vergesse, wegen B192 Flitzerblitzermelder Ronny, ne? Ja.
18: Hallo, ich bin Ronny, der Sheriff hier am Ort. UKF. Überall nur Kunden. Der Ronny ist der Chef.
1: Klar. 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
15: Ostseewelle. Nicht liegen lassen, die Gelegenheit hier, ne?

Für den neu zusammengesetzten Landtag in Schwerin werden im Schloss Stühle und andere Sachen umgebaut im Plenarsaal. Hier bei der Arbeit bei Ostseewelle bleibt alles für euch wie gehabt und gewohnt. Nach dem aktuellen Hit von Kamerad gibt's jetzt Carrie Hilson 2000.

0: Jetzt gehen wir so rein in die Mittagszeit. Etliche erledigen schnell mal einen Einkauf in der Mittagszeit. Ne? Also es könnte zum Beispiel, wenn wir jetzt wegen der Hörprämie, Ostseewelle, ne, läuft's bei dir, zahlen wir, spricht da das ganze Land drüber, wenn wir da mal so bei Einkaufen werden, also auf dem Weg dorthin Ostseewelle hören, beim Einkaufen Stöpsel ins Ohr und die Ostseewelle an, ne? So dass wir theoretisch ums Regal kommen könnten und ihr versteht uns auf einem Ohr und wir fragen, was ist denn da so, was hörst du da gerade auf dem Telefon? Ne? So könnte es passieren, wenn wir jetzt die Einkaufssituation nehmen. Wo jetzt unsere Ostseewelle-Reporter euch erwischen, das hören wir in dieser halben Stunde. Neues Beispiel, wie es auch für euch sein kann mit der Ostseewelle-Hörprämie. Läuft's bei dir, zahlen wir. 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Gleich hören und natürlich auch alle Mitmachtipps abholen bei ostseewelle.de. Wir versüßen euch die nächste halbe Stunde, außerdem mit Gigi D'Agostino-Mucke, mit Leonie und Tiffany Aris. Das gibt's gleich mit Vertigo. 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
0: Das Mecklenburg-Vorpommern-Wetter bei Ostseewelle an der Schützenbastion Stralsund jetzt 15 Grad. Hier ist heute Nachmittag große Eröffnung. Schützenbastion am Rand der Stralsunder Altstadt hat eine neue Funktion bekommen. Das ist jetzt ein Skaterpark. Ja, da wird heute bei dem goldenen Oktoberwetter am Nachmittag richtig was abgehen. Sonnenscheindauer für Mecklenburg-Vorpommern nämlich heute bei 8 Stunden. Gerade am Nachmittag nochmal schön warm und sonnig. Im Zwei-Tage-Trend ganz anders. Herbstlich, nass und kühl. Kurz nach 11:30, bester Verkehrsservice für unser Land, Ostseewelle. Vor Pommern-Greifswald B109 zwischen Ferdinandshof und Abzweig Heinrichsruh, Behinderung nach Unfall. Vor der Baustelle Holbeinplatz in Rostock, statt auswärts 10 Minuten mehr. Blitzer. B96 zwischen Löwenberg und Gransee, beidseitig. Dankeschön fürs Melden an Anton. B104 in Papendorf Richtung Pasewalk. B105, Klaus sagt Nantro, beidseitig. Vielen Dank, Senior. Ortseingang Bargeshagen aus Bad Doberan kommend. Jetzt wechseln wir zur B109. Zwischen Jatznick und Ferdinandshof stehen sie. Und zwischen Greifswald und Mökobergkreuzung ab Zweikanzhagen. B192, Ortsausgang Neubrandenburg Richtung Penzlin, ein Laser. B321, Schwerin, Karl-Marx-Allee, beide Richtungen. Greifswald, Hans-Beimler-Straße. Ortsausgang Löbnitz Richtung Semlo. Ortseingang Lübten von Quassel. In Nedemin Richtung Altentreptow, in Neustrelitz Luisenstraße, in Prenzlau Berliner Straße statt auswärts, in Pernik Richtung Glasin zwischen Prislich und Grabo, in Quastenberg Richtung Burg Stargard, Rostock Fritz-Tridelfitz-Weg Richtung RSAG, zwischen Sito und Röbel Höhe Schampermühle, Stralsund Greifswalder Chaussee statt auswärts, Ortsausgang Triebsees Richtung A20. Wismar, Rostocker Straße. Wo habt ihr was entdeckt?
15: Hallo, Isabel hier. Ich möchte einen Blitzer melden. Stadt Usedom raus, direkt rechte Seite Richtung Albig.
0: Danke herzlich. Studio-Hotline mal anrufen 0381 49 78 110. Denn keiner meldet mehr aktuelle Blitzer.
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0: Außerdem freuen wir uns, wenn ihr uns einen Tipp gebt. Wann hört ihr wo Ostseewelle? Dann können unsere Ostseewelle-Reporter ja mal vorbeischauen und nachhören. Läuft's bei dir? Zahlen wir. Macht euch das Aufstehen und das aus dem Haus gehen morgens schon viel leichter, weil ihr wisst, wenn ich Ostseewelle höre, so wie immer, dann kann es ja jederzeit passieren, dass ich die Hörprämie von 500 Euro geschenkt bekomme. Das ist ein Naturgesetz, Leute. Reporter Eike Lange unterwegs.
2: Wir sind auf der wunderschönen Insel Rügen unterwegs und vertreiben uns gerade ein bisschen Zeit vor dem Bahnübergang am Ortseingang in Samtens. Und vor uns steht ein großer roter SUV. Ich würde sagen, ich klopfe da einfach mal ans Fenster. Guten Tag.
3: Einen wunderschönen guten Tag.
2: Ostseewelle, wen habe ich denn hier?
3: Peter.
2: Peter. Das ist ja Ostseewelle, was bei dir läuft.
3: Na klar, ist der beste Sender hier oben.
2: Weißt du, was das heißt, dass ich hier gerade stehe und du
3: ja, ich weiß. Ja,
2: du freust dich schon.
3: Ich hab gewonnen.
2: Ja, die Hörprämie läuft bei dir, zahlen wir 500 Euro.
3: Ja, gut, super, nehme ich. Ich fahre nächste Woche in Urlaub.
2: Wo geht's hin?
4: Nach Rudolstadt.
2: Auch schön.
4: Einfach klasse Musik, Information, nicht so ein Gelaber. Immer informativ und immer aktuell. Verkehrsfunk ist natürlich auch super, also nur Ostseewelle.
0: Herzlichen Dank und bester Verkehrsservice für unser Land, wie du gerade sagst, Peter, in einer Viertelstunde wieder.

0: was anderes will.
1: Manch einer so, oh, ich muss nur so viel machen und die Woche ist eigentlich auch bloß noch 2,5 Tage und so weiter. Aber heute Mittagspause draußen verbringen ist schon geil. Die Entscheidungsmöglichkeit haben wir morgen und übermorgen vom Wetter her nicht. Die Entscheidungsmöglichkeit gibt's nur heute aufgrund der Sonne. Viel Freude gleich draußen mit Herbes Hausband, I Will Survive. Michael Schulte gibt's, 5 AM aus den aktuellen Charts. Und in Sachen Ostseewelle Hörprämie läuft's bei dir, zahlen wir. Nehmt dann natürlich in die Mittagspause euren Knopf im Ohr mit der Ostseewelle-App mit, ne? Damit's immer läuft. Dann ist auch Tame Impala mit Dracula gleich bei euch.
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23: Etwas mehr Lehrkräfte an Schulen, die meisten sind Frauen. Düsseldorf ist wegen Lärm und wenig Grün Stresshauptstadt. Guten Tag, ich bin Yvonne Siegert-Machotzek. Bei uns im Land gibt es etwas mehr Lehrer. In Mecklenburg-Vorpommern unterrichten etwa 13.750, gut 80 sind da innerhalb eines Jahres dazugekommen. Auffällig ist auch, dass die Lehrkräfte im Gesamtschnitt jünger werden. Etwa 74% sind Frauen, aber auch immer mehr Männer entscheiden sich für den Lehrerberuf. Gleichzeitig sind auch immer mehr Lehrer überlastet, weil Kollegen fehlen und nebenbei viel Papierkram nach dem Unterricht zu erledigen ist. Die Vorbereitungen für die erste Sitzung des neuen Landtags in Schwerin laufen. Am Nachmittag treffen sich die Spitzen der vier Fraktionen mit Landtagspräsidentin Hesse. Es geht da auch um die Geschäftsordnung. Das ist sozusagen das Sammelsurium der Spielregeln im Parlament. Die Sondierungsgespräche von SPD, Linken und Grünen nach der Landtagswahl laufen noch. Wahlgewinner AfD kann nicht allein regieren. Der Partei fehlten Mehrheit und Partner.
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23: Mit Blick auf Stress in Großstädten lebt es sich im Bundesvergleich in Augsburg in Bayern am entspanntesten. Die Stadt hat viel Grün, es ist nicht laut und die Arbeitszeit der Menschen dort liegt nicht über dem Bundesschnitt. Deutsche Stresshauptstadt dagegen ist im Vergleich Düsseldorf. Aus unserem Land ist keine Stadt unter den 30 Stressstädten. Die Energiepreise werden erst einmal insgesamt hoch bleiben. Davon gehen internationale Finanzexperten aus. Auch weil die Nachfrage jetzt mit Beginn der kalten Jahreszeit langsam steigt und viele Länder eben ihre Gas- und Ölreserven auffüllen. Selbst wenn der Iran-Krieg bald enden würde, gibt es vor dem nächsten Jahr wohl keine Entspannung auf dem Energiemarkt. Davon geht der Internationale Währungsfonds aus. 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
0: Hi, André Schneider. Als wir mal die Top 50 Songs deines Lebens für jeden Ostseewelle-Kollegen hier in der App als Stream hatten, da habe ich schon mal erzählt, wie mich als Teenager schon Herbst an der Ostsee überwältigt hat. Windig, nieselig, Musik auf den Ohren und aufs Meer schauen. Und das gibt's ab morgen wieder. Genau dieses Setting. Vorher noch einen Tag Sonne und sanfter Wind aus Südosten, nämlich heute. Topwert 21 Grad. Im Moment am Becker Stern in Lage 15. An Langhoffs Backstube Stolpe, Usedom sind es im Moment 17 Grad. Ab morgen stürmische Böen, mal Schauer und Topwert 16. 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Ostseewelle um 12.03 Uhr. Die A20 Richtung Kreuz Uckermark, da haben wir die Pasewalk Südmeldung, die Anschlussstelle. Die Abfahrt ist hier nämlich gesperrt bis einschließlich übermorgen, immer zwischen 8 und 17 Uhr. Vorpommern-Greifswald, B109 zwischen Ferdinandshof und Abzweig Heinrichsruh. Da gab es einen Unfall, da gibt es noch Behinderung plus 5 Minuten. Wenn wieder frei, sagt auch schnell Bescheid bitte. Blitzer. B96 zwischen Löwenberg und Gransee, beide Richtungen. B103 Appelburg Richtung Plau am See und B104 in Papendorf Richtung Pasewalk. Nantrow ist beidseitig B105, ne? Und Ortseingang Bargeshagen aus Bad Doberan kommend auch B105. B109 zwischen Greifswald und Mökobergkreuzung, Abzweig Hanshagen. Flitzerblitzer B192 in Neuendorf Richtung Neubrandenburg. B321 Schwerin, Karl-Marx-Allee, beide Richtungen und zwischen Tordin und Hagenow hin der 70er. Nedemin Richtung Altentreptow, Neustrelitz-Luisenstraße. Neumukran beidseitig, dann Pernik Richtung Glasin. Flitzerblitzer auch Ortsausgang Triebsees Richtung A20. Wo habt ihr noch was entdeckt? Bitte guten Tag.
1: In Neubrandenburg in der Oststadt beim Bestattungshaus in der 50er-Zone ein Blitzer.
0: Dankeschön, Mike. Und nochmal, Achtung, hier gibt's Behinderung. Julia?
2: Ein Pan-LKW in der Ausfahrt Wismar-Mitte von Rostock aus kommen.
0: Grüße auf die A20. Habt ihr noch was entdeckt, dann ruft durch. Studio-Hotline 0381 49 78 110. Denn keiner meldet mehr. Aktuelle Flitzer-Blitzer.
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0: Dankeschön, Ostseewelle-Hörerfamilie. Tauscht über Ostseewelle gegenseitig Informationen aus. So sind wir immer bestens und schnell informiert. Schöne Grüße nach Rügen.
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0: Hier ist Luis dran.
2: Wir haben auf ganz Mönchgut, das heißt Görn und ganz Hinterland, Tiso und so weiter, kein Strom. Ich bin selber Elektrofirma tätig, ja, und so weiter, und wir werden auch dauernd von Kunden gefragt. Wenn wir da irgendeine Info hätten, wenn uns da irgendeiner berichten, unterrichten könnte, wäre das toll.
0: Alles klar, da kümmern wir uns natürlich drum, als euer Familiensender Nummer 1 hier in Mecklenburg-Vorpommern. Lobbe, Tiso, Göhren, wo ist der Strom noch weg? Sagt uns gern Bescheid, geben wir das gleich alles mit weiter. 0381 49 78 110.
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0: Wenn sich die Insel Rügen
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0: mit Powerbanks ausgestattet hat, dann ist natürlich auch die Ostseewelle-App in der nächsten halben Stunde für euch da. Auf Rügen gibt es nämlich gerade so Mönchguten, relativ großen und weiten Stromausfall inklusive Lankengranitz, Binz, ja, der Rewe, Arztpraxen, teilweise geht da nichts und auch Lobbe und Tiso. Angeblich bis 13.44 soll das Ganze behoben sein, sagen jetzt Störungsexperten im Web. Na, Daumen sind gedrückt. Wir haben jetzt gleich Another zusammen mit 54 Ultra, Talk to You, alle aktuellen Hits. Dann geht auch Stromschäden beheben schneller. Ed Sheeran dazu und Shakira, Dai Dai.
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0: In dieser halben Stunde fürs Ostseewelle-Land unsere Total-Regionalgeschichten. Für manche geht es sportlich zu, für manche ist es überraschend. Das ist immer so unterschiedlich bei uns in den Regionen. Deswegen schalten wir sehr gerne für euch das Programm immer auseinander, damit die Heimat noch dichter bei euch ist. Ja, das ist ein Anspruch von uns für euch und uns eine Ehre hier bei Ostseewelle. Einheitlich ist das Wetter fürs Ostseewelle-Land. Heute nochmal Sonne abgreifen, in 2 Tage trennte Schuhe nass regnen lassen. So kannst du es kurz sagen und es wird dann auch kühler. 12.31 Uhr, der beste Verkehrsservice für unser Land. Soweit alles fein auf den Straßen. Gute und sichere Fahrt. Flitzerblitzer. B96 zwischen Löwenberg und Gransee. Beidseitig und vorher schon Umgehung Neustrelitz, die 70er. Richtung Fürstenberg. B103 Appelburg Richtung Plau am See. B104 in Papendorf Richtung Pasewalk. B105 Nantrow, beide Richtungen und Ortseingang Bargeshagen von Bad Doberan aus. B109 zwischen Greifswald und Mökoberg, Abzweig Hanshagen. B110 Ortsausgang Usedom-Stadt Richtung Ahlbeck. B192 in Neuendorf Richtung Neubrandenburg. Dann Neumukran, beidseitig Neubrandenburg direkt Woldecker Straße, Höhe Bestattungsinstitut. Pernik Richtung Glasin, Markusmelde zwischen Prislich und Grabow. Quastenberg Richtung Burg Stargard. Wo habt ihr noch was gesehen? 0381 49 78 110. Dank euch meldet keiner mehr aktuelle Flitzerblitzer.
11: Hallo Schneider, hier ist Philipp. Ich möchte Blitzer durchgeben in Greifswald Eldena, 30er-Zone Stadt auswärts.
0: Schöne Grüße, Philipp, danke.
12: Hi, Schneidi, Steven hier. Na? Ich wollte mal Bescheid sagen. Auf der B5 zwischen Karstadt und Perleberg in der 70er-Zone wird geblitzt.
0: Danke, gute Fahrt.
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Bei Kumpels in Neubrandenburg und in Greifswald bekomme ich gelegentlich noch anerkennendes Kopfnicken, wenn ich sage, einmal im Jahr fahre ich um den Tollensesee mit dem Fahrrad. Obwohl ja da manche Stellen so scheiße sind, dass man fast absteigen muss. Ostseewelle, André Schneider hier, total regional von der Mecklenburgischen Seenplatte bis ins Oberzentrum Greifswald. Diese Mecklenburger Seenrunde für die Fahrradfahrer ist aber insgesamt 300 Kilometer lang. Also ich bin raus. Viele wollen sich aber schon fürs nächste Jahr, für den Mai, anmelden. Leute, das geht ab morgen. Ab morgen die Startplätze sichern für die Mecklenburger Seenrunde auf dem Rad im nächsten Mai.

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10: Polizei in Stralsund ermittelt wegen möglichen Mordfalls. Mädchen fällt aus Berliner Block und wird aufgefangen. Guten Tag, ich bin Axel Prokopf. Polizei und Staatsanwaltschaft ermitteln wegen eines möglichen Tötungsdeliktes in Stralsund. Wie eben bekannt wurde, ist nach dem Brand einer Wohnung in der Arnold-Zweig-Straße am Montag eine Frauenleiche gefunden worden. Es handelt sich um eine 42 Jahre alte Deutsche. Laut vorläufigem Obduktionsergebnis starb sie an mehreren Stichverletzungen. Die Polizei hatte nach einem Mann gesucht, der laut Zeugen zuvor in der Wohnung gesehen wurde. Der 23-Jährige wurde festgenommen. Das Amtsgericht Stralsund hat gestern nach Antrag der zuständigen Staatsanwaltschaft Haftbefehl erlassen. Der Verdächtige sitzt jetzt in Untersuchungshaft. Einfach ohne alles war ein 39 Jahre alter Mann auf Rügen unterwegs. Der Polizei ist sein schwarzes Auto aufgefallen, weil es keine Zulassungsplakette auf dem Kennzeichen hatte. Als die Beamten die Verfolgung aufgenommen haben, hielt der Mann nicht an, trotz Blaulicht und Martinshorn. In Sellin konnten sie ihn dann ausbremsen. Das Auto war seit 2 Wochen abgemeldet und nicht mehr versichert und der Fahrer hatte auch noch ein Fahrverbot. Er und seine 2 Mitfahrer mussten aussteigen und zu Fuß weiter. Der PKW wurde abgeschleppt.
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10: Wer im Netz die Identität anderer missbraucht oder ungefragt in der Sauna filmt, muss künftig mit Haft rechnen. Das Bundeskabinett hat einen Entwurf für ein Gesetz gegen digitale Gewalt beschlossen. Dieser schafft gleich mehrere neue Strafvorschriften und erweitert den Schutz vor intimen Bildaufnahmen, muss aber noch im Bundestag beraten werden. Wer jemanden durch echte oder gefälschte Bildaufnahmen gegen dessen Willen zum sexuellen Objekt degradiert, soll künftig leichter strafrechtlich belangt werden können. Leichter Strafen soll es auch für Menschen geben, die andere Personen digital ausspionieren und belästigen. In Berlin ist ein Mädchen aus dem dritten Stock gefallen und von einem Mann aufgefangen worden. Die Sechsjährige ist in einer Unterkunft für Obdachlose gestern von innen aufs Fensterbrett gestiegen. Dann stürzte sie glücklicherweise in die Arme eines Bewohners. Sie kam mit leichten Schürfwunden zur Beobachtung ins Krankenhaus. 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
11: Am Hof Denesen Wöbelin 18 Grad, an der Bienenwirtschaft in Oertzenhof bei Woldeck 19, Topwert 21. Und wenn der Wetterumschwung dann so kurz bevorsteht in der Nacht zu morgen, dann bekommen wir heute tatsächlich dann nochmal ein bisschen was Sonniges ab. Stück für Stück am Nachmittag wird es freundlicher. Die Ostseewelle-Satellitenschirme haben heute Südostwind drauf, ab morgen dann Südwestwind, es wird kühler.
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11: 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Ostseewelle, 13.03 Uhr. Otto?
12: Auf der R20 Abfahrt Wismar-Mitte aus Richtung Rostock kommen. Dort ist ein Liegenbleiben, ein großer Sattelschlepper mit seinem Trailer.
11: Danke fürs Bescheid geben. A20 Richtung Kreuz Uckermark, Anschluss Pasewalk Süd, bis einschließlich Freitag übermorgen gesperrt, immer zwischen 8 und 17 Uhr, da gibt es Bauarbeiten. Ansonsten nochmal der Hinweis, Stromausfall auf der Insel Rügen, also Binz, Lankengranitz, Tiso, Lobbe, von da aus, überall habt ihr uns die Fehlermeldung des fehlenden Stroms gemeldet. Laut Störungsstellen soll bis 13:45 alles wieder gehen. Wenn was früher wieder in Ordnung ist oder noch was dazu kommt an Gemeinden, dann sagt uns gerne auf der Studio-Hotline Bescheid, da machen wir bei Edis nochmal Druck, ne? Flitzer, Blitzer, B5 zwischen Karstädt und Perleberg in der 70er, B96 zwischen Löwenberg und Gransee beidseitig, Umgehung Neustrelitz, die 70er Richtung Fürstenberg, B103 Appelburg Richtung Plau am See, B105 in Altheide und in Nantrow beidseitig. Ortseingang Bareshagen von Bad Doberan aus. B109 zwischen Greifswald und Mökobergkreuzung, Abzweig ist Hanshagen. B192 Ortsausgang Neubrandenburg Richtung Penzlin. David meldet B196 Zirko Richtung Bergen. Jetzt Flitzerblitzer-Anhänger, ja? Mandy meldet Greifswald-Eldena 30er Stadt auswärts. Neumukran beidseitig. Neubrandenburg-Woldecker Straße Stadt einwärts. Zwischen Prislich und Grabo, Quastenberg Richtung Burg Stargard, Schwerins-Grevesmühlener Chaussee beidseitig, Stralsund-Greifswalder Chaussee stadtauswärts Höhe Aral und Wismar die Rostocker Straße stadtauswärts. Wo habt ihr was entdeckt? Durchrufen bitte 0381 49 78 110. Denn keiner meldet mehr aktuelle Flitzerblitzer.
13: Hallihallo, der Marco hier. Und zwar in Galentin aus Richtung Bad Kleinenkommen stehen Sie kurz vorm Ortsausgang und lesen.
11: Dankeschön.
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0: Ich habe gerade einen irren Gedanken, so wie Kollege Axel Prokop bin ich auch so ein furchtbarer, nicht heilbarer Serienfan. Und dann gibt es ja, wenn sich bestimmte Sachen begegnen und übereinanderschneiden, nennt man das Crossover. Was wäre, wenn die Ostseewelle Reporter mit der Ostseewelle Hörprämie in Nettelhasstedt-Feld bei Baumann und Klausen auftauchen würde? Manche würden auch sagen, da gibt's Easter Eggs. So, jetzt aber genug mit Serien-Fangeschwafel. Jetzt das harte Leben in Nettelhasstedt-Feld.
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2: Ja, Oberamtsrat Alfred Klausen.
3: Morgens, Alfred. Na, wie ist?
2: Ja, gut. Und selbst?
3: Oh, verrückte Zeiten, du.
2: Hä?
3: Alles ändert sich.
2: Habe?
3: Gertrud hat es schon vor Jahren vorhergesagt.
2: Was hat Gertrud vorausgesagt?
3: Große gesellschaftliche Umbrüche.
2: Ja, klar.
3: Wie ja, klar?
2: Nennt man Zyklus. Ein großer Zyklus geht zu Ende, ein neuer beginnt.
3: Genau.
2: Etwa alle 100 Jahre. Dafür brauchst du keine Glaskugel, Hans Werner.
3: Gertrud hat ja aber ganz präzise Dinge vorausgesagt, die jetzt eintreffen.
2: Was?
3: Pass auf, sie hat im Oktober 2021 gesagt, hier, ich hab's mir hier notiert, also sie hat gesagt... Ich sehe, also Gertrud, dass es kein Chinese mehr ist, sondern ein Japaner. Das hat sie gesagt. Stark, oder?
2: Sie sieht, dass es kein Chinese ist, sondern ein Japaner?
3: Und jetzt ist es Wirklichkeit geworden. Kein Chinese mehr, sondern ein Japaner.
2: Wo?
3: Tischtennis-Weltrangliste. Platz 1 für Japan, 2 für China. Tadadadä.
2: Hat sie das denn auch vorausgesagt?
3: Was?
2: Das ist beim Tischtennis passiert.
3: Nee, also sie meinte, es hat irgendwas, warte mal, auch das steht hier, mit einem gesellschaftlichen Dingsbums zu tun.
2: Gesellschaftlicher Dingsbums?
3: Exakt, und Tischtennis hat ja einen gesellschaftlichen Aspekt.
2: Das ist jetzt aber sehr weit hergeholt. Ich meine, damit ist ja wohl bewiesen, was für Fähigkeiten deine Frau hat.
3: Welche?
2: Na, keine.
3: Dringendes Unverschämtheitskäffchen.
1: Bingo.

0: ist ja gerade so schön hell draußen. Lampen brauchst du ja auf Rügen nicht anmachen. Geht auch gar nicht, weil Binz und dann Mönchgut über Lankengranitz Richtung Görn und Lobetiso sind wir immer noch in einem Stromausfall. Mehrere tausend Haushalte. Da sind wir dran für euch. Aktuell scheint es da aber noch nicht wieder loszugehen. Theoretisch hätten sie auch angekündigt bis 2:10 Zeit, haben unsere Ostseewelle Redaktion ja rausgefunden. Bis 2:10 wollen sie fertig sein, war so die erste Prognose. Schauen wir mal, was wird. Was wird? Jetzt bei Ostseewelle Dermot Kennedy. Dann coole Sonnenmucke von Ugel, Moving to the Sun. Und wir starten zauberhaft, aber Kadabra von Lady Gaga gleich nach halb.
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0: Hör mal, in Lübz gibt's jetzt eine offizielle Futterstelle für Streunerkatzen. Das ist gut, da kann man so ein bisschen auf Hygiene achten und obendrauf haben die Tierärzte dann, falls man sterilisieren muss, einen besseren Zugriff an der Stelle. Grüße nach Lübz, vorbildlich, wa? Das Wetter bei Ostseewelle für Mecklenburg-Vorpommern. Heute nochmal vorbildlich Sonne, manche sogar zweistellig. Temperaturen bis 21 Grad in MV, im 2-Tage-Trend mehr Regen, deutlich kühler mit Südwestwind. Der beste Verkehrsservice für unser Land, kurz nach 13:30 A20 Richtung Lübeck, kurz vor Wismar Mitte, der große Sattelschlepper, der liegen geblieben ist. Bitte Vorsicht. Stadtverkehr Rostock vor der Baustelle Holbeinplatz, statt auswärts, gute 5 Minuten mehr. Aktuell scheint es relativ flott zu gehen, Südring plus 10 Minuten. Alle aktuellen Flitzerblitzer, B5 zwischen Karstädt und Perleberg in der 70er, B96 Umgehung Neustrelitz, 70er Richtung Fürstenberg und zwischen Löwenberg und Gransee stehen sie beidseitig. B104 in Papendorf. B105 in Nantrow beidseitig. B109 zwischen Greifswald und Mökoberg, Abzweig Hanshagen. B110 Ortsausgang Usedom-Stadt Richtung Ahlbeck. B192 Ortsausgang Neubrandenburg Richtung Penzlin. B196 Zirko Richtung Bergen. Neuer Flitzer-Blitzer-Anhänger hier. Greifswald-Eldena, die 30er Stadt auswärts. Wir hören in die Region Grimmen.
11: In Bad Mannshagen in Richtung Willerswalde wird geblitzt.
0: Herzlichen Dank. Neubrandenburg-Woldecker Straße. Zwischen Prislich und Grabow stehen sie. Quastenberg Richtung Burg Stargard. Schwerin-Grevesmühlener Chaussee beidseitig. Und Wismar-Rostocker Straße stadtauswärts. Ist das da wieder am Soldatenfriedhof? Ja, aber sagt mal Bescheid. Vielleicht habt ihr auch noch was entdeckt. Studio-Hotline ist für euch da. 0381 49 78 110, denn keiner meldet mehr. Aktuelle Flitzer-Blitzer.
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0: Punkte im Guten Morgen bei Ostseewelle in unserer Morgenshow. Da gibt es immer jeden Tag ganz viele. Heute zum Beispiel für etliche, ne, dass Morgenmann Worlitzer von euch geschlagen worden ist. Im schnellsten und beliebtesten Guten Morgen-Quiz des Landes schlag den Worlitzer. Und von seinem Namensvetter Uwe aus der Hörerfamilie aus Nezow bei Jarmen in Vorpommern-Greifswald haben wir heute die Apfel-Kürbis-Liebesgeschichte des Jahres, glaube ich, gehört. Weit oben im Apfelbaum hängt nämlich bei Uwe in Nezow ein Kürbis. Einfach so mittendrin. Foto auf den Ostseewelle-Seiten. Und so kam es, sagt er.
1: Von der anderen Seite vom Zaun, da ist eine Kürbispflanze. Und der hat sich der Arm hochgeschlingelt bis oben hin, ah, ja, festgehalten. Und genau in der Mitte von der Krone vom Apfelbaum hat sich ein Kürbis gebildet. Also das war
2: das ist ja witzig.
1: Und ich weiß noch nicht, wie ich den ernten werde. Ich weiß ja nicht, ich arbeite nur in der Landwirtschaft. Ja, vielleicht mit einem Teleskoplader oder so. Ich weiß ja nicht.
2: Auf alle Fälle wird es so bei dir sein, Helmpflicht, weil, ne, nicht, dass das Ding auf dem Kopf landet. Ja, das glaubt dir auch keiner. Stell mal vor, du gehst zum Arzt und sagst, ja, ich habe einen Kürbis.
0: Immer überraschend, immer voll das Leben, das ist der gute Morgen bei euch.

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16: Polizei ermittelt wegen möglichen Mordfalls in Stralsund. Behörden warnen vor Puma in Nähe des Münchner Flughafens. Guten Tag, ich bin Axel Prokopf. In Stralsund wurde aus einem Wohnungsbrand jetzt offenbar ein Mordfall. Wie heute bekannt wurde, wurde nach den Löscharbeiten am Montag eine Frau mit Stichverletzungen gefunden. Ostseewelle-Reporter Alexander Stut.
17: Bei der Toten handelt es sich um eine 42-jährige Frau aus Stralsund. Die Obduktion ihrer Leiche hat nun ergeben, dass nicht das Feuer in der Wohnung, sondern die Stichverletzungen tödlich waren. Bereits kurz nach dem Brand am Montagmittag wurde ein 23-Jähriger festgenommen. Er war aus der brennenden Wohnung geflüchtet. Nun haben die weiteren Ermittlungen einen dringenden Tatverdacht gegen ihn erhärtet. Eine erste Spurenlage in Stralsund ergibt, dass der Mann die Frau erst getötet und dann das Feuer in der Wohnung gelegt haben soll. Ob er damit mögliche Spuren verwischen oder die Tötung der Frau verschleiern wollte, ist unklar. Der Stralsunder sitzt mittlerweile in U-Haft.
16: Normalerweise werden dort Sachen rausgegeben, aber in Rostock sind Unbekannte jetzt durch das Drive-In-Fenster einer McDonald's-Filiale eingestiegen. Es war der dritte Einbruch in das Schnellrestaurant im Stadtteil Lüttenklein innerhalb weniger Tage. Als die Polizei gegen 2 Uhr eingetroffen ist, waren die Einbrecher schon weg. Laut Videoüberwachung sind es 2 offenbar kleine Täter, denn das Fenster ist eng und es wurden am Tatort in Rostock nur Abdrücke von relativ kleinen Händen und Fingern gefunden.
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16: Der ehemalige Präsident des Bundesnachrichtendienstes August Hanning kommt in Untersuchungshaft. Ein Richter des Bundesgerichtshofs in Karlsruhe hat den Haftbefehl gegen den 80-Jährigen in Vollzug gesetzt. Der ehemalige BND-Chef Hanning soll eine Analyse für einen Geheimagenten aus Aserbaidschan erstellt haben. In der Nähe des Münchner Flughafens ist offenbar eine freilaufende Raubkatze unterwegs. Davor warnen eben eine Sprecherin des Landratsamtes in Obererding. Nach erster Einschätzung könnte es sich um einen Puma handeln, heißt es. Er soll nur wenige Kilometer vom Flughafen entfernt gesehen worden sein. Woher die Raubkatze kommen könnte, ist unklar, aber aktuell gastiert wohl ein Zirkus in der Region. 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
18: Heute nochmal Südostwind. Über Nord dreht der Wind im Zwei-Tage-Trend auf Südwest. Topwerte heute bei 21 Grad zwischen Altkreis Ückerando und Lübzer-Amsturm. An der See ist es ein bisschen kühler. Sonne hat zum Nachmittag jetzt viel zu tun. Das ist schön. Am Ostseewelleweg in Faulenrost bei Malchin aktuell 20 Grad. Na, am Ostseewelleweg in Pasewalk am Wasserwanderersplatz sind es noch 19. Im Zwei-Tage-Trend dann mehr Regen und es wird kühler. 14.02 Uhr.
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18: A20 Richtung Lübeck, kurz vor Wismar Mitte, großer Sattelschlepper liegen geblieben. A20 Richtung Kreuz Uckermark, Anschluss Pasewalk Süd, der ist bis einschließlich übermorgen zwischen 8 und 17 Uhr immer wegen Bauarbeiten gesperrt. Stadtverkehr Rostock vor der Baustelle Holbeinplatz stadtauswärts. Plus 10 Minuten, wenn alles gut geht, nur noch bis übermorgen. Und dann wären sie fertig. Hallo.
19: Hallo, liebes Ostseewelle-Team. In Großteutin gibt es Baumarbeiten und so ein bisschen Verzögerung mit dem Verkehr. Ganz liebe Grüße und einen schönen Nachmittag.
18: Wünschen wir dir auch, danke. Flitzer, Flitzer. B5 zwischen Karstädt und Perleberg, 70er. B96, Umgehung Neustrelitz, 70er Richtung Fürstenberg. Und zwischen Löwenberg und Gransee, beide Richtungen. Flitzerblitzer auch, B105, Ortseingang Bargeshagen aus Bad Doberan. B109 zwischen Greifswald und Mökoberg, Abzweig Hanshagen. B110, sagt Kati, in Deven Richtung Demmin. B192, Ortsausgang Neubrandenburg Richtung Penzlin. Flitzerblitzer von Finja gemeldet, Ortsausgang Bad Kleinen Richtung Zikusen. Danke. Bartmannshagen Richtung Widderswalde, ein Laser. Greifswald-Eldena, 30er stadtauswärts. Zwischen Prislich und Grabo, Quastenberg Richtung Burg Stargard. Wo habt ihr noch was entdeckt?
20: Moin, hier ist Anne. Ich habe einen Blitzer für euch in Schwerin auf der 321 zwischen Hugo-Fuhr-Kreuzung und Grünem Tal auf Höhe des Baumarktes.
18: Herzlichen Dank. Studio-Hotline immer 0381 49 78 110. Denn keiner meldet mehr aktuelle Flitzerblitzer.
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18: Hallo, ich bin André Schneidi Schneider. Heute Mittag Rügen.
21: Zum Vergnügen nach Rügen.
18: Ihr habt uns den Stromausfall Mönch gut gemeldet, haben wir auch gleich weitergegeben an euch und haben dann gewusst, hey, bin's Lankengranitz bis Putbus, ja, war dann großer Stromausfall mit tausenden Haushalten. Jetzt Stück für Stück kommen alle wieder ans Netz. Herzlich willkommen. Ja, alte Autofahrerweisheit, gerade im Herbst, läuft ein Wildtier vor dir über die Straße, kommen meist noch andere hinterher. Ob das auch bei diesem Tierexoten heute früh in der Nähe von Löbnitz-Barth gilt? Ihr werdet staunen, was da unterwegs war in zwei Hits.

Genießt den sonnigen Mittwoch mit Ostseewelle. Oh, ich würde schon mal ein Probe-Ortseingangsschild herstellen lassen. Elchgemeinde Satel. Jede Gemeinde und jedes Dorf braucht ja was Besonderes. Und Satel hat jetzt den Elch. Ne? Erste Sichtung in diesem Herbst bei uns. Heute früh war's. Rund um Satel nördlich der B105 in Vorpommern-Rügen ist ja quasi nur Natur. Ne? Dann sagt die Polizei, ist Elch hier Richtung Flemdorf weitergetrottet. Also hier in der Region zwischen Löbnitz, Barth, Stralsund, Elch ist unterwegs. Und vielleicht gilt ja auch bei diesem Wildtier dann, trottet einer über die Straße, kommt vielleicht Familie Elch noch hinterher.

0: Lasst uns gleich Lasko genießen. Jason Derulo, Lorraine aus den 2010ern, Euphoria. Groovt richtig schön ab. Und was Aktuelles gibt's mit Nico Santos. Bleibt bei Ostseewelle. Danke, dass ihr uns hört.
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0: 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Im Ostseewelle-Wetter wird's ab morgen trüber und nasser, nur noch bis 16 Grad. Aber heute im Feierabend feiern wir fast überall nochmal über 20. 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Mecklenburgische Seenplatte B96, Ortsausgang Neubrandenburg Richtung Neustrelitz. Da ist jetzt kein Durchkommen aktuell, da ist ein Unfall. Stadtverkehr Rostock vor der Baustelle Holbeinplatz, 20 Minuten mehr stadtauswärts. Ähnliches Spiel auch auf dem Südring. Und vor Pommern-Greifswald die B110 Großteutin. Da gibt es so Baumpflegearbeiten. 5 bis 10 Minuten brauchen wir hier mehr. Flitzer, Blitzer auf der B5 zwischen Karstädt und Perleberg. 70er. B96 zwischen Löwenberg und Gransee, beide Richtungen. Dann ist B103 dabei, Appelburg Richtung Plau am See. Schöne Grüße an Caro, B105 Sachst, Nantro weiterhin beidseitig. Ortseingang Bargeshagen von Bad Doberan aus, B109 zwischen Greifswald und Mökoberg, Abzweig Hanshagen. Micha sagt B110 in Richtung Demmin. B196 in Zirko Richtung Bergen, Flitzerblitzer-Anhänger, Neusat heute, ne? Das Aufstellen dieses Flitzerblitzer-Anhängers, hat das womöglich den Stromausfall auf Rügen? Ist eine These, kann man mal abchecken. Ortsausgang Bad Klein Richtung Zickhusen, in Bartmannshagen Richtung Villerswalden, Laser, Greifswald, Eldena, 30er Stadt auswärts Richtung Lubmin, in Quastenberg Richtung Burg Stargard, Schwerin, Grevesmühlener Chaussee beidseitig, dann Wickendorfer Straße am Parkplatz wieder und Wismar-Rostocker Straße. Habt ihr was entdeckt? 0381. Herr Schneider, klapper noch weiter hier mit deinem Löffel und dem Teller. Was machst du denn? Entschuldigt. 0381 49 78 110, denn keiner meldet mehr aktuelle Flitzerblitzer. Meine Hand macht etwas, was mein Gehirn nicht will. 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
0: Meine Hand macht etwas, was mein Gehirn nicht will. 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

0: Einen schönen Mittwoch, Ostseewelle. Ist das Wochenteiler? Mittwoch? Ja, ne?
1: Bergfest.
0: Kann man so sagen. Was gibt's noch für Flosken für Mittwoch? Da wird's eng dann, ne? Wochenteiler und Bergfest. Mhm. Wer noch was hat, 0381 49 78 ja. 110. Wir werden das dann garantiert in der nächsten Woche am Mittwoch in unsere Moderation einbauen. So befruchten wir uns gegenseitig in der Ostseewelle-Hörerfamilie. Ne? Jetzt weiter mit Mike.
2: Schönen guten Tag. Wir starten gemeinsam rein in den Feierabend. Und ja, es ist ja nicht so, dass jeder um 14.57 Uhr schon im Auto sitzt und nach Hause düst. Wir müssen ja noch ein bisschen was schaffen. Und für den restlichen Arbeitstag haben wir natürlich richtig motivierende, aktuelle Beats dabei, die ordentlich nach vorne gehen. Ügel mit Jamaikan, Bam Bam, einer eurer meistgewünschten aktuellen Hits jetzt schon hier bei uns, gibt's in der nächsten halben Stunde.
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19: Möglicher Mord nach Wohnungsbrand festgestellt. Ex-Geheimdienstchef in U-Haft. Guten Tag, ich bin Adrian Mützel. In Stralsund ist aus einem Wohnungsbrand jetzt offenbar ein Mordfall geworden. Nach den Löscharbeiten am Montag ist eine Frau mit Stichverletzungen entdeckt worden. Ostseewelle-Reporter Alexander Stuth.
1: Bei der Toten handelt es sich um eine 42-jährige Frau aus Stralsund. Die Obduktion ihrer Leiche hat nun ergeben, dass nicht das Feuer in der Wohnung, sondern die Stichverletzungen tödlich waren. Bereits kurz nach dem Brand am Montagmittag wurde ein 23-Jähriger festgenommen. Er war aus der brennenden Wohnung geflüchtet. Nun haben die weiteren Ermittlungen einen dringenden Tatverdacht gegen ihn erhärtet. Eine erste Spurenlage in Stralsund ergibt, dass der Mann die Frau erst getötet und dann das Feuer in der Wohnung gelegt haben soll. Ob er damit mögliche Spuren verwischen oder die Tötung der Frau verschleiern wollte, ist unklar. Der Stralsunder sitzt mittlerweile in U-Haft.
19: Wegen des Verdachts der jahrelangen Schwarzarbeit haben Zollbeamte Werften in ganz Deutschland durchsucht, auch in Wismar und Wolgast. Der Gesamtschaden wird auf rund 5 Millionen Euro geschätzt. Ermittelt wird gegen 6 Beschuldigte, 4 Männer und 2 Frauen. Sie sollen Arbeiter aus Rumänien für den Ausbau von Schiffen beschäftigt haben, ohne dabei Beträge zur Sozialversicherung oder Lohnsteuer abgeführt zu haben.
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19: Der ehemalige Präsident des Bundesnachrichtendienstes Hanning kommt in Untersuchungshaft. Ein Richter des Bundesgerichtshofs in Karlsruhe hat den Haftbefehl gegen den 80-Jährigen bestätigt. Hanning soll eine Analyse für einen Geheimagenten aus Aserbaidschan erstellt haben. Ob die Daten dort auch angekommen sind, ist noch unklar. In der Nähe des Münchner Flughafens ist offenbar eine freilaufende Raubkatze unterwegs. Davor warne soeben eine Sprecherin des Landratsamtes Obererding. Nach erster Einschätzung könnte es sich um einen Puma handeln, heißt es. Der soll nur wenige Kilometer vom Flughafen entfernt gesehen worden sein. Woher die Raubkatze kommen könnte, ist unklar. Aktuell gastiert wohl ein Zirkus in der Region. 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Und jetzt das Wetter.
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2: 19 Grad haben wir aktuell in Peenemünde am U-Boot-Museum. 19 Grad in Lagun am Kloster. Heute Nacht bleiben davon 10 Grad übrig und bis dahin ein richtig schöner Nachmittag. Wir haben viel Sonnenschein, streckenweise ziehen wir so ein paar Wolken durch, aber es bleibt heute auf jeden Fall erstmal noch trocken. Noch, denn in der Nacht werden die Wolken nach und nach immer mehr. Spätestens zum Morgen hin wird es dann auch nass. Und der Zwei-Tage-Trend, morgen wechselnd bis stark bewölkt. Dann gibt es teilweise kräftige Schauer bei 14 bis 18 Grad maximal und auch übermorgen fast überall grau und nass bei 15 Grad. 15.04 Uhr, Ostseewelle hier mit dem besten Verkehrsservice für unser Land. A20 Richtung Kreuz Uckermark, Abfahrt Pasewalk Süd bis einschließlich Freitag von 8 bis 17 Uhr immer gesperrt. Landkreis Mecklenburgische Seenplatte, B96, Ortsausgang Neubrandenburg Richtung Neustrelitz gab es einen Unfall. Hier aktuell kein Durchkommen, unsere Ostseewelle Umleitungsempfehlung nutzt die B192 über Penzlin. Stadtverkehr Rostock vor der Baustelle Holbeinplatz stadtauswärts dauert es wieder 20 Minuten länger und am Südring 10 Minuten mehr. Landkreis Nordwest-Mecklenburg, Selmsdorf, Kreuzung B104, B105 ist ein Hund auf der Straße und die Flitzerblitzer. Die stehen an der B5 zwischen Karstädt und Perleberg, B96 zwischen Löwenberg und Gransee beidseitig und Umgehung Neustrelitz 70er Strecke Richtung Fürstenberg. B103 Appelburg Richtung Klau am See. B105 stehen sie in Nantrow beidseitig am Ortseingang Bargeshagen aus Doberan kommend, B110 Ortsausgang Stadt Usedom Richtung Ahlbeck, außerdem in Deven Richtung Demmin, B192 Ortsausgang Neubrandenburg Richtung Penzlin, B196 Zirkow Richtung Bergen, außerdem B321 in Schwerin Karl-Marx-Allee beidseitig, am Ortsausgang Bad Kleinen Richtung Zickhusen, in Bartmannshagen Richtung Villerswalde, in Greifswald-Eldena stehen sie 30er Strecke stadtauswärts, in Neumukran beidseitig zwischen Prieslich und Grabo, in Quastenberg Richtung Burg Stargard, außerdem Schwerin, Grevesmühlener Chaussee beidseitig und Wickendorfer Straße direkt am Parkplatz. Habt ihr auch noch welche gesehen? Dann ruft an, Studio-Hotline ist die 0381 49 78 110, denn keiner meldet mehr aktuelle Flitzerblitzer.
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2: Ich bin Mike Ross, das Ross im Radio. Kommt gut auf den Hof, wenn es soweit ist. Jetzt mit Kaigo und Khalid und Save My Love.

Diamanten, Drama, Glamour, große Liebe. Elizabeth Taylor, die hatte wirklich alles davon und darüber hinaus ja auch Millionen Fans. Zum Beispiel Taylor Swift. Sie hat ihrem großen Idol jetzt einen ganz eigenen Hit gewidmet. Das hier ist Elizabeth Taylor. 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

Das ist ja das Schöne hier. Hier bei Ostseewelle bestimmt ihr jeden Tag, den ganzen Tag, welche Hits durch die Lautsprecher kommen. Daniela findet zum Beispiel den Sound vom französischen DJ Ugel mega und geht im Büro immer total ab, wenn sie den brandneuen Hit Jamaikan Bam Bam hört. Hat sie sich gewünscht über die knallrote Ostseewelle-App. Machen wir jetzt schön laut hier.

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16: 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Adrian Mützel hat die Schlagzeilen.
17: Auf mehreren Werften in Deutschland hat es heute Razzien gegeben. Auch in Wismar und Wolgast. Ermittelt wird wegen des Verdachts der jahrelangen Schwarzarbeit. Die Bundesregierung will Menschen besser vor digitaler Gewalt schützen. Unter anderem sollen gefakte Nacktaufnahmen besser verfolgt werden. Ein entsprechender Gesetzentwurf liegt bereits vor.
0: Hier bei uns zwischen Müritz und Usedom.
17: Die A20 Abfahrt Neubrandenburg Nord Richtung Stettin ist bis zum Jahresende zu. Zwischen Altentreptow und Neubrandenburg Ost wird die Fahrbahn erneuert. Diese beiden Ausfahrten sind allerdings frei. Rund 20 Millionen Euro sollen die Bauarbeiten kosten. Die Auf- und Abfahrt Neubrandenburg Nord Richtung Lübeck ist von den Arbeiten nicht betroffen.
16: 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Das Ostseewelle Feierabendwetter für uns in Mecklenburg-Vorpommern bleibt heute erstmal richtig schön. Regen spielt heute keine Rolle, stattdessen haben wir viel Sonnenschein. In einigen Regionen tauchen auch mal so ein paar harmlose Wolken auf, bleibt aber erstmal noch trocken. Ab morgen wird's dann schlagartig ungemütlicher. Der Zwei-Tage-Trend zeigt viele Wolken, immer wieder auch kräftige Schauer bei Temperaturen um 15 Grad. 15.31 Uhr, Ostseewelle, der beste Verkehrsservice für unser Land. A20 Richtung Kreuz Uckermark, Abfahrt Pasewalk Süd bis einschließlich Freitag immer von 8 bis 17 Uhr gesperrt. Stadtverkehr Rostock vor der Baustelle Hohlbeinplatz, stadtauswärts dauert es 10 Minuten länger und am Südring 10 Minuten mehr ein Plan. Und ihr habt auch noch was in Rostock?
18: Moin Mike, hier ist Ola aus Rostock, grüß dich. Hi. Ich wollte nur Bescheid geben, Rostock am Strande bei der Fußgängerüberquerung beim Blauen Esel, da hat gerade einen kleinen Auffahrunfall gegeben. Es kann durchaus sein, dass es dort demnächst zu Verzögerungen kommt.
16: Alles klar, nehmen wir dazu. Danke dir.
18: Bitte, bitte.
16: Oh, und dann schauen wir in den Landkreis Nordwestmecklenburg. Selmsdorf, Kreuzung B104, B105, noch ein Hund auf der Straße. Hier bitte schön aufpassen. Und zwischen Pingelshagen und Dahlberg gab es einen Unfall. Hier kommt er ganz vorsichtig dran vorbei. Die Flitzerblitzer, die stehen an der B5 zwischen Karstadt und Perleberg. B96 zwischen Löwenberg und Gransee beidseitig und Umgehung Neustrelitz, 70er Strecke Richtung Fürstenberg. B103 Appelburg Richtung Plau am See. B105 Nantrow beidseitig. B110, Ortsausgang Stadt Usedom Richtung Ahlbeck und Demmin Richtung Staffenhagen. B192, Ortsausgang Neubrandenburg Richtung Penzlin. B196 in Zirkow Richtung Bergen. Dann haben wir einen an der B321 in Schwerin, Karl-Marx-Allee beidseitig. Am Ortsausgang Bad Doberan, Bad Kleinen, nochmal. Ortsausgang Bad Kleinen Richtung Zickhusen bitte aufpassen. In Bad Mannshagen Richtung Villerswalde kann es euch erwischen. In Greifswald stehen sie. Eldena, 30er Strecke stadtauswärts. In Neumukran beidseitig. Zwischen Prieslich und Grabow. Quastenberg Richtung Burg Stargard. Und Schwerin, einmal Grevesmühlener Chaussee beidseitig und Wickendorf Straße am Parkplatz. Habt ihr auch noch welche gesehen? Dann ruft an. Studio Hotline ist die 0381 49 78 110, denn keiner meldet mehr aktuelle Flitzerblitzer.
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16: Yo, ich bin Mike Rostas, Ross im Radio. Macht einen schönen Mittwoch. Hier ganz entspannt mit Ariana Grande und Hate That I Made You Love Me.

doch gute Nachrichten. Die Ostseewelle am Mittwochnachmittag. Und für die Insel Usedom gibt es eine Entwarnung. In der Ostsee vor Albeck haben ja Taucher 5 Seeminen aus dem Zweiten Weltkrieg gefunden. Insgesamt 2500 Kilo Sprengstoff. Für die Bergung wurde ein 20 Kilometer langer Küstenabschnitt gesperrt. Baden, Angeln, Surfen, Tauchen, alles wurde verboten. Vorgestern ist die Bergung ja dann gestartet und sollte eigentlich bis morgen dauern. Aber alles ging schneller als geplant. Vorhin wurde die Warnung aufgehoben. Küste wieder freigegeben. Das ist doch super. Macht euch einen guten Weg in Richtung Feierabend. Jetzt mit Michael Jackson auf dem Weg, vielleicht zum Strand, mit Beat It.

jeden Tag, den ganzen Tag. Hört ihr hier bei Ostseewelle die meiste Musik mit allen aktuellen Hits. Gleich können wir schön mitsingen bei Mark Forster und 194 Länder. Vorher fragen wir uns, wer die andere Hälfte des Herzens bekommt, denn Michael Schulte und Ausdies, die singen ja nur von Half of My Heart. Nur die Hälfte.

0: alles dabei, was Spaß macht in der Musik. Das ist Ostseewelle. Wir haben auch in der nächsten halben Stunde eine richtig bunte Musikmischung für euch zusammengestellt. Unter anderem aktuell aus den Charts Tempest City gleich mit dabei mit Self Aware. Alle Farben heizt uns ordentlich ein und es gibt coolen Gitarrenpop von Amy McDonald.
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16: Razzien auf Werften im Land. Besserer Schutz vor digitaler Gewalt. Guten Tag, ich bin Adrian Mützel. Zollbeamte haben heute Werften in ganz Deutschland durchsucht, auch in Wismar und Wolgast. Der Verdacht? Schwarzarbeit. Ostseewelle-Reporter Axel Prokopf.
17: Bei mehreren Razzien haben rund 100 Zollbeamte heute die Werften sowie Wohn- und Geschäftsräume durchsucht. Nicht nur bei uns im Land, sondern auch in Kiel und im Vogtland. Sichergestellt haben sie unter anderem Smartphones. Der Schaden wird auf rund 5 Millionen Euro geschätzt. Ermittelt wird gegen 6 Beschuldigte, 4 Männer und 2 Frauen im Alter von 40 bis 62 Jahren. Sie sollen Arbeiter aus Rumänien für den Ausbau von Schiffen beschäftigt haben. Allerdings haben sie keine Beiträge zur Sozialversicherung oder Lohnsteuer abgeführt.
16: Nachdem Rettungskräfte am Montag nach einem Wohnungsbrand in Stralsund eine Leiche gefunden haben, sitzt der Verdächtige jetzt in Untersuchungshaft. Der 23-Jährige soll die 42-Jährige erst erstochen und dann die Wohnung in Brand gesetzt haben. Die Leiche hatte mehrere Stichwunden. Über die Beziehung zwischen den beiden ist bisher nichts bekannt.
15: Deutschland und die Welt.
16: Die Bundesregierung will Menschen in Deutschland besser vor digitaler Gewalt schützen. Justizministerin Hubich von der SPD hat einen entsprechenden Gesetzentwurf vorgelegt. Der sieht vor, dass schon die Herstellung von gefakten Nacktaufnahmen unter Strafe stehen soll. Betroffene sollen außerdem Anspruch auf Löschung und Verfolgung solcher Übergriffe haben. Hubich hat erklärt, dass digitale Gewalt genauso schlimme Folgen haben kann wie körperliche Gewalt. In Neumünster in Schleswig-Holstein hat ein Kleinkind Cannabisreste gegessen und ist dann ins Krankenhaus gekommen. Die Zweijährige hat das Rauschgift auf dem Boden eines Parks gefunden. Der Mutter ist dann das untypische Verhalten aufgefallen. Das Mädchen ist in eine Klinik gekommen. Ein Test hat dann auch positiv auf Cannabis reagiert. Lange musste sie zum Glück nicht bleiben. Mittlerweile geht es ihr wieder gut. 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
0: Das kann sich sehen lassen. Wir haben 20 Grad in Schwerin an der Schelfkirche, 19 in Heringsdorf an der Seebrücke. Viel Sonnenschein heute Nachmittag. Es tauchen hier und da mal ein paar Wolken auf, aber die sind völlig harmlos. Es ist heute erstmal trocken. Also erstmal trocken. In der Nacht werden die Wolken dann immer mehr. Dann kann es auch spätestens zum Morgen hin ordentlich nass werden bei 13 bis 10 Grad tiefstens. Und der Zwei-Tage-Trend herbstlicher. Morgen wechselnd bis stark bewölkt. Dann gibt es auch teilweise kräftige Schauer bei 14 bis 18 Grad. Und übermorgen auch fast überall grau und nass. Dann nur noch 15 Grad maximal. 16.02 Uhr, Ostseewelle, der beste Verkehrsservice für unser Land. A20 Richtung Kreuz Uckermark, nochmal der Hinweis, die Ausfahrt Pasewalk Süd ist bis einschließlich Freitag immer von 8 bis 17 Uhr gesperrt. Landkreis Nordwestmecklenburg zwischen Pingelshagen und Dahlberg gab es einen Unfall, ihr kommt da ganz vorsichtig dran vorbei. Stadtverkehr Neubrandenburg, Neustrelitzer Straße, Kreuzung Platanenstraße, wird an den Ampeln gebastelt, passt hier in allen Richtungen bitte schön auf. Stadtverkehr Rostock vor der Baustelle Holbeinplatz, Stadt auswärts jetzt 10 Minuten Zeitverlust und auch auf dem Südring braucht er 10 Minuten länger. Und Unfall gab es am Strande in Rostock, direkt an der Fußgängerampel, Höhe Blauer Esel, in beiden Richtungen aktuell Behinderungen. Die Flitzerblitzer, die stehen an der B5 zwischen Karstädt und Perleberg, B96 vor der Rügenbrücke Richtung Stralsund und Umgehung Neustrelitz Richtung Fürstenberg, B103 Appelburg Richtung Plauer am See, B105 in Nantrow beidseitig, dann B110 aus Ausgang Stadt Usedom Richtung Ahlbeck. Ihr habt auch noch was?
18: Hi, hier ist Gerda aus Petro. Ich wollte euch einen Blitzer durchgeben. Und zwar in Demmin Richtung Dagun.
0: Dankeschön. B192 aus Ausgang Neubrandenburg Richtung Penzlin. B196 haben wir einen in Zirkow Richtung Bergen. Dann B321 in Schwerin, Karl-Marx-Allee beidseitig. Bad Kleinen aus Ausgang in Richtung Zickhusen. In Bartmannshagen Richtung Villerswalde, Greifswald, Eldena, 30er Strecke stadtauswärts. Außerdem in Neumukran beidseitig zwischen Prieslich und Grabow und Schwerin einmal Grevesmühlener Chaussee beidseitig, dann Wickendorfer Straße am Parkplatz und Wüstmark Schweriner Straße. Habt ihr auch noch welche gesehen? Dann ruft an, Studio Hotline ist die 0381 49 78 110, denn keiner meldet mehr aktuelle Flitzerblitzer.
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0: ist, wie es ist. 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Die meisten aber drehen jeden Morgen einfach Ostseewelle lauter. 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
0: Also ich stell mir einen Wecker. Kommt jetzt erstmal gut in den Feierabend mit Teddy Swims und Mr. Know It All.

0: beim Zähneputzen im Bad, tagsüber bei der Arbeit, nachmittags im Auto, auf dem Weg in Richtung Feierabend. Ihr hört jeden Tag den ganzen Tag Ostseewelle. Dankeschön dafür. Nächste halbe Stunde haben wir deshalb auch den absoluten Überflieger von Cat's Eye für euch am Start. Animal, außerdem Fever Dream von Alex Warren mit dabei. Und Krista Serendi auch gleich.
1: Hört ihr dieses Gehupe? Geht gerade irgendeine Alarmanlage.
0: Mal gucken, ob das mein Auto ist.
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0: Es ist 16.30 Uhr, ihr hört Ostseewelle mit dem Feierabend-Update für 16:30. Adrian Mützel hat die Schlagzeilen für euch.
16: Auf mehreren Werften in Deutschland hat es heute Razzien gegeben, auch in Wismar und Wolgast. Ermittelt wird wegen des Verdachts der jahrelangen Schwarzarbeit. Die Bundesregierung will Menschen besser vor digitaler Gewalt schützen. Unter anderem sollen gefakte Nacktaufnahmen besser verfolgt werden. Ein entsprechender Gesetzentwurf liegt bereits vor.
17: Hier bei uns zwischen Müritz und Usedom.
16: Die A20 Abfahrt Neubrandenburg Nord Richtung Stettin ist bis zum Jahresende zu. Zwischen Altentreptow und Neubrandenburg Ost wird die Fahrbahn erneuert. Diese beiden Ausfahrten sind allerdings frei. Rund 20 Millionen Euro sollen die Bauarbeiten kosten. Die Auf- und Abfahrt Neubrandenburg Nord Richtung Lübeck ist von den Arbeiten nicht betroffen.
0: 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Das Ostseewelle Feierabendwetter für uns in Mecklenburg-Vorpommern bleibt heute erstmal richtig schön. Regen spielt heute keine Rolle, stattdessen haben wir viel Sonnenschein. In einigen Regionen tauchen auch mal so ein paar harmlose Wolken auf, bleibt aber erstmal noch trocken. Ab morgen wird es dann schlagartig ungemütlicher. Der Zwei-Tage-Trend zeigt viele Wolken, immer wieder auch kräftige Schauer bei Temperaturen um 15 Grad. 16.32 Uhr, Ostseewelle, der beste Verkehrsservice für unser Land. A20 Richtung Kreuz-Uckermark, Abfahrt Pasewalk Süd bis einschließlich Freitag immer von 8 bis 17 Uhr gesperrt. Landkreis Landkreis Nordwestmecklenburg zwischen Pingelshagen und Dahlberg gab es einen Unfall. Ihr kommt da ganz vorsichtig dran vorbei. Dann schauen wir in den Stadtverkehr Rostock. Vor der Baustelle Hohlweinplatz stadtauswärts 10 Minuten Zeitverlust und Südring auch 10 Minuten mehr. Unfall gab es in Rostock am Strande an der Fußgängerampelhöhe Blauer Esel. Hier gibt es noch ein paar Behinderungen. Und die Flitzerblitzer, die stehen an der B5 zwischen Karstädt und Perleberg. B96 vor der Rügenbrücke Richtung Stralsund und Umgehung Neustrelitz, 70er Strecke Richtung Fürstenberg. B103 Appelburg Richtung Klau am See. B105 Nantrow beidseitig. B110 am Ortsausgang Stadt Usedom Richtung Ahlbeck und Termin Richtung Dagun. B192 Ortsausgang Neubrandenburg Richtung Penzlin kann es euch erwischen. B196 in Zirkow Richtung Bergen. B321 in Schwerin, Karl-Marx-Allee beidseitig. Außerdem am Ortsausgang Bad Kleinen Richtung Zeckhusen. In Bartmannshagen Richtung Villerswalde. Greifswald-Eldena, 30er Strecke stadtauswärts. In Neumokran beidseitig. Dann zwischen Brieslich und Grabow und Schwerin einmal Grevesmühlener Chaussee beidseitig, dann Wickendorfer Straße am Parkplatz und Wüstmark-Schweriner Straße. Habt ihr auch noch welche gesehen? Dann ruft an. Studio-Hotline ist die 0381 49 78 110, denn keiner meldet mehr aktuelle Flitzerblitzer.
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erstmal die Karten. Rund 10.000 Haushalte auf der Insel Rügen hatten heute keinen Strom. Ihr hört Ostseewelle am Mittwochnachmittag. In Binz, Putbus, Barbe, Göhren, Mönchgut und Tiso blieben die Kühlschränke, Backöfen und Kassensysteme heute stundenlang aus. Kurz nach 12 Uhr haben zwei Bagger bei Bauarbeiten ein Kabel beschädigt und so einen riesigen Stromausfall in der Region ausgelöst. Betroffen waren unter anderem auch eine Arztpraxis in Binz und auch im Rewe ging gar nichts mehr. Der Netzbetreiber Edis hat den Schaden jetzt größtenteils behoben. Fast alle der betroffenen 10.000 Haushalte sind jetzt wieder am Netz und peu à peu werden jetzt auch die letzten wieder mit angeschlossen. Vielleicht nach Feierabend gleich mal die Tiefkühltruhe zu Hause checken, wa?

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10: Razzien auf Werften im Land. Besserer Schutz vor digitaler Gewalt. Guten Tag, ich bin Adrian Mützel. Zollbeamte haben heute Werften in ganz Deutschland durchsucht, auch bei uns im Land in Wismar und Wolgast. Der Verdacht? Schwarzarbeit. Ostseewelle-Reporter Axel Prokop.
11: Bei mehreren Razzien haben rund 100 Zollbeamte heute die Werften sowie Wohn- und Geschäftsräume durchsucht. Nicht nur bei uns im Land, sondern auch in Kiel und im Vogtland. Sichergestellt haben sie unter anderem Smartphones. Der Schaden wird auf rund 5 Millionen Euro geschätzt. Ermittelt wird gegen 6 Beschuldigte, 4 Männer und 2 Frauen im Alter von 40 bis 62 Jahren. Sie sollen Arbeiter aus Rumänien für den Ausbau von Schiffen beschäftigt haben. Allerdings haben sie keine Beiträge zur Sozialversicherung oder Lohnsteuer abgeführt.
10: Bei uns in Mecklenburg-Vorpommern gibt es wieder mehr Lehrer. Im Land unterrichten knapp 14.000, gut 80 sind neu dazugekommen. Auffällig ist auch, dass die Lehrkräfte im Gesamtschnitt jünger sind. Rund 74% sind Frauen, aber auch immer mehr Männer entscheiden sich für den Lehrerberuf. Allerdings sind viele überlastet, weil Kollegen fehlen und nebenbei viel Papierkram zu erledigen ist.
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10: Die Bundesregierung will Menschen in Deutschland besser vor digitaler Gewalt schützen. Justizministerin Hubig von der SPD hat einen entsprechenden Gesetzentwurf vorgelegt. Der sieht vor, dass schon die Herstellung von gefakten Nacktaufnahmen unter Strafe stehen soll. Betroffene sollen außerdem Anspruch auf Löschung und Verfolgung solcher Übergriffe haben. Hubig hat erklärt, dass digitale Gewalt genauso schlimme Folgen haben kann wie körperliche. In Neumünster in Schleswig-Holstein hat ein Kleinkind Cannabisreste gegessen und ist dann ins Krankenhaus gekommen. Die Zweijährige hat das Rauschgift auf dem Boden einer Parkanlage gefunden. Der Mutter ist dann das untypische Verhalten aufgefallen. Das Mädchen ist in eine Klinik gekommen. Der Test vor Ort hat dann auch positiv auf Cannabis reagiert. Lange bleiben musste sie zum Glück nicht. Mittlerweile geht es ihr wieder gut. 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Und jetzt das Wetter.
12: 17 Grad haben wir aktuell im Müritz Seenpark, 19 in der Dobbertiner Seenlandschaft. Das geht noch ein bisschen runter auf 13 bis 10 Grad. Viel Sonnenschein heute am Start, hier und da ein paar Wolken, aber es bleibt erstmal trocken. Erst in der Nacht ziehen dann noch Regenwolken auf, so in den frühen Morgenstunden wird es dann auch schon nass. Zwei Tage Trend auch eher ungemütlich dann. Morgen wechseln bis stark bewölkt, auch teilweise kräftige Schauer mit dabei bei 14 bis 18 Grad. Und auch übermorgen fast überall grau und nass bei 15 Grad maximal. 17.02 Uhr.
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12: Landkreis Rostock B105 zwischen Reddelich und Bad Doberan. Läuft ein Hund an und auf der Fahrbahn rum, bitte schön vorsichtig. Dann Landkreis Vorpommern-Greifswald B197 Sarnow, gab es einen Unfall. Hier im Moment kein Durchkommen. Stadtverkehr Rostock vor der Baustelle Holbeinplatz, statt auswärts jetzt 25 Minuten Zeitverlust und am Südring 10 Minuten mehr. Kreuzung am Steintor gab es einen Unfall. Hier aktuell Behinderungen und die Flitzerblitzer. Die stehen an der B5 zwischen Karstedt und Perleberg. B96 kurz vor der Rügenbrücke in Richtung Stralsund und Umgehung Neustrelitz, 70er Strecke Richtung Fürstenberg. B103 Appelburg Richtung Plau am See. B110, Ortsausgang Stadt Usedom Richtung Ahlbeck und in Mien Richtung Dagum. B192, Ortsausgang Neubrandenburg Richtung Penzlin. B196 in Zirkow Richtung Bergen. B321 in Schwerin, Karl-Marx-Allee, stehen sie beidseitig. Dann Bad Kleinen am Ortsausgang Richtung Zeckhusen. In Bartmannshagen Richtung Villerswalde. Ortsausgang Greifswald-Eldena Richtung Lubmin. In Neumokran beidseitig. Außerdem zwischen Prieslich und Grabo. Schwerin-Grevesmühlener Chaussee beidseitig. Und Wüstmark-Schweriner Straße. Habt ihr auch noch welche gesehen? Dann ruft an, Studio-Hotline ist die 0381 49 78 110, denn keiner meldet mehr aktuelle Flitzerblitzer.
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12: Ich bin Mike Ross, das Ross im Radio. Gut gelaunt bringen wir euch in Richtung Feierabend, hier mit dem aktuellen Hit von Ostis. Das ist The Art of Letting Go.

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3: 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Im landwirtschaftlichen Unternehmen Samsdorf GmbH.
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0: ist jetzt auf dem Weg in Richtung Feierabend, bekommt er hier bei Ostseewelle, auch in der nächsten halben Stunde. Aktuell dann mit dabei The Bowser, Magnetic und Kato und John, auch schon startklar. Gleich.
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0: 17.31 Uhr, hört Ostseewelle mit dem Feierabend-Update. Adrian Mützel hat die Schlagzeilen für euch.
16: Nach der recht positiven Tourismusbilanz des Sommers kommen jetzt die Herbstsorgen. In den kommenden Wochen muss in der Branche noch einiges passieren, damit Umsatz- und Buchungszahlen nicht einbrechen. Obwohl die deutschen Gasspeicher nicht mal halb voll sind, wird kein Gasmangel im Winter erwartet. Die Reserven reichen auch, wenn der kommende Winter kälter wird als die letzten.
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16: Die Polizei hat zwei mutmaßliche Rezeptfälscherinnen gestellt. Die Frauen, 29 und 36 Jahre alt, haben erst in Löcknitz und dann in Pasewalk versucht, die Fake-Rezepte einzulösen für Medikamente. Auf der B109 haben die Beamten die Frauen dann geschnappt. In ihrem Auto haben sie auch die Medizin gefunden.
0: 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Das Ostseewelle-Feierabendwetter für uns in Mecklenburg-Vorpommern. Das ist nochmal so ein Feierabend, wie er uns richtig gefällt. Sehr mild mit 19 Grad, kaum Wolken am Start, überall trocken. Das ändert sich im Zwei-Tage-Trend. Schon morgen dicke Wolken und viel Regen bei 15 Grad maximal und auch übermorgen sehr, sehr herbstlich. 17.33 Uhr, Ostseewelle, der beste Verkehrsservice für unser Land. Landkreis Vorpommern-Greifswald, B197, Sano, gab es einen Unfall, hier aktuell noch kein Durchkommen. Stadtverkehr Rostock vor der Baustelle Holbeinplatz, stadtauswärts braucht er 25 Minuten länger. Und Südring haben wir auch so 10 Minuten mehr einzuplanen. Kreuzung am Steintor, gab es einen Unfall, auch hier Behinderungen. Und die Flitzerblitzer, die stehen an der B5 zwischen Karstädt und Perleberg. Das ist eine 70er-Strecke. B96 vor der Rügen Brücke Richtung Stralsund bitte aufpassen und Umgehung Neustrelitz Richtung Fürstenberg. B103 Appelburg Richtung Plau am See. B110 Ortsausgang Stadt Usedom Richtung Ahlbeck und Termin Richtung Dagun. B192 Ortsausgang Neubrandenburg Richtung Penzlin. B196 Zirko Richtung Bergen. In Bartmannshagen Richtung Villerswalde. Außerdem am Ortsausgang Greifswald Eldena Richtung Lubmin zwischen Prieslich und Grabow. Schwerin, Grevesmühlener Chaussee stehen sie beidseitig und Wüstmark an der Schweriner Straße. Habt ihr auch noch welche gesehen? Dann ruft an, Studio-Hotline ist die 0381 49 78 110, denn keiner meldet mehr aktuelle Flitzerblitzer.
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Drei Jungs aus Norwegen rocken gerade die Charts in ganz Europa. The Bowser sind mit ihrem aktuellen Hit Magnetic richtig erfolgreich durchgestartet. Ende Oktober kommen sie auch für zwei Konzerte nach Deutschland. Eure Tickets bekommt ihr ganz easy im Ostseewelle-Ticketshop bei ostseewelle.de. Und Vorgeschmack jetzt. Hier sind die Jungs.

Kultigkeit von No Doubt, Don't Speak aus dem Jahr 96 bei Ostseewelle. Und ja, es gibt sie immer noch. Sie sind immer noch keine Geschichte. Sie sind immer noch aktiv. Gwen Stefani und ihre Jungs haben ja dieses Jahr gemeinsam wieder auf der Bühne gestanden. 18 ausverkaufte Shows in der legendären Sphäre in Las Vegas. Also da wird bestimmt auch so einiges mehr kommen. Hoffentlich kommen sie auch mal wieder nach Deutschland. Könnte man mal wieder live erleben, ne? No Doubt. Kommt gut durch den Mittwochabend jetzt.

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14: Tourismusbranche plagen Herbstsorgen. Kein Gasmangel im Winter erwartet. Guten Abend, ich bin Adrian Mützel. Nach der recht positiven Sommerbilanz blickt die Tourismusbranche mit eher gemischten Gefühlen Richtung Herbstgeschäft. Buchungstechnisch ist auf jeden Fall noch Luft nach oben. Ostseewelle-Reporter Alexander Stuth.
15: In vielen Bundesländern stehen die Herbstferien vor der Tür. So hoffen viele Hoteliers, dass noch kurz entschlossene Familien an die Küste kommen. Schließlich bieten Ostseeküste und Seenplatte auch im Herbst viel. Angefangen bei Herbstmärkten, Naturhighlights wie Kranichbeobachtungen oder auch Drachenfeste. Die Insel Usedom lockt zum Beispiel mit den Wildwochen und einem Spukfestival. Das kommt gut an. Hier ist die Buchungslage für den Oktober schon super. Sorgen machen sich vor allem aber die Gastronomie und der Handel. Viele Urlauber gucken mehr aufs Geld und sparen, während die Betriebe mit immer höheren Kosten zu kämpfen haben.
14: Einen dreisten Fall von Fahrerflucht hat es heute auf der B109 bei Torgelow gegeben. Zwischen Heinrichsruh und Ferdinandshof hat ein Fahrer zum Überholen angesetzt, trotz schlechter Sicht auf den Gegenverkehr. Die anderen Autos sind extra rechts rangefahren und haben gewartet. Beim Überholen hat der Fahrer dann das Auto einer 86-Jährigen touchiert. Ihr Wagen hat sich überschlagen und ist im Graben gelandet. Der Verursacher hat Gas gegeben und ist abgehauen. Jetzt wird der männliche Fahrer im dunklen SUV gesucht.
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14: Obwohl die deutschen Gasspeicher nur etwas mehr als halb voll sind, ist die Versorgung abgesichert. Das sagt Bundeswirtschaftsministerin Reiche. Wir haben mehr Gas, als selbst im kältesten Winter verbraucht werden könnte. Eine strategische Reserve soll zusätzlich gegen unvorhergesehene Ereignisse absichern. Die ist aber erst ab dem übernächsten Winter gedacht. In der Nähe des Münchner Flughafens ist offenbar eine freilaufende Raubkatze unterwegs. Davor hat das Landratsamt in Obererding gewarnt. Nach erster Einschätzung könnte es ein Puma sein. Er soll nur wenige Kilometer vom Flughafen entfernt gesichtet worden sein. Woher die Raubkatze kommt, ist unklar. Aktuell gastiert wohl ein Zirkus in der Region. 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Und jetzt das Wetter.
16: 18 Grad aktuell in Opal an der Molkerei, 17 haben wir in Alten Treptow an der Käsefabrik. Geht heute Nacht noch runter auf 13 bis 10 Grad. Ansonsten gibt es überhaupt nichts zu meckern. Wir haben einen herrlichen Sonnenuntergang gerade zu bestaunen. Hier und da sind ein paar Wolken mit dabei, aber es bleibt auf jeden Fall trocken. In der Nacht werden die Wolken dann immer mehr, spätestens zum Morgen hin wird es dann auch nass. Und der Zwei-Tage-Trend dann richtig herbstlich, wie ausgewechselt das Wetter. Morgen wechselnd stark bewölkt, dann gibt es auch kräftige Schauer bei 14 bis 18 Grad. Übermorgen auch fast überall grau und nass bei 15 Grad. 18.03 Uhr, Ostseewelle, der beste Verkehrsservice für unser Land. Landkreis Vorpommern-Greifswald, B197, Sarnow, gab es einen Unfall. Ihr kommt vorsichtig dran vorbei, aber hier staut es sich ein bisschen. Stadtverkehr Rostock, vor der Baustelle Holbeinplatz, dort auswärts 20 Minuten Zeitverlust und Südring 10 Minuten mehr. Außerdem Parkstraße stadtauswärts auch so 10 Minuten mehr einplanen. Die Flitzerblitzer, die stehen an der B5 zwischen Karstädt und Perleberg. B96 vor der Rügenbrücke Richtung Stralsund und Umgehung Neustrelitz, 70er Strecke Richtung Fürstenberg. B103 Appelburg Richtung Plau am See. B110 Ortsausgang Stadt Usedom Richtung Ahlbeck und in Mien Richtung Dagun. B192 am Ortsausgang Neubrandenburg Richtung Penzlin. Außerdem B196 Zirko Richtung Bergen. In Bad Mannshagen Richtung Villerswalde, Greifswald, Ortsausgang, Eldena Richtung Lubmin kann es euch erwischen. Dann zwischen Prieslich und Grabow und Schwerin einmal Grevesmühlener Chaussee beidseitig und Wüstmark-Schweriner Straße. Habt ihr auch noch welche gesehen? Dann ruft an, Studio Hotline ist die 0381 49 78 110, denn keiner meldet mehr aktuelle Flitzerblitzer.
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16: Jawohl, ich bin Mike Ross, das Ross im Radio, jetzt auch beim Abendessen mit der Familie, haben wir alle eure Lieblingshits am Start. Gleich gestört, aber geil und in der Grain, thank you. Und vorher, aktueller Hit von One Republic, das hier ist Need Your

Die Backstreet Boys, Boss Welle mit ihrem Kulthit We've Got Going On von 1995. Den werden sie heute Abend natürlich auch singen. Die Jungs geben ja heute erstmal ihr letztes von 10 Konzerten in Düsseldorf. Viele Fans aus unserem Land sind natürlich auch hingereist und werden heute eine Mega-Show erleben. Kommt ihr jetzt ganz entspannt durch den Mittwochabend mit Olivia Dean und

0: alles dabei, was Spaß macht in der Musik. Das ist Ostseewelle. Jeden Tag, den ganzen Tag haben wir hier die meiste Musik mit allen aktuellen Hits für euch am Start. Und zwischendurch immer wieder richtig coole Musiküberraschungen. Nächste halbe Stunde, Gentleman und Michael Patrick Kelly startklar. Wildfire, aktuell aus den Charts. Die Die von Shakira haben wir mit dabei. Und was Kultiges von Katy Perry.
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0: 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Adrian Mützel hat die Schlagzeilen für euch.
11: Nachdem in Stralsund nach einem Wohnungsbrand eine Leiche entdeckt worden ist, ermittelt die Polizei jetzt wegen Mordes. Ein Verdächtiger sitzt in U-Haft, er soll die Frau erstochen haben. Obwohl die deutschen Gasspeicher nur halb voll sind, wird kein Gasmangel im Winter erwartet. Die Reserven würden auch reichen, wenn der kommende Winter kälter wird als sonst.
12: Hier bei uns zwischen Müritz und Usedom.
11: Die Polizei hat 2 mutmaßliche Rezeptfälscherinnen gestellt. Die Frauen, 29 und 36 Jahre alt, haben erst in Löcknitz und dann in Pasewalk versucht, die Fake-Rezepte einzulösen für Medikamente. Auf der B109 haben die Beamten die Frauen dann geschnappt. In ihrem Auto haben sie auch die Medizin gefunden.
0: 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Das Ostseewelle Feierabendwetter für uns in Mecklenburg-Vorpommern. Das ist nochmal so ein Feierabend, wie er uns richtig gefällt. Sehr mild mit 19 Grad, kaum Wolken am Start, überall trocken. Das ändert sich im 2-Tage-Trend. Schon morgen dicke Wolken und viel Regen bei 15 Grad maximal und auch übermorgen sehr, sehr herbstlich. 18.31 18.31 Uhr, Ostseewelle, der beste Verkehrsservice für unser Land. Landkreis Vorpommern-Greifswald, B197, Sarnow, gab es ja den Unfall. Ihr kommt ganz vorsichtig dran vorbei, aber staut sich hier so ein bisschen. Stadtverkehr Rostock, Holbeinplatz stadtauswärts braucht jetzt 15 Minuten länger und Parkstraße stadtauswärts 10 Minuten. Die Flitzerblitzer, die stehen an der B5 zwischen Karstadt und Perleberg. B96 vor der Rügenbrücke Richtung Stralsund und Umgehung Neustrelitz, 70er Strecke Richtung Fürstenberg. B103 Apelburg Richtung Plau am See kann es euch erwischen. B110 am Ortsausgang Stadt Usedom Richtung Ahlbeck und Termin Richtung Dagun. B192 Ortsausgang Neubrandenburg Richtung Penzlin. B196 Zirko Richtung Bergen. Außerdem in Bartmannshagen Richtung Villerswalde. Ortsausgang Greifswald, Eldena Richtung Lubmin. Dann zwischen Prieslich und Grabow. Schwerin, Grevesmühlener Chaussee beidseitig und Wüstmark, Schweriner Straße. Habt ihr auch noch welche gesehen? Dann ruft an, Studio-Hotline ist die 0381 49 78 110, denn keiner meldet mehr aktuelle Flitzerblitzer.
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jetzt durch den Mittwochabend. Ihr hört Ostsee Valley, ist immer alles dabei, was euch auch so ein bisschen in der Spätschicht bei Laune hält. Gleich Katy Perry, I Kissed a Girl. Und vorher haben wir einen aktuellen Hit von Nico Santos für euch am Start. Das hier ist All Time High bei Ostsee Valley.

genau der richtige Sound für so einen Feierabend nach einem stressigen Arbeitstag. Ne? So Gentleman, Michael Patrick Kelly, Wildfire. War richtig groovig, kommt so richtig schön runter vom Stress. Kommt ihr gut durch Mittwochabend mit Ostseewelle hier Avicii mit der Levels.

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10: Möglicher Mord nach Wohnungsbrand festgestellt. Kein Gasmangel im Winter erwartet. Guten Abend, ich bin Adrian Mützel. Nachdem Rettungskräfte am Montag nach einem Wohnungsbrand in Stralsund eine Leiche entdeckt haben, sitzt der Verdächtige jetzt in Untersuchungshaft. Der 23-Jährige soll die 42-Jährige erst erstochen und dann die Wohnung in Brand gesetzt haben, wohl um Beweise zu vernichten. Die Leiche hatte mehrere Stichwunden. Über die Beziehung zwischen den beiden ist bisher nichts bekannt. Bei uns in Mecklenburg-Vorpommern gibt es wieder mehr Lehrer. Im Land unterrichten knapp 14.000, gut 80 neue sind dazugekommen. Auffällig ist auch, dass die Lehrkräfte im Gesamtschnitt jünger geworden sind. Rund 74% sind Frauen, allerdings auch immer mehr Männer entscheiden sich für den Lehrerberuf. Viele sind aber überlastet, weil Kollegen fehlen und neben dem Unterricht noch viel Papierkram zu erledigen ist. Ein ungewöhnlicher Anblick bei Satel nähe Barth. Hier ist ein Elch unterwegs. Die Polizei bittet die Autofahrer um erhöhte Aufmerksamkeit, insbesondere auf Straßen in Wald- und Feldbereichen. Denn manchmal steht am Fahrbahnrand eben nicht nur ein Reh. Ein Video des Elches seht ihr auf unseren Social-Media-Kanälen bei Ostseewelle.
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10: Obwohl die deutschen Gasspeicher nur etwas mehr als halb voll sind, ist die Versorgung abgesichert. Das sagt Bundeswirtschaftsministerin Reiche. Wir haben mehr Gas, als selbst im kältesten Winter verbraucht werden könnte. Eine strategische Reserve soll zusätzlich gegen unvorhergesehene Ereignisse absichern. Die ist aber erst ab dem übernächsten Winter gedacht. Der ehemalige Präsident des Bundesnachrichtendienstes Hanning kommt in Untersuchungshaft. Ein Richter des Bundesgerichtshofs in Karlsruhe hat den Haftbefehl gegen den 80-Jährigen bestätigt. Hanning soll eine Analyse für einen Geheimagenten aus Aserbaidschan erstellt haben. Ob die Daten dort am Ende angekommen sind, ist allerdings noch unklar. 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Und jetzt das Wetter.
11: 14 Grad haben wir aktuell in Binz auf Rügen an der Kurmuschel, 16 Grad in Staffenhagen am Waldbad, 13 bis 10 Grad bleiben davon heute Nacht noch übrig. Dazu haben wir ja im Augenblick kaum Wolken über uns, es ist soweit überall trocken. Im Laufe der Nacht werden die Wolken dann immer dichter. Spätestens zum Morgen hin wird es dann auch ein bisschen nass und im Zwei-Tage-Trend wird es noch ungemütlicher, also sehr herbstlich. Morgen wechselnd bis stark bewölkt, dann gibt es vereinzelt kräftige Schauer bei 14 bis 18 Grad und übermorgen fast überall grau und fast überall nass, bei 15 Grad maximal. 19.03 Uhr.
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11: Stadtverkehr Rostock, hol beim Platz, statt auswärts braucht er noch ein bisschen Geduld, so 10 Minuten mehr einplanen, ansonsten kommt er überall ganz gut voran. Die Flitzerblitzer stehen an der B5 zwischen Karstädt und Perleberg, B96 vor der Rügenbrücke Richtung Stralsund und Umgehung Neustrelitz, 70er Strecke Richtung Fürstenberg. B103 Appelburg Richtung Plau am See haben wir einen. Dann B110 Ortsausgang Stadt Usedom Richtung Ahlbeck und Termin Richtung Dagon. B192 Ortsausgang Neubrandenburg Richtung Penzlin. B196 Zirko Richtung Bergen. Außerdem in Bad Mannshagen Richtung Villerswalde. Am Ortsausgang Greifswald, Eldena Richtung Lubmin, zwischen Prieslich und Grabo, Schwerin, Grevesmühlener Chaussee beidseitig und Höchstmark, Schweriner Straße hier. Habt ihr auch noch welche gesehen? Dann ruft an, Studio Hotline ist die 0381 49 78 110. Denn keiner meldet mehr aktuelle Flitzerblitzer.
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1: 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Also, reingehauen.
0: Also ich stelle mir den Wecker.

0: 19.23 Uhr, Ostseewelle, der beste Verkehrsservice für unser Land, immer sofort, wenn etwas passiert. Wir schauen mal nach Nordwestmecklenburg. Vorsicht bitte in Kirchmummendorf. Hier läuft eine dunkel gekleidete Person mitten auf der Straße. Bitte nicht überfahren. Schön aufpassen. Kirchmummendorf, dunkel gekleidete Person mitten auf der Straße.
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0: genießen. Und auch bei der Spätschicht. Ostseewelle ist natürlich mit dabei, mit der meisten Musik, mit allen aktuellen Hits. Zwischendurch gibt es auch immer wieder richtig coole Musiküberraschungen. Gleich zum Beispiel von den Toten Hosen. Dazu haben wir Flo mit Leg It am Start und Miley Cyrus gleich mit dabei.
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0: 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Adrian Mützel hat die Schlagzeilen für euch.
11: Auf mehreren Werften in Deutschland hat es heute Razzien gegeben, auch in Wismar und in Wolgast. Ermittelt wird wegen des Verdachts der jahrelangen Schwarzarbeit. Die Bundesregierung will Menschen besser vor digitaler Gewalt schützen. Unter anderem sollen gefakte Nacktaufnahmen besser verfolgt werden. Ein entsprechender Gesetzesentwurf liegt bereits vor.
12: Hier bei uns zwischen Müritz und Usedom.
11: Die A20 Abfahrt Neubrandenburg Nord Richtung Stettin ist bis zum Jahresende zu. Zwischen Alten Treptow und Neubrandenburg Ost wird die Fahrbahn erneuert. Diese beiden Ausfahrten sind allerdings frei. Rund 20 Millionen Euro sollen die Bauarbeiten kosten. Die Auf- und Abfahrt Neubrandenburg Nord Richtung Lübeck ist von den Arbeiten nicht betroffen.
0: 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Schauen wir aufs Abendwetter hier bei Ostseewelle. Überall sternenklar, überall trocken. Das Ganze bei Temperaturen um 14, 15 Grad. Es bleibt leider nicht so. Im Laufe der Nacht werden die Wolken immer mehr, immer dicker. Und dann wird es auch Richtung morgen hin schon die ersten Regenschauer geben bei 13 bis 10 Grad tiefstens. Und der Zwei-Tage-Trend sehr herbstlich. Morgen wechselnd bis stark bewölkt. Dann gibt es auch kräftige Schauer bei 14 bis 18 Grad. Und übermorgen auch fast überall grau, überall nass bei 15 Grad. 19.31 Uhr, Ostseewelle, der beste Verkehrsservice für unser Land. Stadtverkehr Rostock, Baustelle Holbeinplatz, braucht der Stadt auswärts jetzt noch so 10 Minuten länger. Ansonsten kommt er überall ganz gut voran. Die Flitzerblitzer stehen an der A24 Richtung Hamburg zwischen Zarentin und Galin und Richtung Berlin hinter Meienburg. B5 in Dersenow Richtung Villan. B96 vor der Rügenbrücke Richtung Stralsund. B103 Appelburg Richtung Plau am See. B110 Demmin Richtung Dagun. Außerdem B196 in Zirkow Richtung Bergen. In Distelow aus Goldberg kommend. Und am Ortsausgang Greifswald Eldena Richtung Lubmin. Habt ihr auch noch welche gesehen? Dann ruft an. Studio Hotline ist die 0381 49 78 110. Denn keiner meldet mehr aktuelle Flitzerblitzer.
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0: Ich bin Mike Rostas aus dem Radio. Schönen Mittwochabend.

0: Mittwochabend, ihr hört Ostseewelle.
1: Was ist denn
0: jetzt hier los? Ja. Unser Küken Sophie Dietrich kommt hier ganz aufgeregt ins Studio gestürmt. Ist was passiert?
1: Ja, also ich möchte kurz ans Mikrofon. Ich habe nämlich wichtige Neuigkeiten für die Ostseewelle-Hörerfamilie. Also ihr Lieben, es gibt eine neue Mitmachsendung hier bei Ostseewelle. Ihr seid alle herzlich eingeladen, dabei zu sein beim Dilemma der Woche.
0: Dilemma der Woche.
1: Ja.
0: Okay, jetzt atme erstmal durch. Ganz kurz.
1: Ja.
0: Einmal ganz in Ruhe. Worum geht's?
1: Okay, pass auf. Also das Dilemma der Woche, da geht's darum, ihr habt ein richtig dickes Problem, ja? Irgendwie eine Entscheidung, bei der ihr einfach festhängt oder so. Das können wir jetzt zusammen angehen. Also ihr fragt einfach das ganze Land nach einer Lösung.
0: Okay, was sind da so für Probleme gefragt?
1: Ja, also okay, ich nenne mal ein paar Beispiele, ne, für so Dilemmas. Zum Beispiel, ihr wollt heiraten, aber das dauert immer nur so 10 Minuten, bis sich eure Familien voll in die Haare kriegen. Also lieber kleiner private halten oder trotzdem groß feiern. Oder mal ein anderes Beispiel, euer Ex kommt nochmal an und bittet euch um eine zweite Chance. Machen oder Zeitverschwendung? 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
2: Und weiter geht's.

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2: Die Nordkirche hat ein ambitioniertes Klimaziel, erzählt Umweltpastor Christoph Fasse.
3: Wir möchten bis 2040 treibhausgasneutral sein in der Nordkirche und bis 2035 90% unserer Treibhausgase reduziert haben. Das Klimaschutzgesetz macht diese Vorgaben verbindlich. Es ordnet, wer für etwas zuständig ist.
2: Beim Klimaschutz geht es um Verantwortung.
3: Als Kirche haben wir verschiedene Grundthemen und ein Bündel dieser Themen ist ja der Bereich Gerechtigkeit, Frieden und Bewahrung der Schöpfung. Und der Klimaschutz passt eigentlich auf alle drei.
2: Denn bei Klimagerechtigkeit geht es darum, an die zu denken, die in einer bedrohten Situation leben, die bei uns entstanden ist. Das Klimaschutzgesetz der Nordkirche verpflichtet deswegen alle dazu, einen Beitrag zu leisten und nennt konkrete Bereiche.
3: Gebäude müssen transformiert werden. Wir müssen entscheiden, wie viele Gebäude möchten wir in Zukunft im kirchlichen Gebrauch noch haben. Und ein weiterer Bereich ist das Kirchenland. Die Kirche besitzt viele Ländereien, die sie auch verpachtet. Und auch da zu sehen, wie wir in Zukunft diese Ländereien auch so verpachten können, dass sie sowohl sinnvoll für die Lebensmittelerzeugung sind, als auch treibhausgasneutral bewirtschaftet werden.
2: Der dritte Bereich umfasst das Thema Mobilität und der vierte die Beschaffung. Da geht es zum Beispiel um so Dinge wie Druckerpapier oder Kaffee. All das sollen alle Kirchgemeinden auf den Prüfstand stellen, damit die Nordkirche ihr Klimaziel erreichen kann. Aus der Ostseewelle Kirchenredaktion, Jana Kaniette.
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11: Razzien auf Werften im Land. Besserer Schutz vor digitaler Gewalt. Guten Abend, ich bin Adrian Mützel. Zollbeamte haben heute Werften in ganz Deutschland durchsucht. Auch in Wismar und in Wolgast. Der Verdacht: Schwarzarbeit. Ostseewelle-Reporter Axel Prokop.
12: Bei mehreren Razzien haben rund 100 Zollbeamte heute die Werften sowie Wohn- und Geschäftsräume durchsucht. Nicht nur bei uns im Land, sondern auch in Kiel und im Vogtland. Sichergestellt haben sie unter anderem Smartphones. Der Schaden wird auf rund 5 Millionen Euro geschätzt. Ermittelt wird gegen 6 Beschuldigte, 4 Männer und 2 Frauen im Alter von 40 bis 62 Jahren. Sie sollen Arbeiter aus Rumänien für den Ausbau von Schiffen beschäftigt haben. Allerdings haben sie keine Beiträge zur Sozialversicherung oder Lohnsteuer abgeführt.
11: Tausende Haushalte sind in Binz auf Rügen heute ohne Strom gewesen. Wie der Energieanbieter Edis uns bestätigt hat, haben kurz nach 12 Uhr mittags zwei Bagger bei Arbeiten ein Kabel beschädigt. Betroffen gewesen sind neben Binz auch die Orte Putbus, Barbe, Göhren, Mönchgut und Teso. Insgesamt rund 10.000 Haushalte. Auch in einer Arztpraxis ist das Licht ausgegangen und auch im Rewe war es duster.
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11: Die Bundesregierung will Menschen in Deutschland besser vor digitaler Gewalt schützen. Justizministerin Hubig von der SPD hat einen entsprechenden Gesetzentwurf vorgelegt. Der sieht vor, dass schon die Herstellung von gefakten Nacktaufnahmen unter Strafe stehen soll. Betroffene sollen außerdem Anspruch auf Löschung und Verfolgung solcher Übergriffe haben. Hubig hat erklärt, dass digitale Gewalt genauso schlimme Folgen haben kann wie körperliche. In Neumünster in Schleswig-Holstein hat ein Kleinkind Cannabisreste gegessen und ist dann ins Krankenhaus gekommen. Die Zweijährige hat das Rauschgift auf dem Boden einer Parkanlage gefunden. Der Mutter ist dann das untypische Verhalten aufgefallen. Das Mädchen ist in eine Klinik gekommen. Ein Test hat dann auch positiv auf Cannabis reagiert. Lange musste sie zum Glück nicht bleiben. 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Und jetzt das Wetter.
0: 14 Grad haben wir aktuell rundherum. Das geht noch ein bisschen runter auf 10 Grad heute Nacht. Es bleibt erstmal nochmals sternenklar, überall soweit trocken. Ganz vereinzelt werden die Wolken dann im Laufe der Nacht dann schon immer dicker. Zum Morgen hin kann es dann auch schon mal nass werden. Und der Zwei-Tage-Trend dann sehr herbstlich. Morgen wechselnd bis stark bewölkt. Dann gibt es auch kräftige Schauer auf die Mütze bei 14 bis 18 Grad maximal. Und übermorgen auch fast überall grau, überall nass bei 15 Grad. 20:02 Ostseewelle, der beste Verkehrsservice für unser Land. Stadtverkehr Rostock, Baustelle Holbeinplatz, statt auswärts noch 10 Minuten Zeitverlust. Ansonsten kommt er überall ganz gut voran. Die Flitzerblitzer, die stehen an der A24 Richtung Hamburg zwischen Zarentin und Galin und Richtung Berlin hinter Mainburg. B5 in Dersenow Richtung Fellan. B96 hinter Samtens Richtung Stralsund und vor der Rügenbrücke Richtung Stralsund. B103 haben wir einen, Appelburg Richtung Plau am See. B110 Demmin Richtung Dagun, außerdem B196 in Zirkow Richtung Bergen. In Dieselow aus Goldberg kommend und am Ortsausgang Greifswald, Eldena Richtung Lubmin. Habt ihr auch noch welche gesehen? Dann ruft an, Studio-Hotline ist die 0381 49 78 110, denn keiner meldet mehr aktuelle Flitzerblitzer.
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0: Ich bin Mike Ross, das Ross im Radio. Macht schon mal euer Telefon startklar. Wir starten gleich durch mit einer neuen Runde Hit oder Shit. Vorher noch Two Colors.

Eure Meinung ist jetzt wieder gefragt. Ihr wisst ja, wenn Musikstars neue Hits raushauen, ist Ostseefälle natürlich sofort da und besorgt die für euch. Wir starten eine neue Runde Hit oder Shit. Heute mit dem neuesten Streich von Leonie. Manchmal merkt man ja leider erst viel zu spät, dass etwas längst vorbei ist. Und Leonie hat sich genau mit diesem Thema mal so ein bisschen beschäftigt und einen neuen Solo-Song dazu produziert. Solo deshalb ist ihr erste Solo-Single in diesem Jahr. Bisher hat sie ja immer mit anderen zusammengearbeitet, mit Callum Scott zum Beispiel. Jetzt zeigt sie mal wieder allein, was sie kann. Und das mit einer richtig coolen Abtempo-Nummer, wie ich finde. Way Too Late. Packen wir jetzt mal in eure Qualitätskontrolle. Wir hören gemeinsam rein und ihr sagt uns hinterher, ob euch dieser Hit gefällt oder nicht. Ist das für euch ein Hit oder eher Shit? Sollen wir das Ding jetzt regelmäßig spielen oder eher nicht? Studio-Hotline gebe ich euch jetzt schon mal. Das ist die 0381 49 78 110. Aber erst mal reinhören. Hinterher anrufen. Leonie bei Ostseewelle mit Way Too Late.

0: wieder so ein 80er-Move drin, so mit Synthesizer und so, ne? Hatten wir ja gestern Abend erst bei Purple Disco Machine. Das war Way Too Late von Leonie bei Ostseewelle. Ist das für euch persönlich ein Hit? Oder kann das in die Mülltonne? Sagt ihr, nö, shit. Wollt ihr den jetzt regelmäßig hören bei Ostseewelle oder eher nicht? Ihr entscheidet. Alle ran ans Telefon. Studio-Hotline ist die 0381 49 78 110. Ich bin sehr gespannt, wie ihr abstimmt. 0381 49 78 110. Los geht's. Wen haben wir dran? Hi.
1: Ja, hi. Vielleicht wird das nicht unbedingt Nummer 1 Hit, aber ich finde, das ist ein Hit.
0: Macht gute Laune. Okay, dann machen wir einen Strich für dich. Dankeschön fürs Mitmachen.
1: Gerne.
0: Schönen Abend und gleich der Nächste. Guten Abend.
2: Hallo, hier ist Thorsten.
0: Hi.
2: Ich finde dolle Mucke zum Hören und zum Tanzen, also ein Hit.
0: Ein Hit, machen wir einen Strich. Dankeschön, Thorsten, dir einen schönen Abend. Gleich der Nächste, guten Abend.
3: Ja, hallöchen, Mike aus Berlin hier.
0: Grüße in die Hauptstadt.
3: Ja, also ich würde sagen, ist ein Hit, kann man hören.
0: Okay, Mike, machen wir einen Strich, dankeschön. 3:0 aktuell für Hit. Ihr wisst, wir spielen immer so lange, bis wir 5 Striche auf einer Seite haben. Dann haben wir so ein amtliches Ergebnis. 3:0 aktuell für Hit. Wer ist noch dran? Hi. Das ist ein Telefon, da muss man reinsprechen. Es rauscht zumindest schon mal. Wer ist denn dran?
4: Christiane aus Kamel. Das ist auch ein Hit.
0: Ein Hit. Christiane, dann machen wir einen Strich für dich. Dankeschön. 4:0. Und gleich der Nächste. Guten Abend.
5: Oh, und hier ist der Frankie. Ich würde sagen, das ist ein Hit.
0: Ein Hit. Frankie, dann hast du den Sack zugemacht. Hier 5:0 aktuell für Hit. Dankeschön fürs Mitmachen.
5: Danke auch. Ciao, ciao.
0: Einen schönen Abend. So, das ging ja wirklich fix heute hier. 5:0. Ihr sagt, das Ding klingt gut. Können wir öfter spielen. Way Too Late von Leonie. Gebe ich gleich weiter an die Musikredaktion und dann planen wir das Ding jetzt hier mal ein. Das macht wirklich gute Laune, finde ich auch. Nächste Runde Hit oder Shit gibt es morgen Abend, 20.15 Uhr. Natürlich wieder mit euch live am Telefon, Ostseewelle. Wir sind da das Mitmachradio hier im Land. Und jetzt Jennifer Lopez und David Guetta mit Save Me Tonight.

0: schönen Mittwochabend. Ihr hört Ostseewelle. Auch bei der Spätschicht begleiten wir euch mit all euren Lieblingshits. Nächste halbe Stunde zum Beispiel brandneu mit dabei. Kamrat mit Love Sober. Miles Smith und Al Horan machen sich Startler. Und Michael Schulte auch gleich mit dabei. Kleinen Ohrenblick.
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0: Aus Abendwetter hier bei Ostseewelle. 14 Grad haben wir rundherum. Das geht heute Nacht noch runter auf teilweise 10 Grad. Dazu tauchen im Laufe der Nacht dann mehr Wolken auf. Zum Morgen hin kann es auch nass werden. Bis dahin erstmal noch fast überall sternenklar trocken. Zwei Tage Trend. Morgen wechselnd bis stark bewölkt. Dann gibt es auch teilweise kräftige Schauer bei 18 Grad maximal. Und übermorgen auch fast überall grau und nass. Dann 15 Grad maximal. 20.29 Uhr, Ostseewelle, der beste Verkehrsservice für unser Land. Sekunde, abends versagt die Stimme immer. Alles frei auf unseren Straßen, soweit, euch eine gute Fahrt. Die Flitzerblitzer, die stehen an der A24 Richtung Hamburg zwischen Zarentin und Gallin und Richtung Berlin hinter Mainburg. B5 in Dersenow Richtung Villan. B96 hinter Samtens Richtung Stralsund und vor der Rügenbrücke nochmal Richtung Stralsund. Dann haben wir einen an der B103 Apelburg Richtung Plau am See. B110 Demmin Richtung Dagun, B196 Zirko Richtung Bergen, außerdem Distelow aus Goldberg kommend und am Ortsausgang Greifswald, Eldena Richtung Lubmin.
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1: Ich bin Tanja Wagner. Nach den Spionagevorwürfen gegen Ex-BND-Präsident Hanning werden schärfere Regeln für frühere Geheimnisträger gefordert. Der Vorsitzende des Parlamentarischen Kontrollgremiums, Henrich Mann, sagte, hochrangige Vertreter von Sicherheitsbehörden sollten dienstbezogene Kontakte und bezahlte Tätigkeiten offenlegen müssen. Außerdem solle geprüft werden, ob Beschäftigte in sensiblen Bereichen zu lange auf denselben Positionen blieben und ob das Need-to-Know-Prinzip konsequent genug angewendet werde. Bundeskanzler Merz hat sich entsetzt über die Wahl des ersten AfD-Landtagspräsidenten in Sachsen-Anhalt gezeigt. Gleichzeitig warnte er beim Deutschlandgipfel von Handelsblatt und Wirtschaftswoche vor voreiligen Schlussfolgerungen, dass Abgeordnete der CDU ihn gewählt haben könnten.
2: Wie und ob die Aufklärung dieser geheimen Wahl jemals gelingen wird, das wird dort zu klären sein. Aber gleichzeitig gilt, jedenfalls für mich, wer einen Abgeordneten einer rechtsextremen Partei zum Landtagspräsidenten wählt, muss das mit seinem Gewissen vereinbaren.
1: Er verdächtigte Abgeordnete anderer Fraktionen, den AfD-Politiker Rausch zum Landtagspräsidenten gewählt zu haben, um CDU-Abgeordnete als AfD-Unterstützer zu diskreditieren. Sicherheitsbehörden haben ein Mitglied der russischen Hackergruppe Killin festgesetzt. Dabei handelt es sich um eines der bekanntesten und aggressivsten Hackernetzwerke weltweit, so das NRW-Innenministerium.
3: Ermittler des Landeskriminalamtes hätten die Hackergruppe infiltriert und monatelang überwacht. Schließlich habe der 28-Jährige im Mai in Japan Urlaub machen wollen. Dort sei er in Tokio festgenommen und inzwischen nach Deutschland ausgeliefert worden. Die Hackergruppe habe weltweit tausende Unternehmen erpresst, in Deutschland 150 und Milliarden an Lösegeldforderungen gestellt. Onni Thorau, Nachrichtenredaktion.
1: Der Tankrabatt wird laut IFO-Institute und ADAC bisher nur teilweise an die Verbraucher weitergegeben. Beim Diesel haben die Tankstellen in den ersten 5 Tagen von den 17 Cent je Liter durchschnittlich 15 Cent weitergegeben. Beim Superbenzin E10 waren es durchschnittlich gut 16 Cent. Aktuell kostet der Liter E10 im bundesweiten Tagesdurchschnitt 2,12 Euro. Diesel liegt bei 2,23 Euro pro Liter.
4: Das Abendwetter hier bei Ostseewelle. Noch sind sehr wenige Wolken im Land unterwegs, aber die werden im Laufe der Nacht immer mehr. So zum Morgen hin gibt es dann auch schon die ersten Regenschauer bei 13 bis 10 Grad tiefstens. Und der 2-Tage-Trend bleibt richtig herbstlich. Morgen ist es dann wechselnd bis stark bewölkt. Kräftige Schauer wird es geben bei 14 bis 18 Grad. Und übermorgen auch fast überall grau und nass bei 15 Grad.
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1: Ich bin Dirk Zeitler. Im Kanzleramt in Berlin sind Spitzenvertreter von Union und SPD zu Beratungen im Koalitionsausschuss zusammengekommen. Bei verschiedenen geplanten Reformen streiten die Regierungsparteien noch. Für zusätzlichen Druck sorgen die Wahlerfolge der AfD.
2: Ein Bekenntnis, den eigentlich schon abgesprochenen Reformkurs auch durchzuziehen, das erwartet Kanzler Merz von den Gesprächen wieder einmal, muss man sagen, denn schon mehrfach hatten Union und SPD versprochen, nicht mehr zu streiten, sondern zu liefern. Auch um der AfD den Wind aus den Segeln zu nehmen und Vertrauen in die Politik zurückzugewinnen. Aber es hakt weiter an vielen Stellen. Bei der Rentenreform fehlt immer noch ein Gesetzentwurf. Bei Plastik- oder Zuckersteuer gehen der Union die Pläne aus der SPD zu weit. Jan-Henner Reitz, Nachrichtenredaktion.
1: Das Bundeskabinett hat einen Gesetzentwurf gegen digitale Gewalt beschlossen. Vorgesehen sind neue Straftatbestände, etwa für sexualisierte Deepfakes, digitalen Voyeurismus, Cyberstalking und bestimmten Identitätsmissbrauch.
3: Wer eine nackte Frau ungefragt am Strand fotografiert oder einen nackten Mann ohne Erlaubnis in der Sauna filmt, macht sich künftig strafbar, wenn das Gesetz dann in Kraft tritt. Und wer sich Bilder einer realen Vergewaltigung ansieht oder auf dem Laptop oder in der Cloud hat, das alles wird zur Straftat. Bestraft wird künftig auch, wer unter dem Namen eines anderen Dinge im Netz verbreitet, die dem Ansehen dieses Menschen schaden können. Identitätsdiebstahl. Lea Matschulat, Nachrichtenredaktion.
1: Im Kampf gegen Cyberkriminalität ist Nordrhein-Westfalens Ermittlern ein Schlag gegen eine weltweit tätige Hackergruppe aus Russland mit dem Namen Qwin gelungen. Sie soll für digitale Angriffe und Erpressungen von fast 4000 Unternehmen und Institutionen verantwortlich sein. Ein 28-jähriger Russe wurde in Tokio festgenommen und nach Deutschland ausgeliefert. Bei ihm soll es sich um einen der führenden Köpfe der Bande handeln. Die Hackergruppe soll Millionenzahlungen von ihren Opfern erpresst haben. In der Nähe des Münchner Flughafens ist möglicherweise eine freilaufende Raubkatze unterwegs. Nach erster fachlicher Einschätzung könnte es sich um einen Puma handeln. Das sagte eine Sprecherin des Landratsamts Erding. Laut der Kreisbehörde ist die mutmaßliche Raubkatze in der Gemeinde Oberding gesichtet worden. Diese liegt nur wenige Kilometer vom Airport München entfernt.
4: Das Abendwetter hier bei Ostseewelle. Noch sind sehr wenige Wolken im Land unterwegs, aber die werden im Laufe der Nacht immer mehr. So zum Morgen hin gibt es dann auch schon die ersten Regenschauer bei 13 bis 10 Grad tiefstens. Und der zwei Tage drin bleibt richtig herbstlich. Morgen ist es dann wechselnd bis stark bewölkt. Kräftige Schauer wird es geben bei 14 bis 18 Grad. Und übermorgen auch fast überall grau und nass bei 15 Grad.
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1: Ijel und Salto. Jamaica.

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1: Ich bin Dirk Zeitler. Sicherheitsbehörden haben nach Angaben der nordrhein-westfälischen Landesregierung im Ausland ein Mitglied der russischen Hackergruppe Kuilin festgenommen. Dabei handelt es sich um eines der bekanntesten und aggressivsten Hackernetzwerke weltweit, so das NRW-Innenministerium.
2: Der festgenommene 28-jährige Russe sei einer der führenden Köpfe der Hackergruppe Kuilin, so NRW-Innenminister Reul. Ermittler des Landeskriminalamtes hätten die Hackergruppe infiltriert und monatelang überwacht. Schließlich habe der 28-Jährige im Mai in Japan Urlaub machen wollen. Dort sei er in Tokio festgenommen und inzwischen nach Deutschland ausgeliefert worden. Die Hackergruppe habe weltweit tausende Unternehmen erpresst, in Deutschland 150 und Milliarden an Lösegeldforderungen gestellt. Onni Thorau, Nachrichtenredaktion.
1: Im Kanzleramt in Berlin sind Spitzenvertreter von Union und SPD zu Beratungen im Koalitionsausschuss zusammengekommen. Bei verschiedenen geplanten Reformen streiten die Regierungsparteien noch. Für zusätzlichen Druck sorgen die Wahlerfolge der AfD.
3: Ein Bekenntnis, den eigentlich schon abgesprochenen Reformkurs auch durchzuziehen, das erwartet Kanzler Merz von den Gesprächen wieder einmal, muss man sagen, denn schon mehrfach hatten Union und SPD versprochen, nicht mehr zu streiten, sondern zu liefern. Auch um der AfD den Wind aus den Segeln zu nehmen und Vertrauen in die Politik zurückzugewinnen. Aber es hakt weiter an vielen Stellen. Bei der Rentenreform fehlt immer noch ein Gesetzentwurf. Bei Plastik- oder Zuckersteuer gehen der Union die Pläne aus der SPD zu weit. Jan-Henner Reitze, Nachrichtenredaktion.
1: Russland hat die Ukraine erstmals in diesem Herbst mit einem der gefürchteten kombinierten Angriffe mit ballistischen Raketen, Marschflugkörpern und Kampfdrohnen überzogen. Die Ukraine hatte danach viele Tote, Dutzende Verletzte und schwere Schäden zu beklagen. Präsident Zelensky sprach am Abend von mindestens 25 Toten und über 100 Verletzten. In der Nähe des Münchner Flughafens ist möglicherweise eine freilaufende Raubkatze unterwegs. Nach erster Einschätzung könnte es sich um einen Puma handeln, sagte eine Sprecherin des Landratsamts Erding. Laut der Kreisbehörde ist die mutmaßliche Raubkatze in der Gemeinde Oberding gesichtet worden. Dies liegt nur wenige Kilometer vom Airport München entfernt. Das Landratsamt rief die Bevölkerung zur Vorsicht auf.
4: Das Abendwetter hier bei Ostseewelle. Noch sind sehr wenige Wolken im Land unterwegs, aber die werden im Laufe der Nacht immer mehr. So zum Morgen hin gibt es dann auch schon die ersten Regenschauer bei 13 bis 10 Grad tiefstens. Und der 2-Tage-Trend bleibt richtig herbstlich. Morgen ist es dann wechselnd bis stark bewölkt. Kräftige Schauer wird es geben bei 14 bis 18 Grad. Und übermorgen auch fast überall grau und nass bei 15 Grad.
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1: Ich bin Dirk Zeitler. Die Spitzen von Union und SPD haben ihre Beratungen im Koalitionsausschuss nach etwa 4 Stunden beendet. Um 22.08 Uhr verließ CSU-Chef Söder das Kanzleramt, eine Minute später der SPD-Landesvorsitzende Klingbeil. Über die Ergebnisse soll erst am Morgen unterrichtet werden. Hauptthemen der Sitzung waren die weitere Umsetzung der Reformvorhaben. Die Stimmung wurde als gut und sehr konstruktiv beschrieben. Sicherheitsbehörden haben nach Angaben der nordrhein-westfälischen Landesregierung im Ausland ein Mitglied der russischen Hackergruppe Shilin festgenommen. Dabei handelt es sich um eines der bekanntesten und aggressivsten Hackernetzwerke weltweit, so das NRW-Innenministerium.
2: Der festgenommene 28-jährige Russe sei einer der führenden Köpfe der Hackergruppe Shilin, so NRW-Innenminister Reul. Ermittler des Landeskriminalamtes hätten die Hackergruppe infiltriert und monatelang überwacht. Schließlich habe der 28-Jährige im Mai in Japan Urlaub machen wollen. Dort sei er in Tokio festgenommen und inzwischen nach Deutschland ausgeliefert worden. Die Hackergruppe habe weltweit tausende Unternehmen erpresst, in Deutschland 150 und Milliarden an Lösegeldforderungen gestellt. Onni Thorau, Nachrichtenredaktion.
1: Mit Durchsuchungen in verschiedenen Städten in NRW, in Berlin und den Niederlanden ist die Polizei gegen eine Bande von Goldschmugglern vorgegangen. 3 Hauptverdächtige wurden festgenommen. Es geht um den Verdacht der Geldwäsche.
3: Mit Geld aus Drogengeschäften soll die Bande bei verschiedenen Juwelieren Altgold gekauft haben. Das wurde eingeschmolzen und zu Barren verarbeitet. Die wurden dann in die Türkei geschmuggelt. Insgesamt geht es um 4 Tonnen Gold im Wert von mehr als 200 Millionen Euro. Die Geldwäsche soll die Bande sozusagen als Dienstleistung angeboten haben. Sichergestellt wurden auch mehrere Autos mit professionell eingebauten Schmuggelverstecken. Jan-Henner Reitze, Nachrichtenredaktion.
1: Beim Frontalzusammenstoß eines Autos mit 3 Kleinkrafträdern sind in Brandenburg 4 Menschen ums Leben gekommen. Der Unfall passierte am Abend bei Biesetal, wie die Polizei mitteilte. Demnach wollte der Autofahrer mehrere Fahrzeuge überholen und stieß dabei mit 3 von 4 entgegenkommenden Mopeds zusammen. Der Wagen geriet dann in Brand.
4: Für unsere Nachtschwärmer schauen wir mal aufs Wetter hier bei Ostseewelle. Temperaturen pegeln sich so bei 10 bis 13 Grad rundherum ein. Noch ist es fast überall trocken, aber die Wolken, die werden so nach und nach hier im Land immer mehr. Zum Morgen hin kann es dann auch immer mal wieder ein bisschen nass werden. Tagsüber wird das mehr. Dann teilweise kräftige Schauer mit dabei bei 18 Grad maximal. Und der 2-Tage-Trend auch richtig herbstlich. Wenig Sonne, viele Wolken, immer wieder Regen bei 15 Grad maximal.
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1: Ich bin Dirk Zeitler. Der frühere BND-Präsident August Hanning sitzt in Untersuchungshaft. Ein Ermittlungsrichter am Bundesgerichtshof in Karlsruhe setzte den Haftbefehl gegen den 80-Jährigen in Vollzug. Ihm wird Spionage vorgeworfen.
2: Nach seiner Beamtenlaufbahn soll Hanning über Jahre von seinem früheren Büroleiter interne BND-Dokumente bekommen und für seine Tätigkeit als Sicherheitsberater verwendet haben. Kunden dieses Geschäftsmodells sollen unter anderem Nachrichtendienste anderer Länder gewesen sein. Welche genau ist unklar, auch welche geheimen BND-Infos so nach außen gedrungen sind. Der frühere Büroleiter sitzt auch schon in Untersuchungshaft wegen Beihilfe. Jan-Henner Reitze, Nachrichtenredaktion.
1: Die Spitzen von Union und SPD haben ihre Beratungen im Koalitionsausschuss am Abend nach etwa 4 Stunden beendet. Über die Ergebnisse soll erst am Morgen unterrichtet werden, voraussichtlich schriftlich. Hauptthema der Sitzung war die weitere Umsetzung der Reformvorhaben. Die Stimmung wurde als gut und sehr konstruktiv beschrieben. Sicherheitsbehörden haben nach Angaben der nordrhein-westfälischen Landesregierung im Ausland ein Mitglied der russischen Hackergruppe Shilin festgenommen. Dabei handele es sich um eines der bekanntesten und aggressivsten Hackernetzwerke weltweit, so das NRW-Innenministerium.
3: Der festgenommene 28-jährige Russe sei einer der führenden Köpfe der Hackergruppe Shilin, so NRW-Innenminister Reul. Ermittler des Landeskriminalamtes hätten die Hackergruppe infiltriert und monatelang überwacht. Schließlich habe der 28-Jährige im Mai in Japan Urlaub machen wollen. Dort sei er in Tokio festgenommen und inzwischen nach Deutschland ausgeliefert worden. Die Hackergruppe habe weltweit tausende Unternehmen erpresst, in Deutschland 150 und Milliarden an Lösegeldforderungen gestellt. Onni Thorau, Nachrichtenredaktion.
1: Bei einem Frontalzusammenstoß sind in Brandenburg 4 Menschen ums Leben gekommen. Der Unfall passierte am Abend bei Biesenthal im Landkreis Barnim, wie die Polizei mitteilte. Demnach wollte der Autofahrer mehrere Fahrzeuge überholen und stieß dabei mit 3 von 4 entgegenkommenden Mopeds zusammen. Der Wagen geriet dann in Brand.
4: Für unsere Nachtschwärmer schauen wir mal aufs Wetter hier bei Ostseewelle. Temperaturen pegeln sich so bei 10 bis 13 Grad rundherum ein. Noch ist es fast überall trocken, aber die Wolken, die werden so nach und nach hier im Land immer mehr. Zum Morgen hin kann es dann auch immer mal wieder ein bisschen nass werden. Tagsüber wird das mehr. Dann teilweise kräftige Schauer mit dabei bei 18 Grad maximal. Und der 2-Tage-Trend auch richtig herbstlich. Wenig Sonne, viele Wolken, immer wieder Regen bei 15 Grad maximal.
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2: Ich bin Dirk Zeitler. Der Koalitionsausschuss von Union und SPD ist nach rund 4 Stunden zu Ende gegangen. Über Ergebnisse soll erst am Morgen informiert werden, voraussichtlich schriftlich. Eine Pressekonferenz ist diesmal nicht geplant. Hauptthemen waren der Haushalt 2027 und die Umsetzung bereits beschlossener Reformen. Die Stimmung sei gut und sehr konstruktiv gewesen, heißt es. Seit einer Woche gilt jetzt wieder der Tankrabatt. Der Bund verzichtet auf Steuern in Höhe von knapp 17 Cent pro Liter, um die Autofahrer zu entlasten.